0: eigentlich ein anderer Staat zahlen müsste. Aus Brüssel, Dieter Ebeling.
1: Ein Zollbeamter, ein Polizist und zwei weitere Männer sollen mit Drogen im Wert von mindestens 500.000 Euro im Darknet gehandelt haben. Das teilte die Generalstaatsanwaltschaft Oldenburg mit. Die drei mutmaßlichen Haupttäter sitzen in Untersuchungshaft.
2: Im ganz großen Stil sollen die Männer jahrelang Cannabis, Amphetamine, Kokain und Ecstasy vertickt haben. Verkauft wurden die Drogen im Darknet und über Messenger-Dienste gegen Kryptowährung. Den Vorwürfen nach war die Arbeitsteilung klar geregelt. Demnach beschaffte der Zollbeamte die Drogen, ein Komplize verpackte und verschickte sie und ein weiterer kassierte das Geld. Ein Polizist soll ihnen geholfen haben. Er wird der Beihilfe verdächtigt. Bei Durchsuchungen in 10 Objekten fanden die Ermittler kiloweise Drogen und Bargeld im hohen 5-stelligen Bereich. Ursula Winkler, Nachrichtenredaktion.
1: Zum Sport. Deutschlands WM-Gruppengegner Elfenbeinküste hat mit Favorit Frankreich eine bittere Testspielniederlage zugefügt. Das Team um Superstar Kylian Mbappé verlor vor den heimischen Fans in Nantes mit 1:2 gegen das Team der Elfenbeinküste.
3: Das Wetter bei Ostseewelle. Es ist eine sternklare Nacht in ganz Mecklenburg-Vorpommern und dazu gibt's milde Temperaturen bis 11 Grad runter. Im Laufe des Freitags heute wird's in der ersten Tageshälfte wieder ganz schön. Sonne und nur ein paar harmlose Wolken am Himmel. Später dann aber wieder mehr Wolken und dann auch Regen und Gewitter. Bei 20 Grad maximal. Der Zwei-Tage-Trend. Morgen am Samstag und auch übermorgen am Sonntag wird es wieder sehr durchwachsen, hier und da mal sonnigere Phasen, aber an sich wieder viele dicke Wolken, teils dann auch mit Schauern und Gewittern. Bei Temperaturen bis 22 Grad.
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1: Wir starten in den Freitag. Ihr hört Ostseewelle. Es ist der 5. Juni. Ich bin Elisabeth Reinhold und ich verrate euch, wie der Tag wird.
0: Widder.
1: Der Feierabend kann heute gar nicht schnell genug kommen. Verständlich, die Woche war lang genug.
0: Stier.
1: Ein guter Duft, leckeres Essen oder ein schöner Platz in der Sonne macht euch heute besonders glücklich.
0: Zwillinge.
1: Heute springt ihr von einer Sache zur nächsten und habt trotzdem das Gefühl, nicht zu verpassen.
0: Krebs.
1: Jemand sorgt dafür, dass ihr mit einem Lächeln ins Wochenende startet.
0: Löwe.
1: Heute läuft vieles erstaunlich leicht. Genießt einfach mal.
0: Jungfrau.
1: Ein Plan wird kurzfristig umgeworfen. Zum Glück entsteht daraus etwas Besseres.
0: Waage.
1: Ihr habt Lust auf Menschen, gute Gespräche und ein bisschen Abwechslung vom Alltag.
0: Skorpion.
1: Eine Kleinigkeit nervt euch morgens gewaltig. Am Abend fragt ihr euch, warum eigentlich?
0: Schütze.
1: Das Wochenende ruft und ihr seid gedanklich längst unterwegs.
0: Steinbock.
1: Heute könnt ihr beruhigt einen Haken hinter etwas setzen, das euch schon länger beschäftigt hat.
0: Wassermann.
1: Mit einem ungewöhnlichen Vorschlag trefft ihr genau ins Schwarze.
0: Fische.
1: Ein lustiger Zufall sorgt dafür, dass ihr den Tag noch lange in guter Erinnerung behalten werdet. 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
1: Ich bin Tine Klimach. Zur finanziellen Stabilisierung der Pflegeversicherung soll nach Plänen von Gesundheitsministerin Wagen ein Paket mit Ausgabenbremsen und zusätzlichen Einnahmen kommen. So sind Änderungen bei den Zuschlägen für Heimbewohner vorgesehen und höhere Beiträge für Versicherte ohne Kinder.
2: Die Zuzahlungen für die Versorgung in Pflegeheimen sollen langsamer ansteigen als bisher. Einsparziel 2,6 Milliarden Euro. Kinderlose sollen ab dem kommenden Jahr 0,1% mehr Beitrag zahlen. Außerdem geplant Einschränkungen bei der beitragsfreien Mitversicherung von Ehepartnern und eine höhere Einkommensgrenze, bis zu der Versicherungsbeiträge fällig werden. Aus Berlin, Thomas Thonfeld.
1: Vor dem Hintergrund stockender US-amerikanischer Vermittlungen hat sich der ukrainische Präsident Selenskyj in einem offenen Brief an den russischen Staatschef Putin gewandt und direkte Friedensgespräche angeboten. Die Staatsführer sollten die Schlüsselfragen selbst besprechen, hieß es in dem Schreiben. Kiew und Moskau als Ort für die Unterredungen schloss Selenskyj dabei aus. Als Antwort wiederholte der Kreml nur sein altes Angebot für Verhandlungen in Moskau. Der Tankrabatt geht in die zweite Halbzeit. Die befristete Steuersenkung auf Benzin und Diesel läuft Ende des Monats aus. Die Chefin des Verbraucherzentrale Bundesverbands, Ramona Popp, fordert deshalb weitere Entlastungen für private Haushalte.
3: Die Stromsteuer soll für alle Privathaushalte gesenkt werden. Das ist die Forderung der Verbraucherchefin. Das würde die Menschen dauerhaft entlasten und gleichzeitig die Abhängigkeit von fossilen Energien verringern, sagt sie. Union und SPD hatten eine solche Maßnahme im Koalitionsvertrag angekündigt, sie bisher aber nur für bestimmte Wirtschaftsbereiche umgesetzt. Laut einer Forsa-Umfrage hat eine große Mehrheit der Befragten ohnehin nicht das Gefühl, dass die bisherigen Maßnahmen ihren Alltag spürbar

0: erleichtern. Zoe Tassovali, Redaktion.
1: In einem Prozess in Frankreich ist der in Deutschland bereits wegen dreifachen Kindsmords verurteilte sogenannte Maskenmann wegen eines weiteren Mordes zu lebenslanger Haft verurteilt worden. Das Gericht sprach den deutschen Serientäter Martin N. wegen des Mordes an dem damals 10-Jährigen schuldig. In Deutschland hatte er während fast 20 Jahren kleine Jungen missbraucht und drei von ihnen ermordet. Der Pädagoge war in Norddeutschland nachts maskiert an die Betten dutzender Opfer getreten.
2: Ihr hört das Wetter bei Ostseewelle. Es ist eine sternklare Nacht in ganz Mecklenburg-Vorpommern und dazu gibt's milde Temperaturen bis 11 Grad runter. Im Laufe des Freitags heute wird's in der ersten Tageshälfte wieder ganz schön, Sonne und nur ein paar harmlose Wolken am Himmel. Später dann aber wieder mehr Wolken und dann auch Regen und Gewitter. Bei 20 Grad maximal. Der Zwei-Tage-Trend. Morgen am Samstag und auch übermorgen am Sonntag wird es wieder sehr durchwachsen, hier und da mal sonnigere Phasen, aber an sich wieder viele dicke Wolken, teils dann auch mit Schauern und Gewittern. Bei Temperaturen bis 22 Grad.
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1: Harry Styles, American Girls.

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1: Ich bin Tine Klimach. Kreml-Chef Putin hat die Warnungen vor einem womöglich baldigen Angriff Moskaus auf ein NATO-Land als Unsinn zurückgewiesen. Es sei eine bewusste Provokation, sagte Putin bei einem Treffen mit Vertretern großer internationaler Nachrichtenagenturen.
2: Putin warf dem Westen Desinformation vor, es gehe nur darum, vor den Bürgern höhere Verteidigungsausgaben zu rechtfertigen. Klar ist aber auch, dass Putin mit seinem Angriffskrieg gegen die Ukraine jedwedes Vertrauen im Westen verspielt hat. Bei dem Treffen hier in St. Petersburg mit Journalisten kritisierte er vor allem Deutschland für seine Waffenlieferungen an die Ukraine. Und er lobte die AfD, deren Vertreter sich hier beim Wirtschaftsforum für eine Wiederaufnahme von Gaslieferungen an Deutschland einsetzen. Putin sagte, dass Russland sofort wieder liefern könne. Aus St. Petersburg, Ulf Mauder.
1: Unionsfraktionschef Jens Spahn hat Gesundheitsministerin Wagen gegen Kritik an ihren Plänen zur finanziellen Stabilisierung der Pflegeversicherung verteidigt. Es sei ein notwendiger Schritt, sagte Spahn im ARD-Interview der Woche. Pflegeversicherung wie Krankenversicherung seien schlicht pleite. Nach den neuen Gesetzesplänen müssen sich Heimbewohner, Gutverdiener und Menschen ohne Kinder auf Mehrbelastungen einstellen. Sozialverbände kritisieren die Pläne scharf. Mit Streiks im Einzelhandel will die Gewerkschaft Verdi auch heute Druck in den laufenden Tarifverhandlungen machen. In verschiedenen Städten wie Berlin, Erfurt, Ingolstadt oder Saarbrücken sind Kundgebungen geplant. Für Kunden erwartet der Handelsverband keine großen Auswirkungen.
3: Ein Kompromiss im Tarifstreit ist weiter nicht in Sicht. Verdi fordert 7% mehr Geld für die Beschäftigten im Handel. Die Angebote der Arbeitgeber liegen noch deutlich darunter, auch wegen längerer Laufzeiten. Die Gewerkschaft spricht von einer Frechheit, zumal es den Konzern wirtschaftlich hervorragend gehe. Viele Beschäftigte wüssten aber gar nicht mehr, wie sie ihr tägliches Leben finanzieren sollen. Vor allem auch im Einzelhandel, wo besonders viele in Teilzeit arbeiten. Aus Berlin, Thomas Brockt.
1: Die Obduktion des als Temi bekannten Buckelwals auf dem Strand der dänischen Insel Anholt ist in den späten Abendstunden beendet worden. Eine klare Todesursache konnte das Expertenteam bei den Untersuchungen zunächst nicht feststellen. Etwa eine Verletzung sei nicht zu erkennen gewesen, hieß es. Klar ist nun auch, dass das Tier, wie bereits vermutet, ein Weibchen ist. Die Ergebnisse der entnommenen Proben werden erst in ein paar Monaten erwartet.

0: Morgen, ihr hört Ostseewelle mit dem Blick aufs Wetter. Langsam geht die Sonne auf und gute Nachrichten, die bleibt auch ein Weilchen. Erst ab Nachmittag zieht es sich wieder zu, dann sind auch wieder Regen und Gewitter dabei, bei Maximalwerten heute bis 20 Grad. Der Zwei-Tage-Trend. Morgen am Samstag, genauso wie heute, erst trocken, später nass, bei 22 Grad maximal. Und übermorgen am Sonntag, genauso, bei Temperaturen bis 21 Grad.
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1: Friedrich Drese, Leiter des Orgelmuseums Malchow und Orgelsachverständiger, macht sich Sorgen um die Orgeln bei uns im Land und das ist der Grund.
2: Es findet ja gerade eine sehr kräftige Strukturveränderung innerhalb der Kirche statt, hier in der Nordkirche, vielleicht auch überall. Weniger Personal, in der Schlussfolgerung dann eben auch eine geringere Nutzung der Dorfkirchen, in den Städten ist es nicht so gravierend, und dann in der Folge eben auch eine viel geringere Benutzung der Orgeln. Und das ist fatal. Also wir haben mitunter jetzt auch schon hier im Kirchenkreis Mecklenburg Orgeln, die sind vor 15 oder 20 Jahren restauriert worden und werden 2, 3, höchstens 4-mal im Jahr gespielt. Und das ist verheerend. Das kann nicht Sinn einer Orgelrestaurierung sein.
1: Er freut sich auch darum, jedes Jahr auf den Orgelturn, denn diese Veranstaltungsreihe rückt Orgeln in Dorfkirchen im Landkreis Mecklenburgische Seenplatte in den Fokus und lässt sie erklingen. Beim zweiten Turn dieser Saison geht es am Sonntag in den Nordosten des Landkreises.
2: Da fällt mir es schwer, eine Orgel besonders herauszuheben, aber ich denke dabei doch an Lübbersdorf. Lübbersdorf hat eine tolle Kirche mit einer wunderbaren Akustik für diese Grüneberg-Orgel und dort klingt es einfach sehr schön.
1: Der Turn startet am Sonntag um 14.45 Uhr in Schwichtenberg bei Friedland. Weiter geht es um 16 Uhr in Lübbersdorf und zu Ende um 17.15 Uhr in Schwanbeck. Den Flyer mit allen Orgelturn-Sonntagen und allen Orten gibt es auf der Internetseite der Kirchengemeinde St. Georgen-Waren. Aus der Ostseewelle Kirchenredaktion, Jana Kanjette.

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3: Gewitter und Regen stoppen Züge und blockieren Straßen. Ukraine-Präsident Zelensky bietet Putin erneut Friedensgespräche an. Das Guten Morgen-Wetter mit Andrea.
4: Wechselhaft und auch wieder Regen bis 21 Grad.
3: Guten Morgen, ich bin Yvonne Siegert-Machotzek. Teilweise heftige Gewitter mit viel Regen sind am Abend über unser Land hinweggezogen. Bei Lerz an der Seenplatte mussten da zum Beispiel einige Autofahrer länger warten, weil ein großer Ast auf die Straße zu stürzen drohte. Die Feuerwehr nahm ihn dann aber ab. Und rund um Schwerin gab es durch die Regenmassen kleinere Überschwemmungen auf den Straßen. Zwischen Bütze und Warnow blockierten außerdem Äste die Bahngleise. Es gab da Zugverspätungen. Die Obduktion des toten Ostseewals auf der dänischen Insel Arnholt hat wie geplant geklappt. Eine klare Todesursache konnte gestern nicht festgestellt werden. Timmy hatte allerdings Parasiten. Jetzt steht auf der dänischen Urlaubsinsel, wo der tote Wal vor rund 3 Wochen angespült wurde, noch der letzte Schritt an, der Abtransport der Reste. Die Abholung der Container mit den Überresten soll dann in den nächsten Tagen folgen. Der ukrainische Präsident Zelensky hat dem russischen Staatschef Putin in einem offenen Brief erneut direkte Friedensgespräche angeboten und ein Treffen in einem Drittstaat vorgeschlagen. Beim Internationalen Wirtschaftsforum in St. Petersburg gab sich Putin wieder siegesgewiss. Von seiner heutigen Rede vor großem Publikum erwarten viele Russen allerdings, dass er Lösungen aufzeigt für die aufgestauten Probleme im eigenen Land. Bei der Veranstaltung beantwortet er traditionell Fragen, die sich natürlich auch um den Ukraine-Krieg drehen dürften. Die niederländische Polizei hat 4 Männer festgenommen, die ihre Partnerin betäubt und dann vergewaltigt haben sollen. Der Missbrauch wurde dann gefilmt. Weitere 4 Männer werden verdächtigt, am Missbrauch oder an der Verbreitung der Bilder im Internet beteiligt gewesen zu sein. Die Tipps für die Festnahmen in den Niederlanden kamen aus England und Deutschland, weil es Hinweise in geschlossenen Gruppen in sozialen Medien gab. 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Und jetzt das Guten Morgenwetter mit Andrea.
4: Dankeschön, Yvonne. Und es bleibt heute bei uns in Mecklenburg-Vorpommern wechselhaft. Heute früh haben wir 11 Grad in Rostock am KTC, 12 Grad in Stralsund am Strehlerpark. Es ist ein wechselhafter Tag. Es gibt auch Sonne vorübergehend, heitert es auch richtig schön auf. Und dann scheint die Sonne auch für mehrere Stunden. Die Sonnenscheindauer liegt zwischen 12 und 16 Stunden und zuerst ist es trocken, aber in der zweiten Tageshälfte gibt es dann von Westen her zeitweise Regen und einzelne Gewitter. Zum späten Abend lassen die Schauer von der Küste her nach und dann lockert es wieder auf. Tagestopwerte um die 19 bis 21 Grad. Wir schauen auf die nächsten Tage. Morgen am Samstag heiter bis wolkig, 19 bis 22 Grad. Am Sonntag auch ziemlich wechselhaft, zeitweise Schauer bis 21 Grad.
5: 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Ostseewelle, alles soweit frei. Gute Fahrt vor den Flitzerblitzern, Vermisstenmeldung der Polizei aus dem Landkreis Vorpommern-Greifswald.

0: Der 50-jährige Rodney Williams wird gesucht. Er kommt aus Ueckermünde, 1,80 groß, sehr dünn. Vermutlich hat er eine kurze helle Hose an, ein Achselshirt und weiße Turnschuhe. Rodney Williams benötigt dringend medizinische Hilfe. Ein Foto von ihm findet ihr im Web bei ostseewelle.de. Hinweise dann bitte an die Polizei. Danke an euch. Flitzerblitzer stehen. A24 Richtung Hamburg zwischen Zachentin und Gudow. B5 Dersenow Richtung Velan. B96 zwischen Lietzow und Bergenhöhe Ralswiek. B103 Rostocks Stadtautobahn zwischen Evershagen und Lüttenklein. B105 Altenpilershagen. B110 Ortsausgang Demmin Richtung Dargun stehen sie schon, hat Nick gemeldet. Danke. B111 Zempin beide Richtungen. Burg Stargard Karl-Stolte Straße von Neubrandenburg aus. Zwischen Fahrbinde und Ortkrug Höhe Goldenstedt. Neuplacht Richtung Lüchen und Röbel Bahnhofstraße. Auch was gesehen? Dann ruf durch. Studio Hotline 0381 49 78 110. Denn keiner meldet mehr aktuelle Flitzerblitzer.
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0: Herzlich willkommen in eurem Freitag. Yvonne Siegert-Machotzek im Nachrichtenstudio.
2: Gute Laune!
0: Ja, so ist es richtig. Ja? Andrea ist da, moin.
2: Ja, guten Morgen, auch gute Laune und Schneidi, schön, dass du da bist in Vertretung für Uwe, der ja morgen heiratet.
0: Dazu gibt's heute um kurz nach 6 Uhr noch so ein bisschen mehr, weil viele haben ja auch eine Hochzeit vielleicht vor der Brust. Ist es die eigene, ist es jetzt im Sommer die von Freunden oder aus der Verwandtschaft? Mal so kleine Tipps, wie man Fettnäpfchen vermeiden kann, haben wir nachher kurz nach 6 für euch. Warte mal, 5.05 Uhr am Freitag, wer fehlt denn noch?
3: Yippie!

0: back to reality.
1: Na, wie spät ist denn das?
2: Oh, da gucken wir mal, da haben wir 5:11 und es ist Freitag, wir steuern Richtung Wochenende. Herrlich, ne? Freitag ist immer ein angenehmer Tag.
3: Wenn du so ratzifatzi die Uhrzeit erkennen kannst, dann würde ich darauf schließen, dass du heute gut geschlafen hast und die Äuglein aufspringen wie nix.
2: Du, ich sag dir ganz ehrlich, seitdem ich Mama bin, habe ich eigentlich nie wieder gut geschlafen. Also gerade in den ersten Monaten, wenn du ein kleines Baby hast, schläfst du ja gar nicht, hast das Gefühl, du wirst in deinem ganzen Leben nie wieder die Augen zu machen. Aber später ist das auch nicht wirklich besser geworden. Ich habe Probleme mit dem Einschlafen und noch mehr mit dem Durchschlafen. Also ich wache mindestens nachts 3 bis 6 Mal auf.
3: Das schadet dir optisch aber überhaupt nicht.
2: Ach, du bist ein Schatz. Ach, ne Kopfschneid. Aber so rettest du das Ganze wieder.
3: Ja, ne? Ist ja schon ja. Schön. So, jetzt Nico Santos mit Ray of Light kommt ausgeschlafen in den Freitag.

0: Hören wir mal rein in unser schönes guten Morgenwetter. Andrea ist da.
1: Also wir haben heute richtig viel Sonne, aber dazwischen vor allem am Nachmittag und auch zum Abend hin wieder Schauern, einzelne Gewitter, 19 bis 21 Grad.
0: Das war gestern ganz schön dolle. Ich habe mir dann irgendwie
1: da hat's gerumst, ne?
0: Ja, ich habe es dann hingekriegt, mir so ein Ohrstöpsel ins Ohr zu stecken und dann konnte ich besser schlafen.
1: Aber ich habe es ja angekündigt, das war wirklich sehr laut vom Wetter her, aber die Unwetter sind jetzt erstmal abgezogen, aber wie gesagt, nachmittags könnte es dann noch mal ein bisschen krachen.
0: Okay, bei den Straßen ist alles in Ordnung, schöne Fahrt, Flitzerblitzer, B96 zwischen Lietze und Bergen, höherer als Wieg, B110, Ortsausgang Demmin Richtung Dagun und zwischen Verbinden und Ortkrug Höhe Goldenstedt, hier so ein Flitzerblitzer-Anhänger, ne? Jep, habt ihr noch einen entdeckt, dann ruft gleich durch. Studio Hotline ist immer die 0381 49 78 110. Manche sagen, aktuell ist er der beste Sänger so im Musikbusiness. Teddy Swims, sein aktueller Track, Mr. Know-It-All.

0: Guten Morgen um 5.23 Uhr gleich Ostseewelle habt ihr an. Oh, alles für schöne Haare. Nagellack-Farbtrends, Tricks zum Aufhübschen bei der Fußball-WM und auch Bartipps, das hatten wir alles schon. Ostseewelle hören macht ja Spaß, besonders in dieser Woche. Immer haben wir hier im Guten Morgen die Beauty-Tipps mit DM. Andrea Sparmann und Elisabeth Reinhold machen das immer für euch.
1: Genau, und heute nochmal kurz nach neun, diesmal mit Tipps für ein strahlendes Lächeln, können wir alle gebrauchen.
0: Gesichtsmuskulaturtraining?
1: Ja, es hat was mit Zähne zu tun.
0: Ah!
1: Aber dazu, Gesichtsmuskulaturtraining ist auch super, macht auch ein schlankes Gesicht. 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
0: Ah, sehr schön. Ja, Gesichtsmuskulatur ist ganz wichtig. Es soll ja Frauen geben, die während der Arbeit das Gesicht mit Bürsten massieren.
1: Ich habe mir so eine Bürste bei Amazon bestellt für 6 Euro. Da sind Borsten dran und das ist schön für die Durchblutung. Kann ich echt empfehlen. Schön.
0: Guten Morgen.

0: Fühlt euch wohl hier mit Ostseewelle am Freitag, am 5. Juni, 5.26 Uhr haben wir jetzt ganz genau.
1: Yippie, Freitag, Hände hoch, Wochenende.

0: besonderes herzliches Willkommen und guten Morgen an alle Hörer, die sich immer jetzt um die Zeit mit Alexa wecken lassen. Das geht ja auch einfach mit Alexa, wecke mich jeden Morgen um 5.30 Uhr mit Ostseewelle. Dann seid ihr jetzt da. Herzlich willkommen. Hallo. Wir sind sofort mit Olivia Rodrigo und Captain Hollywood Project zurück. Moin.
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0: Kurz nach 17:30 hier ist das Guten Morgen-Update bei Ostseewelle. Yvonne Siegert-Machotzek.
6: Teilweise heftige Gewitter sind bis zum Abend über Mecklenburg-Vorpommern hinweggezogen. Bei Lerz an der Seenplatte drohte ein großer Ast auf die Straße zu stürzen. Zwischen Bützow und Warnow blockierten einige Äste die Bahngleise und es gab da Zugverspätungen. Der ukrainische Präsident Zelensky hat dem russischen Staatschef Putin in einem offenen Brief erneut direkte Friedensgespräche angeboten und dafür ein Treffen vorgeschlagen in einem Drittstaat.
0: Alles, was wichtig ist, gibt's immer zum Nachhören in der knallroten Ostseewelle-App und gleich in einer halben Stunde wieder um 6. Hier ist Andrea.
7: Und heute ist es wechselhaft, es gibt aber relativ viel Sonne, es heitert immer wieder auf und die Sonne zeigt sich auch für mehrere Stunden. Die Sonnenscheindauer, um die 12 bis 16 Stunden. Ui. Zuerst ist es auch noch trocken, aber dann braut sich ein bisschen was in der zweiten Tageshälfte zusammen, vor allen Dingen auch Richtung Abend, dann sind wieder zeitweise Regenschauer und einzelne Gewitter dabei. Zum ganz späten Abend lassen die Schauer dann von der Küste her nach und dann lockert es wieder auf. 19 bis 21 Grad erwarten wir und es weht ein schwacher bis mäßiger Wind. Morgen am Samstag heiter bis wolkig, morgens noch stellenweise trüb bis 22 Grad, am Sonntag auch wechselhaft 18 bis 21 Grad.
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8: Ja, hier ist Jan. Hinter Messin, also Fahrtrichtung Goldberg. Wildunfall, also richtig mit Airbag drauf und so alles. Polizei noch nicht vor Ort.
0: Hinter Messlin Richtung Goldberg B392. Dankeschön fürs Melden. Flitzerblitzer auf der B96 zwischen Lietze und Bergen bei Ralswiek. B111 Zempin beidseitig. B191 Lutheran Richtung Parchim. B195 Zeze beidseitig. Burg Stargard Karl-Stolte Straße zwischen Verbinde und Ortkrug. Röbels Bahnhofstraße. Ey, ihr seid super munter. Danke. Hi Björn.
9: Morgen Ostseewelle. Ich möchte gerne einen Blitzer melden und zwar in Demmin am Trafohäuschen. Richtung Deven.
0: Vielen Dank. Macht's wie Björn, habt ihr was entdeckt, ruft durch. Studio Hotline 0381 49 78 110. Denn keiner meldet mehr aktuelle Flitzerblitzer.
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0: Super, Ostseewelle Sound um 5.42 Uhr hier sind unsere Schlagzeilen des Morgens. Immer clever informiert, gleich rein in den neuen Tag. Heute ist Freitag, der 5. Juni. Wollen Sie anfangen, Frau Siegert-Machotzek?
1: Mache ich, und zwar fange ich an mit Kuhfladen im Krankenhaus.
2: Oh, sehr schön, Yvonne.
1: Gleich zum Frühstück. Und zwar gibt es die Kuhfladen in einem Krankenhaus in Hessen, genauer gesagt in der Notaufnahme in Wolfhagen. Da ist nämlich eine ganze Kuhherde durch eine automatische Tür bumsrums in die Klinik da reinmarschiert. Die Kühe sind ausgebrochen auf einer Weide, ja, und sind dann sozusagen weggelaufen vor Schreck, und ausgerechnet in der Nähe war eben eine Klinik, da war so eine Tür, die automatisch aufgeht, dann sind die rein. Haben sich natürlich erstmal alle gewundert, die Patienten und auch das Klinikpersonal, und die sind hoch bis in den dritten Stock da gewummert.
0: Was?
1: Ja.
0: Die Treppen hoch?
1: Die Treppen hoch, durchs Treppenhaus.
2: Mhm. Ja, Wahnsinn.
1: Bis zur Chirurgie hoch, sind zwar allerdings nicht sozusagen da in die abgesperrten Bereiche reingekommen, aber natürlich alles voll mit Kuhfladen und so weiter. Oh, Klinikpersonal und ein paar Helfer hat dann die ganze Kuhherde da wieder rausgeholt. Landwirt war dann auch schon draußen, hat die abgeholt mit so einem mobilen Gatter und sagt: Mensch, tut mir leid, ich weiß nicht genau, warum es passiert ist, aber meine Versicherung bezahlt das und die sind jetzt.
0: Das wäre schön.
1: Und mittlerweile ist die Notaufnahme in Wolfhagen in Hessen jetzt auch wieder sauber.
2: Muss ja alles steril sein, ne?
1: Ja.
2: Wenn da so ein Hufladen liegt. Oh Gott.
1: Herrlich.
0: Andrea, was hast du?
3: Geheimnisvolle DDR-Insel in der Ostsee jetzt versteigert. Ja. Wir haben ja gestern bei uns im Guten Morgen noch darüber gesprochen, dass die marode Ostseeinsel, die Osterfilm, unter den Hammer kommt. Die Insel liegt 3 Kilometer östlich der Naturschutzinsel Film im Greifswalder Bodden, also südöstlich von Rügen. Und immerhin nach 20 Geboten war dann Schluss. Ach, Mindestangebot war ja, haben wir ja drüber gesagt, 39.000 Euro.
0: Ja.
3: Und für 60.000 Euro wurde sie jetzt verkauft.
0: Oh.
3: Und zwar an ein österreichisches Unternehmen. Die sind spezialisiert auf Fertighäuser. Und diese Versteigerung galt auch als eine der ungewöhnlichsten Immobilienangebote Deutschlands.
1: Oh, super.
3: Ich habe mir mal vorhin noch mal die Fotos angeguckt von der Osterfilm. Ja. Das sieht so ein bisschen aus wie so eine Geisterinsel, ne?
1: Ja,
3: also
1: stimmt.
3: So ein marodes altes Haus irgendwie, und da stehen ja noch technische Anlagen. Daraus soll jetzt aber eine Hochzeitsinsel entstehen. Wir sind gespannt.
1: Die Idee ist gut. Das ist ja, im Grunde ist das ja nur so ein Betonklotz, glaube ich, ne? Wo du dann so ein Haus drauf hast. Ich weiß noch früher, Rerik, Wustrow, wo die Russen damals waren, da sind wir, nachdem die da weg waren, auch immer raus. Und da waren sozusagen bei der Zufahrt vom Salzhaft zur Ostsee hinten raus, standen auch solche kleinen Dinger.
0: Ja.
1: Und da waren solche Masten drauf. Da sind wir als Kinder immer hin mit den Kanus, haben da gespielt. Großartig. Ich lieb's.
0: Sind wir gespannt, was da aus der Osterfilm wird und wann man da heiraten kann. Ich habe in der Bild-Zeitung gefunden, und das ist natürlich durchaus schade, Halberstädter Würstchen wieder insolvent. Viele kennen es aus dem Wurstregal, Glas oder alle möglichen Produkte macht ja Halberstädter. Die haben es mehrere Male jetzt schon probiert, sich wieder neu aufzustellen. Jetzt ist die dritte Insolvenz da. Was jetzt nicht bedeutet, dass die Marke verschwinden wird. Vielleicht findet sich wieder jemand, der sich zusammenbastelt. Aber es ist eben wirklich diese so eine heimische Wurstmarke ist eben auch so ein bisschen lokale und regionale Identität, und das wird immer enger. Also bei Halberstädter ist schwierig. Wer es mitbekommen hat, bei Eberswalder ist schwierig. Das wird gar nicht mehr in Eberswalde-Britz produziert, sondern jetzt in Sachsen-Anhalt. Das ist so ein bisschen Anfang des Jahres unterm Radar gelaufen. Deswegen
1: ist aber vielleicht
0: mein Hinweis an, also wir haben ja mit Rostocker, mit Ludwigsluster zum Beispiel noch einheimische Wurstmarken. Mhm. Noch haben wir die, und wir als Kunde sind mit dafür
1: Leute,
0: zuständig.
1: Leute, räumt die Keller aus, habt ihr mal wieder einen Grund und schiebt euch da die Würstchenpackungen massenweise rein, kauft die Dinger, stiegen rein da, die halten 10 Jahre, schmeißt den ganzen Mist aus dem Keller und kauft da Würstchen, lagert die ein, wunderbar, oder einfrieren, top.
0: Guten Morgen um 5.45 Uhr aus

0: 5.48 Uhr. Hallo, guten Morgen, Wetter, Andrea. Kuckuck.
1: Das war jetzt gerade von mir ganz clever, mir Augentropfen in die Augen zu machen, kurz vorm Wetter. Ich kann gerade überhaupt nichts sehen, aber ich muss ja nur sprechen. Hey. So ein paar Allergietropfen. Ja, also, wettertechnisch sieht es aber heute echt sonnig aus. Trotzdem rechnen wir mal wieder mit einigen kurzen Schauern und ja, Gewittern am Nachmittag bis 21 Grad.
0: Auf der B392 zwischen Goldberg und Meslin, Behinderung nach Wildunfall. Was ist noch los?
2: Guten Morgen, hier ist die Andrea. Ich wollte einen Blitzeraufbau melden in Tessin, von Sülz kommt.
0: Vielen, vielen Dank. Auch die Streckgefahr Binde-Ortkrug hat einen, nämlich Höhe Goldenstedt. Habt ihr noch was entdeckt? Bitte ruft durch. Studio-Hotline immer 0381 49 78 110. Tippitoppi, Freitag wünschen wir euch.

0: Ihr hört Ostseewelle, wir haben 6:09. Sophia aus Malchini putzt gerade Zähne. Schöne Grüße. Hey. Und dann geht's auch schon los zur letzten Frühschicht der Woche. Damit sie gut in den Freitag kommt, hat sie einen richtig coolen Musikwunsch.
1: Somber? 12 to 12? Feine Sache, läuft hier schon. Eure Musikwünsche immer gerne bei uns abgeben. Einfach im Web ostseewelle.de unter Mitmachen. Und so wie bei Sophia haben da alle was von hier in der Ostseewelle-Hörerfamilie. Schönen guten Morgen.

Detaillierter war bisher kein Prozesstag um den getöteten Fabian. Worum es gestern Nachmittag ging, habt ihr auch bei ostseewelle.de und in der Ostseewelle-App über unseren Live-Ticker-Fall Fabian verfolgt. Wir fassen euch das jetzt gleich in den Nachrichten um 6 Uhr nochmal knackig und kurz zusammen, gleich in den Mecklenburg-Vorpommern-Nachrichten hier bei Ostseewelle. Jens, 4 Minuten vor 6 am Freitag, Ostseewelle.

0: So, Käsestulle ist schon in der Brotdose, Apfel auch in der Tasche. Ey, super, ihr seid ja schon freitagsfit. Na, dann feiert bei Ostseewelle gleich die aktuellen Hits ab mit Shawn Mendes, mit Loy, mit Alex Benjamin. Gleich nach 6 hier bei Ostseewelle. Jetzt ist 6.
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3: Telefonat zu Grillanzünder belastet Mordangeklagte im Fall Fabian. Ukraine-Präsident Zelensky bietet Putin wieder Friedensgespräche an. Das Guten Morgenwetter mit Andrea.
4: Wechselhaft, aber auch viel Sonne heute bis 21 Grad.
3: Guten Morgen, ich bin Yvonne Siegert-Machotzek. Im Fabian-Mordprozess hat es kurz vor Ende des 9. Prozesstags noch eine Überraschung gegeben. Ein abgehörtes Telefonat belastet Gina H. Sie spricht da mit einem Bekannten über Grillanzünder und Fußmatten in ihrem Auto. Ostseewelle-Reporter Alexander Stuth.
5: Die 30-jährige Angeklagte geriet schnell ins Visier der Ermittler, deshalb wurde auch ihr Handy angezapft. Ein Telefonat vom 17. Oktober, also 3 Tage nach dem Auffinden der Leiche, wurde gestern im Gericht vorgespielt. In dem sagte sie zu ihrem Nachbarn: Scheiße, nicht, dass ich den Brandbeschleuniger noch im Auto habe. Für die Staatsanwaltschaft ein starkes Indiz als Täterwissen, für die Verteidigung nicht. Schließlich hatte Gina H. die verbrannte Leiche gefunden. In dem Telefonat sagte sie dann noch, dass sie höchstens die hinteren Fußmatten ihres Autos entsorgt hätte, wenn sie die Chance gehabt hätte. Ihr Nachbar ist für einen der nächsten Verhandlungstage als Zeuge geladen.
3: Den besten Überblick und auch einen Live-Ticker zum Fall Fabian aus Küstrow gibt es bei ostseewelle.de. Teilweise heftige Gewitter mit viel Regen sind am Abend über unser Land hinweggezogen. Bei Lerz an der Seenplatte mussten einige Autofahrer warten, weil ein großer Ast auf die Straße zu stürzen drohte. Die Feuerwehr nahm ihn ab. Rund um Schwerin gab es kleinere Überschwemmungen auf Straßen und zwischen Bütze und Warnow blockierten Äste die Bahngleise. Es gab da Verspätungen.
1: Deutschland und die Welt.
3: Die niederländische Polizei hat 4 Männer festgenommen, die ihre Partnerin betäubt und vergewaltigt haben sollen. Der Missbrauch ist wohl gefilmt und im Internet verbreitet worden. Die Tipps für die Festnahmen in den Niederlanden, die kamen aus England und Deutschland. Und zwar, weil es Hinweise in geschlossenen Gruppen in den sozialen Medien gab. Der ukrainische Präsident Zelensky hat dem russischen Staatschef Putin in einem offenen Brief wieder direkte Friedensgespräche angeboten und auch ein Treffen vorgeschlagen in einem Drittstaat. Beim Internationalen Wirtschaftsforum in St. Petersburg gab sich Putin siegesgewiss. Von seiner heutigen Rede erwarten viele Russen jedoch, dass er Lösungen aufzeigt für die aufgestauten Probleme im eigenen Land. 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Und jetzt das Guten Morgenwetter mit Andrea.
4: Dankeschön, Yvonne. Und heute bleibt es wechselhaft. Es gibt aber auch Sonne, die zeigt sich für mehrere Stunden. Immerhin die Sonnenscheindauer um die 12 bis 16 Stunden. Aber in der zweiten Tageshälfte, da wird es dann ein bisschen schlechter vom Wetter her. Von Westen her ziehen nämlich Regenschauer ins Land. Einzelne Gewitter sind dann wieder dabei. Am späten Abend lassen die Schauer dann nach bis 21 Grad. Morgen am Samstag heiter bis wolkig, ab und zu Regen bis 22 Grad. Genauso sieht es dann auch am Sonntag aus.
0: 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Gleich ist es 6.04 Uhr. Schönen guten Morgen. Landkreis Ludwigslos-Parchim, B392 zwischen Goldberg und Mestlin. Die Behinderung nach einem Wildunfall. Flitzerblitzer stehen. A24 Richtung Hamburg zwischen Zarentin und Gudow. B5 Dersenow Richtung Felan. B103 Rostocks Stadtautobahn zwischen Evershagen und Lüttenklein. Und zwischen Ganzlin und Plau am See. Höhe Tankstelle Appelburg. Beidseitig ganz herzlichen Dank an Moritz. B110 Ortsausgang Demmin Richtung Dagun stehen. Ortsausgang Tessin Richtung Gneuen nochmal einer beidseitig. B191 Lutheran Richtung Parchim, Röbel Bahnhofstraße. Wo habt ihr was entdeckt? Bitte 0381 49 78 110, denn keiner meldet mehr aktuelle Flitzerblitzer. Carsten ist dran von

0: Und zwar zwischen Seeramskreisel Richtung Lankengranitz in der 60er-Zone.
1: Lieben Dank. Dann einen schönen guten Morgen und hoch die Hände.
0: Wochenende.
2: Ja, super, danke.
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2: Immer mehr trauen sich, am Wochenende wird geheiratet, Juni-Hochsaison, um sich das Jawort zu geben. Unser Morgenmann Uwe, falls wir es noch nicht erwähnt haben, der heiratet auch am Samstag, also am 6.6.
1: Ich habe jetzt mitbekommen, für alle Herren vielleicht ganz spannend, bei so einer Hochzeitsfeier, Sakko bei allen anderen darf erst ausgezogen werden, wenn der Bräutigam es auch getan hat.
2: Ja.
1: Ich weiß nicht, ob Uwe das weiß, ich werde es ihm irgendwie nochmal versuchen zu stecken.
2: Es gibt ja einige Hochzeitsfettnäpfchen und wie ihr die vermeiden könnt, das hört ihr gleich in 6 Minuten.

0: Es ist Hochzeitssaison. Wir haben 6:10. Alle heiraten. Zum Beispiel Dua Lipa, Lady Gaga. Taylor Swift ist ja auch noch dran. Und natürlich für uns die prominenteste Hochzeit, natürlich bei uns bei Ostseewelle, dass unser Uwe morgen heiratet am 6.6.
1: Und während sich die Brautpaare Gedanken über Torte, Tanz und Tischordnung machen, stellt sich für Gäste die ganz wichtige Frage, wie werde ich denn zum Vorzeige-Hochzeitsgast und nicht zum Gesprächsthema am nächsten Morgen? Ostseewelle-Kollege Axel Prokop mit den Fettnäpfchen auf Hochzeiten.
2: Fangen wir beim Outfit an. Für alle Gäste einer Hochzeit gilt, weiße Kleider lieber im Schrank lassen. Denn das Weiß signalisiert, absichtlich oder unabsichtlich, Konkurrenz zur Braut. Ähnlich schlimm Rot, denn ein Aberglaube besagt, dass die, die Rot trägt, eine Affäre mit dem Bräutigam hatte. Angesagt dagegen sind Pastellfarben und auch grüne Outfits, denn Grün steht für Hoffnung und Glück, also quasi der Farbton mit eingebautem Hochzeitssegen. No-Gos bei Hochzeitsgeschenken sind Messer, Scheren oder andere scharfe Gegenstände, denn die könnten die Beziehung des Paares zerschneiden. Wer trotzdem ein schickes Küchenmesser verschenken möchte, legt einfach ein Glückscent dazu, denn dann kauft das Brautpaar das Messer symbolisch ab und die Beziehung bleibt unbeschnitten. Und das dritte No-Go kennen wir eigentlich alle, trotzdem gibt's immer wieder jemanden, der vergisst, sein Handy während der Trauung auf stumm zu stellen. Mhm. Anrufer müssen da halt mal einfach warten. Videos für die Hochzeitsfeier, WhatsApp-Gruppe oder Instagram sind schon erlaubt, aber bitte erst verschicken oder hochladen, nachdem sich das Paar das Ja-Wort gegeben hat.
0: Ja, übrigens, ich komme jetzt ein bisschen in Schwitzen. Ich habe mal ein Kleid rausgesucht für morgen. Da ist schon rot dabei. Das soll aber nichts heißen.
1: Musste tauschen.
0: Ich hoffe mal, das ist okay. Nee, das ist ja so leicht rosa. Das ist ein bisschen mit roten Punkten.
3: Ach,
0: und
3: mach
0: so.
3: Dir mal keine Gedanken. Du und Uwe in der Affäre, da kommt doch kein Mensch drauf. Da kommst du doch gar nicht ran.
0: Wir können trotzdem kleine Fettnäpfchen vermeiden und damit Sympathiepunkte sammeln. Und das ist dann übrigens auch das schönste Geschenk. Also direkt nach dem Umschlag mit dem Geld, ist ja klar.
1: Ach so, das kommt ja auch noch. Moin, 6:14 Uhr.

0: Ganz genau 6.16 Uhr. Schönen Freitagmorgen, Ostseewelle. So wird's guten Morgenwetter.
1: Und das ist ein wechselhafter Tag, aber viel Sonne heute. Später dann wieder ein paar Regenschauer und Gewitter bis 21 Grad.
0: Auf der B392 zwischen Goldberg und Mestlin Behinderung, Wildunfall, Flitzer, Blitzer, frisch.
2: Moin, Ostseewelle, Sven hier. B103, Mainburg Richtung Plau am See, gegenüber der Tankstelle Appelburg. Da stehen sie und bauen gerade auf.
0: Dankeschön, B196 hinter Seeramskreisel Richtung Lankengranitz in der 60er auch. Jetzt guten Morgen mit Anthem Norma Jean Martini.

0: Also kein Sternzeichen, glaube ich, kann mehr Pech haben als aktuell die Lufthansa und Boeing. Ihr habt es ja wahrscheinlich mitbekommen, irgendwie überall liefen ja die Videos am Frankfurter Flughafen gestern am frühen Nachmittag von der Lufthansa-Maschine. In der Boeing ist vorne das Triebwerk eingeklappt, weggerutscht. Das sah also wirklich aus, als ob das nicht eingerastet war. Und dann ist es mit der Schnauze vorne auf dem Boden am Terminal.
1: Und es gab Verletzte, ne? Also die da drin waren, zumindest wurden einige ins Krankenhaus gefahren. Jetzt so leichte Prellungen, aber immerhin. Also da habe ich auch geguckt. Oh Gott, oh Gott.
0: Ja, wenn du da aufgepasst hast irgendwie drin und hast an der ersten Reihe oder in der Business Class schon oben an den Abdeckungen irgendwas gemacht und dann fällst du natürlich oben, wenn das nach vorne kippt und so weiter. Also mehr Pech kann niemand haben. Deswegen ganz entspannt jetzt das 60-Sekunden-Horoskop.
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0: Ostseewelle, Freitag, 5. Juni. Hier ist Andrea mit Widder.
1: Also der Feierabend, der kann euch heute gar nicht schnell genug kommen. Verständlich, die Woche war lang genug.
0: Stier.
1: Ein guter Duft, leckeres Essen oder auch ein schöner Platz in der Sonne macht euch heute besonders glücklich.
0: Das hat man natürlich auch, wenn man hier Co-Moderator von Andrea ist, kann ich euch sagen.
1: Ach du, ist ja wieder, ne? Aber das gefällt mir mehr davon.
0: Zwillinge.
1: Heute springt ihr von einer Sache zur nächsten und habt trotzdem das Gefühl, nicht zu verpassen.
0: Krebs.
1: Jemand sorgt dafür, dass ihr mit einem Lächeln ins Wochenende startet.
0: Löwe.
1: Heute läuft euch vieles erstaunlich leicht von der Hand. Entschuldigung, heute läuft eigentlich alles ziemlich gut. Genießt es einfach mal.
0: Jungfrau.
1: Ein Plan wird kurzfristig umgeworfen. Zum Glück entsteht daraus etwas Besseres.
0: Waage.
1: Ihr habt Lust auf Menschen, gute Gespräche und ein bisschen Abwechslung vom Alltag.
0: Skorpion.
1: Eine Kleinigkeit nervt euch morgens gewaltig. Am Abend fragt ihr euch, warum eigentlich?
0: Schütze.
1: Das Wochenende ruft und ihr seid gedanklich längst unterwegs.
0: Steinbock.
1: Heute könnt ihr beruhigt einen Haken hinter etwas setzen, das euch länger beschäftigt hat.
0: Wassermann.
1: Mit einem ungewöhnlichen Vorschlag trefft ihr genau ins Schwarze.
0: Fische.
1: Ein lustiger Zufall sorgt dafür, dass ihr den Tag noch lange in guter Erinnerung behalten werdet.
0: Unser 60-Sekunden-Horoskop immer auch zum Nachhören in der knallroten Ostseewelle-App. Jetzt 6:22 Uhr, Ostseewelle.

0: Ganz egal, ob einmal kurz Wasser ins Gesicht reicht oder nicht. Wir sind auf jeden Fall mit dem besten Begleitprogramm für eure Ohren dabei. Ostseewelle gleich mit David Guetta und Jennifer Lopez. Save Me Tonight, alle aktuellen Beats. Dazu gibt's Tina Shea, No Broke Boys aus den aktuellen Charts. Bleibt dran, jetzt ist es 6:55.
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0: Ganz genau, 6.30 Uhr, hier ist das Guten Morgen-Update bei Ostseewelle. Yvonne Siegert-Machotzek, bitte.
10: Im Fabian-Mordprozess hat es kurz vor Ende des 9. Prozesstags noch eine Überraschung gegeben. Ein abgehörtes Telefonat belastet Gina H. Sie spricht mit einem Bekannten über Grillanzünder und Fußmatten in ihrem Auto. Fabian ist ja getötet und angezündet worden. Die niederländische Polizei hat 4 Männer festgenommen, die ihre Partnerin betäubt und vergewaltigt haben sollen. Der Missbrauch wurde gefilmt und im Internet verbreitet. Die Tipps für die Festnahmen kam aus England und Deutschland.
11: Hier bei uns zwischen Müritz und Usedom.
10: Im Greifswalder Ortsteil Schönwalde 1 hat es einen brutalen Raubüberfall gegeben. Ein Mann, der sein Rad schob, wurde davon bis zu 5 Personen attackiert und verletzt. Vermutlich waren es Jugendliche. Sie nahmen ihm das Portemonnaie ab und flüchteten dann Richtung Dubnerring. Für die Attacke Mittwochabend in der Lomonossow-Allee in Greifswald werden Zeugen gesucht.
0: Alles, was heute Morgen wichtig ist, jederzeit zum Nachhören in der knallroten Ostseewelle-App und in einer halben Stunde wieder 7:00.
12: Andrea, moin.
13: Wir haben ja gestern von einem geräuschvollen Wetter gesprochen. Da kam ja noch ordentlich was runter, ja. Gestern, also auch teilweise Unwetterwarnung. Jetzt hat sich das Wetter beruhigt. Es ist ein wechselhafter Tag, aber mit relativ viel Sonne. Die Sonnenscheindauer liegt zwischen 12 und 16 Stunden. Zuerst ist es noch trocken, nachmittags und zum Abend hin wird es dann stellenweise wieder nass. Da bilden sich dann einzelne Gewitter. Heute Tagestopwerte die 19 bis 21 Grad und es weht ein schwacher bis mäßiger Wind. Wenn es gewittert und regnet, haben wir dann auch deutlich mehr Wind. Der 2-Tage-Trend, also mal der Blick aufs Wochenende. Morgen am Samstag heiter bis wolkig, vereinzelt Regen bis 22 Grad. Am Sonntag auch wechselhaft bis 21 Grad.
0: 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Alles frei, schöne Fahrt. Flitzerblitzer stehen auf der B103 Rostock-Stadtautobahn zwischen Evershagen und Lüttenklein, zwischen Ganzlin und Plau am See, bei der Appelburg-Tankstelle, B110 Ortsausgang Demmin Richtung Dargun, Ortsausgang Tessin Richtung Gneun, beide Richtungen, B196 hinterm Kreisel Seerams Richtung Lankengranitz in der 60er, zwischen Blumenholz und Hohenzieritz in der Neustrelitzer Ecke, Burg Stargard, Karl-Stolte-Straße, zwischen Verbinde und Ortkrug Höhe Goldenstedt, Neuplacht Richtung Lüchen, Röbel, Bahnhofstraße. Wo habt ihr noch was entdeckt? 0381 49 78 110. Steffi.
12: Und zwar steht er in Anklam in der Keilstraße, hat er sich gerade hingestellt.
0: Dankeschön fürs Melden.
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13: Andere feiern ja den 100., aber wir feiern den 112. Wieso, weshalb, warum, das hören wir um kurz nach 7.
0: Außerdem hat die Stadt, in der meine Oma Traudel, Opa Walter und Mama Christa lange gelebt und zur Schule gegangen sind, Geburtstag. Parchim, was da alles abgeht.
13: Parchim, beste Stadt.
0: Checken wir schon um kurz vor 7. Yvonne Siegert-Machotzek ist da, moin.
13: Moin, Kühlungsborn hat keinen Geburtstag, aber auch schöne Grüße.
0: Das ist richtig. Andrea, moin.
13: Ich als Rostockerin grüße natürlich dann die wunderschöne Hanse Stadt, ne? Guten Morgen.
0: Schmalibu, ne? Kann man bei dir?
13: Ja, und Altstadt. Kübo, ahoi!

Kommt gut vom Schlafzimmer in die Küche oder wenn ihr schon weiter seid, kommt gut zur Arbeit. 6.38 Uhr, Ostseewelle. Guten Morgen.

0: gleich 6.41 Uhr.
1: Ab heute und dann das ganze Wochenende heißt es Rock im Park und Rock am Ring. In Nürnberg und in der Eifel, aber da muss man jetzt nicht hinpilgern, ist ja auch ein bisschen weit weg. Hier bei uns können wir am Wochenende echtes Rockfestival-Feeling erleben.
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3: Unser Alltag ist ja oft kaum von einem Rockfestival zu unterscheiden. Geh mal am Wochenende ins schwedische Möbelhaus. Da schiebst du dich stundenlang durch Menschenmassen, isst fragwürdiges Essen, von dem die Hälfte auf dem Boden landet. Und die Namen der Möbel passen 1:1 auch für Rockbands.
4: Und hier sind für euch Klippern und Knäckefjord Rundström.
3: Und auch Kindergeburtstage sind Festivals. Überall Geschrei, klebriger Boden, völlig übermüdete Menschen und manchmal läuft plötzlich auch irgendwer nackig rum. Und schließlich, bald wieder, Public Viewing zur WM ist auch wie ein Festival. Campingstühle, Dosenbier, Sonnenbrand, es ist laut, vor uns steht einer, der uns die Sicht nimmt und wir haben keine Stimme mehr.
4: Geh mal bitte zur Seite, ich sehe nix!
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0: Super, dass ihr mit dabei seid. 6:45 Uhr, 6:45 Uhr, Ostseewelle am Start und das ist das Guten Morgenwetter mit Andrea.
1: Heute kündigt sich Sonne an und das nicht zu knapp, aber zum Nachmittag hin kommen da wieder ein paar Schauer zu uns, ein paar Gewitter entladen sich, daran sind wir ja schon gewöhnt, bis 21 Grad.
0: Alles ist soweit frei auf den Straßen, gute Fahrt, Flitzerblitzer B103 zwischen Ganzlin und Plau am See, Höhe Appelburg beidseitig, bestätigt Lea gerade, B110 Ortsausgang Tessin Richtung Gneun, stehen Sie moin.
2: Hallo, hier ist Julia, ich möchte einen Blitzer melden in Wismar in der Bürgermeisterhauptstraße. In der 30er-Zone Richtung Stadt.
0: Danke fürs Anrufen 0381 49 78 110.

0: 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Juni 31 Jahre alt geworden sind, Ossiwelle hatte ja Geburtstag, können wir immer noch gut feiern.
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0: 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Übrigens, wir haben jetzt 7:12. 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

0: Gleich kurz nach 7, Nachrichten, Wetter und Verkehr, alles dabei. Wer mit den Flitzerblitzer-Meldungen jetzt nicht warten mag, natürlich sofort reingeschaltet hier. 0381 49 78 110.
1: Moin, Franzi hier aus Stralsund. Ich wollte nur schnell einen Blitzer verpetzen. Kroner Straße, Stadt Einbert, kurz vom Kreisel. Bauen Sie gerade auf.
0: Ganz lieben Dank. Super, was steht denn am Wochenende bei dir an?
1: Ruhe und Frieden und Haushalt. Nein, mal gucken, vielleicht nach dem Tag in Stralsund.
2: Das hast du aber schön gesagt. Ruhe, Frieden und Haushalt, ne?
1: Eventuell Hafentage, die sind ja gerade. Mal gucken.
0: Genau, okay. Die Hafentage, Stralsund, auch feine Sache. Danke dir, liebe Grüße, hoch die Hände.
2: Gut. Tschüss.
1: Wochenende.
0: Gleich weiter mit Paparazzi, Lady Gaga und Mucke von Miles Smith. Jetzt 3:07.
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11: Grillanzünder-Telefonat belastet Mordangeklagte im Fall Fabian. Pannensuche bei Lufthansa-Flugzeug nach Unfall mit Verletzten. Das Guten Morgenwetter mit Andrea.
12: Heute Sonne, aber auch wechselhaft bis 21 Grad.

0: Oktober, also 3 Tage nach dem Auffinden der Leiche, wurde gestern im Gericht vorgespielt. In dem sagte sie zu ihrem Nachbarn: Scheiße, nicht, dass ich den Brandbeschleuniger noch im Auto habe. Für die Staatsanwaltschaft ein starkes Indiz als Täterwissen, für die Verteidigung nicht. Schließlich hatte Gina H. die verbrannte Leiche gefunden. In dem Telefonat sagte sie dann noch, dass sie höchstens die hinteren Fußmatten ihres Autos entsorgt hätte, wenn sie die Chance gehabt hätte. Ihr Nachbar ist für einen der nächsten Verhandlungstage als Zeuge geladen.
1: Teilweise heftige Gewitter mit jeder Menge Regen sind am Abend über unser Land hinweggezogen. Bei Lerz an der Seenplatte mussten einige Autofahrer länger warten. Dort drohte ein großer Ast auf die Straße zu stürzen. Rund um Schwerin gab es kleinere Überschwemmungen auf Straßen. Zwischen Bütze und Warnow blockierten abgebrochene Äste die Bahngleise. Einige Züge hatten Verspätungen.
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1: Der Lufthansa-Pannenflieger wird nach dem Unfall mit Verletzten untersucht. Das Fahrwerk des Dreamliners ist da plötzlich zusammengesackt. Crewmitglieder und andere Beschäftigte sind verletzt worden. Die Lufthansa-Fluggäste waren zu diesem Zeitpunkt noch nicht eingestiegen. Passiert ist die Panne gestern am Flughafen Frankfurt am Main. Ein deutscher Serienmörder ist in Frankreich zu lebenslanger Haft verurteilt worden, Jahrzehnte nach dem Mord an einem 10-Jährigen. Der Bremer wurde als Maskenmann bekannt. Er ist bereits 2012 wegen der Ermordung von 3 Jungen hier in Deutschland zu lebenslanger Haft verurteilt worden und für den Prozess in Frankreich wurde er dorthin überstellt. Er ist verurteilt worden für einen Mord 2004. Ein Junge war damals nachts aus seinem Landschulheim verschwunden und die Leiche des Kleinen fand man etwas später in einem See. 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Und jetzt das Guten Morgenwetter mit Andrea.
3: Dankeschön, Yvonne. Und wir haben heute Morgen um die 11 bis 13 Grad, nachmittags der 19 bis 21. Also das Wetter ist heute schwierig einzuschätzen, weil auf der einen Seite haben wir heute relativ viel Sonne. Die Sonnenscheindauer?
4: Ja.
3: 12 bis 16 Stunden ist top. Aber es zieht sich auch immer wieder zu und gerade nachmittags kommen dann wieder Schauer zu uns. Stellenweise haben wir auch ein paar Gewitter. Zum Abend hin lassen die Schauer dann wieder nach. Dazu ein schwacher bis mäßiger Wind. Wenn es aber gewittert und regnet, wird der Wind mehr. Morgen am Samstag auch ziemlich wechselhaft bis 22 Grad. Am Sonntag auch nochmal wechselhaft, zeitweise Schauer bis 21 Grad.
5: 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Ostseewelle gleich 7.03 Uhr, alles frei. Flitzerblitzer A24 Richtung Hamburg zwischen Zarrentin und Gudow. B5 Dersenow, B96 zwischen Lietze und Bergen, Höheralswiek. Rostocker Stadtautobahn B103 zwischen Evershagen und Lüttenklein. Zwischen Ganzlin und Plau am See, Höhe Tankstelle Appelburg beidseitig. B110 Ortsausgang Demmin Richtung Dagun und Ortsausgang Tessin Richtung Gneuen. An der Stelle sogar beidseitig. B191 Lutheran Richtung Pütt. B196 hinterm Kreisel Seerams Richtung Lankenkranitz 60er. Zwischen Blumenholz und Hohenzieritz. Zwischen Verbindung und Ortkrug Höhe Goldenstedt. Ortsausgang Nossentiner Hütte in Richtung Malchow. Pröbel Bahnhofstraße, Stralsund, Proner Straße statt einwärts, kurz vorm Kreisel. Luca, danke schön fürs Bestätigen. Hi, was habt ihr noch entdeckt?
6: Ja, hallo Wilhelm hier. Ich wollte einen Blitzer melden. Die bauen nämlich gerade auf der B109 in Rateburg.
5: Danke Wilhelm.
7: Guten Morgen, hier ist der René aus Ankam. In der Kaltstraße wird der Blitzer gerade aufgebaut.
5: Super, habt ihr noch einen entdeckt? Studio Hotline 0381 49 78 110, denn keiner meldet mehr aktuelle Flitzerblitzer.
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5: Wenn wir Trucker René gleich spielen und sagen, es ist Freitag, flippt Yvonne Siegert-Machotzek dann auch um kurz nach 7 so aus oder immer nur kurz nach 5?
1: Immer.
5: Also es ist Freitag und hier kommt gleich Trucker René.
1: Gute Laune!
8: Okay. Yippie, Freitag, Endo, Wochenende!
5: Damit ist die Stimmung auf jeden Fall bereitet. Ja. Andrea ist da, moin.
1: Ja, guten Morgen.
5: Schneiderchen hier in Vertretung für Morgenmann Wortblitzer.

0: Uhr. Andere feiern ja den 100. Aber wir feiern den 112. Also 112 Jubiläumsfolge von Wassermarsch. 112, klar, das ist natürlich auch der Feuerwehrnotruf. Und wir sagen erstmal Dankeschön an die vielen tausenden Fans des Ostseewelle Feuerwehr Podcast. Ihr seid es, die besten Hörer der Welt. Ihr seid Bestandteil des Feuerwehrlebens in Mecklenburg-Vorpommern. Und mit Leidenschaft ist auch immer unser Chefreporter und selbst Feuerwehrmann Alexander Stutt dabei. Erstmal guten Morgen, Stutti.
1: Oh, ja, guten Morgen.
2: Maschine, Stutti.
1: 1, 2, 1, 1, 2, ja, aber es wäre nicht möglich ohne unsere ganzen Kameraden, denn zum Beispiel in diesen 112 Folgen, die wir aufgenommen haben, waren wir in über 100 Feuerwehren auch zu Gast und das wirklich landesweit hier bei uns in Mecklenburg-Vorpommern. Sehr beliebt sind übrigens diese Folgen bei meinen Kameraden, wo sie über ihre Einsätze berichten. Also da haben wir zum Beispiel ein Zugunglück in der Nähe von Ferdinandshof, über das wir berichtet haben, eine Beinamputation auf einem Feld bei Sato im Landkreis Rostock oder natürlich auch den großen Waldbrand von Lübtheen. Wir können uns alle dran erinnern. Ja, und nach schweren Einsätzen brauchen auch viele Kameraden immer wieder Hilfe. Und auch darum ging es in einer Folge, nämlich mit dem Leiter der Notfallseelsorge Mecklenburg-Vorpommern.
3: Jubiläumsfolge 112 auch. Mecklenburg-Vorpommerns Innenminister Christian Pegel interessiert sich für die Themen. Ne?
4: Der Feuerwehr-Podcast hat Geburtstag. Herzlichen Glückwunsch zu 112 Malen, 112 Mal geballte Informationen, 112 Mal unterschiedlichste Gesprächspartnerinnen und Partner, 112 mal extrem spannende Themen rund um alles, was das Thema Feuerwehr ausmacht und bei uns im Land bestimmt. Ganz, ganz herzlichen Dank, Alex Stutt, für das Engagement, dafür, dass du das so konsequent über so lange Zeit jetzt schon betreibst. Und ich drücke euch natürlich die Daumen, dass ihr auch genug Themen findet. Da bin ich mir ganz sicher, dass die nächsten 112 Folgen mindestens genauso kommen. Herzlichen Glückwunsch zur 112, nicht nur als Thema, sondern jetzt auch bei der erreichten Podcast-Folge.
3: Sehr, sehr geil. Stutti, Glückwunsch von uns allen. Hört gerne rein in die neue Folge oder auch in die anderen 111 Folgen Ostseewelle Feuerwehr Podcast Wassermarsch in unserer knallroten Ostseewelle-App im Web und in allen gängigen Podcast-Portalen. Ich habe es mir auf die Liste gepackt, wenn ich zur Hochzeit von Worlitzer fahre jetzt am Wochenende bei der Autofahrt. Einen schönen Podcast hören.
0: Oh ja.
3: Geil.
0: Ja,

0: Ey, das klingt so quietschebunt sauber, der Song. Hoffentlich auch fertig geduscht. Alle easy dabei. Ja, guten Morgen. Hier ist das Wetterchen mit Andrea.
1: Und da haben wir heute einen wechselhaften Tag, auch immer wieder Sonne dabei. Am Nachmittag ein paar Gewitter und Regenschauer bis 21 Grad.
0: Alles frei auf den Straßen, das ist schon mal super. B110, Demmin raus Richtung Dagun, Ortsausgang Tessin Richtung Gneuen, da beidseitig. Wo noch? Hi.
2: Guten Morgen, Marcel hier. Der Blitzer wird gerade aufgebaut. Ortsausgang Nostinerhütte Richtung Malchow.
0: Dankeschön, Stralsund auch Prohner Straße stadteinwärts, kurz vorm Kreisel. Gute Fahrt.

0: 7.20 Uhr. Schönen guten Morgen am Freitag.
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3: Morgens, Alfred. 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
2: Gut, und selbst?
3: Ja, muss ja. Ich bin irgendwie genervt.
2: Was denn los?
3: Ach, bei uns kommt es gerade wieder dicke.
2: Wo ist Ella?
3: Das ist sehr komisch. 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
2: 1:0 für dich.
3: Unser Auto ist kaputt.
2: Aha.
3: Motorschaden.
2: Oha, ich wusste gar nicht, dass der einen Motor hat.
3: Ja, natürlich.
2: Ich meine, habe, für Autos wie eures hat man Schrottplätze erfunden.
3: Der hat erst 215.000 Kilometer runter.
2: Erst?
3: Das ist ein alter Diesel.
2: Ach, der Öko-Fuzzi fährt Diesel?
3: Ja, weil ich...
2: Ja, da kommst du in Stottern, ne? Immer schön den moralischen Zeigefinger oben, aber selbst ein Diesel fahren.
3: Wir können uns nichts anderes erlauben.
2: Und sich dann auch noch als Opfervogel positionieren. Wir können uns nichts anderes erlauben.
3: Ja, das ist ja auch so.
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2: Ohne sichtbaren Erfolg. Ich hätte das Geld lieber in ein Auto investiert. Ich meine, da kannst du abgedunkelte Scheiben nehmen.
3: Wie bitte?
2: Dann sieht man Hase nicht.
3: Dringendes Unverschämtheitskäffchen.
2: Bingo.
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0: 5:05 ist es gleich.
1: Moin Miro.
2: Hänslin aufgewacht.
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0: Ein schöner, fröhlicher Sound hier mit Bieber und Sheeran, I Don't Care. Gleich bei Ostseewelle, super gute Laune. Wham, Wake Me Up Before You Go Go. Amy McDonald, I'm Done. Yes! Kato und John, Turn the Lights Off. Das sind gute Laune, Banger. Gleich nach 7:30 hier bei Ostseewelle. 2 Minuten vor 7:30 jetzt.
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0: 7.31 Uhr ganz genau, das Guten Morgen-Update bei Ostseewelle mit Yvonne Siegert-Machotzek.
12: Im Fabian-Mordprozess hat es kurz vor Ende des 9. Prozesstags noch eine Überraschung gegeben. Ein abgehörtes Telefonat belastet Gina H. Sie spricht mit einem Bekannten über Grillanzünder und Fußmatten in ihrem Auto. Fabian wurde ermordet und verbrannt. Der Lufthansa-Pannenflieger wird nach dem Unfall mit Verletzten untersucht. Das Fahrwerk des Dreamliners ist in Frankfurt am Main zusammengesackt. Crewmitglieder und andere Beschäftigte wurden da gestern verletzt.
13: Hier bei uns zwischen Müritz und Usedom.
12: Wolgast will das kostenlose Campen am Fischmarkt verhindern. Nach den Hafentagen soll der reguläre Parkplatz umgebaut werden, damit alle, die mit Wohnmobil oder Camper kommen, dann die offiziellen Plätze nutzen müssen. Insgesamt sollen bis zu 35 Parkplätze in Wolgast da entstehen, die dann gegen eine Gebühr an Dauerparker vermietet werden sollen.
0: Alles, was heute Morgen wichtig ist, jederzeit zum Nachhören in der knallroten Ostseewelle-App. Und in einer halben Stunde wieder um 8 Uhr. Guten Morgen, Andrea.
14: Und heute bleibt es wechselhaft bei uns. Es gibt Sonne, die zeigt sich auch für mehrere Stunden. Da sieht es noch richtig gut aus. Gerade jetzt so am Vormittag, die Sonnenscheindauer um die 12 bis 16 Stunden. Es ist zuerst auch trocken, aber in der zweiten Tageshälfte geht es dann von Westen her los. Da kommt Regen ins Land, da bilden sich einzelne Gewitter. Am späten Abend lassen die Schauer dann von der Küste her nach und dann lockert es auch wieder auf. Wir erwarten Tagestopwerte um die 19 bis 21 Grad. Morgen am Samstag ist es heiter bis wolkig, morgens vielleicht stellenweise noch trüb, 19 bis 22 Grad. Und am Sonntag wechselhaft, etwas Sonne kommt dazu, teilweise dann wieder kräftige Gewitter, 18 bis 21 Grad.
0: 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Alles frei, Flitzerblitzer mit der B96 zwischen Lietze und Bergen, Höhe Ralswiek. B103 zwischen Ganzlin und Plau am See, Höhe Appelburg. B105 Altenwillershagen. B109 in Ratebur Richtung Anklam. B110 Ortsausgang Demmin Richtung Dargun. Dann stehen sie B111 Zempin beide Richtungen. B191 in Lutheran Richtung Parchim, B196 hinterm Kreisel Seerams Richtung Landengranitz, Anklam-Keilstraße zwischen Blumholz und Hohenzieritz, Neuplacht Richtung Lüchen, Ortsausgang Nossentiner Hütte Richtung Malchow, Wismar Bürgermeister Hauptstraße. Ihr habt noch was entdeckt, huhu.
15: Guten Morgen, ihr Lieben, die Vivian hier. Ich wollte nur Bescheid sagen, Ortseingangsstraße und aus Prohn kommend ist der Blitzer aufgebaut.
0: Yay, danke.
16: Moin, Franzi hier. Es steht ein Blitzer, Ortseingang Tessin, Ausrichtung Filz kommend.
0: Vielen Dank. Studio Hotline ist immer 0381 49 78 110.
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14: Und für alle, die heiraten, Schleife am Auto nicht direkt nach der Hochzeit ablösen, denn ein Brauch sagt, dass die Schleife von alleine abfallen sollte.
0: Oh.
14: Also bringt sie deshalb nicht zu fest an, sonst fällt die nie ab. Sollte sie nach 2 bis 3 Wochen immer noch am Auto sein und mittlerweile nicht mehr so schön aussehen, dann ist es okay.
0: Ah.
14: Welche Fettnäpfchen Hochzeitsgäste vermeiden sollten, das hört ihr gleich um 7:45.
0: Sind wir ja sozusagen in den Hochzeitswochen, unter anderem unser Morgenmann Wurlitzer ist am Wochenende dran. Dua Lipa hat schon geheiratet diese Woche, deswegen ja. Hat sich das so schön angeboten. Hallo Frau Siegert-Machotzek im Nachrichtenstudio.
17: Moin.
0: Wir quizzen dann auch gleich eine Runde mit Andrea, mir und aus der Ostseewelle-Hörerfamilie euch bei Schlag den Wurlitzer, ne?
17: Ja, wir sind gespannt. Ja.

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Jetzt hier Super 80er mit Wham. 9 nach 7:30.

0: 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Und natürlich auch ein eigener 80er-Channel, wenn ihr mögt, sowas wie hier Wham eben gehört im großen Livestream. 7.41 Uhr, jetzt die Hatz um die knallrote, exklusive, unverkäufliche Ostseewelle-Tasse.
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2: Und da haben wir heute Morgen die Laura dabei aus Teterow. Und Laura ist Erzieherin, hat aber heute zwei kranke Kinder zu Hause. Guten Morgen.
3: Guten Morgen.
0: Oh je.
2: Laura, wie das immer so ist, wenn man was vorhat, dann kommt meistens irgendwas dazwischen, gerade wenn man Kinder zu Hause hat, oder?
3: Ja, genau. Man kann nichts planen.
0: Gute Besserung jedenfalls an die Kleinen.
2: Ja.
3: Dankeschön.
2: Aber, liebe Laura, gestern hat er ein bisschen geschwächelt, der Schneidi, obwohl er ja echt gut war, aber... Woran hattet ihr liegen an der Schätzfrage?
0: Ah, ganz furchtbar. Entfernungen sind nicht mein Ding.
3: Ja, aber meine auch das, nicht. Also das
2: na, wir warten mal ab. Auf alle Fälle hätte ich eine schöne Schätzfrage wieder für euch, wenn es zum Gleichstand kommt. Davor stelle ich euch jeweils drei Fragen. Dafür habt ihr nur 20 Sekunden Zeit. Wenn ihr eine Antwort nicht wisst, sagt ihr weiter. Stell dich die Frage am Ende nochmal. Immer die erste Antwort zählt. Ja. Und wie gesagt, falls ja. nicht, dann kommt die Schätzfrage. So. Laura, bist du bereit?
3: Ich hoffe.
2: Was für eine Brückenkonstruktion ist die Rügenbrücke?
3: Oh je, weiter.
2: Welche deutsche Stadt wird mit einem Rattenfänger in Verbindung gebracht?
3: Hameln.
2: Welcher Fußballstar hat sich von seiner Frau Lisa getrennt?
3: Weiter.
2: Und
3: eine Hängebrücke, würde ich sagen.
2: Das ist eine... Lernen wir wieder dazu, eine Schrägseilbrücke.
3: Oh, das hätte ich nicht gewusst.
2: Laura, ganz ehrlich, ich auch nicht. Okay. Eine Frage hat Laura richtig beantwortet und kleine Korrektur. Welcher Fußballstar hat sich von seiner Frau Lisa getrennt? Das ist Thomas Müller.
3: Ah, oh, schade.
2: Wir haben lang genug gemunkelt.
3: Das hätte ich wissen können.
2: Wir warten ab. Schneidi, bist du bereit?
0: Ich hab Bock, geht los.
2: Wie nennt man die Wissenschaft von der Struktur der Erde?
0: Weiter.
2: Was hat laut Werbung nur 2 Kalorien und erfrischt den Atem?
0: Tick-Tack.
2: Österreich und welches andere europäische Land sind in den Europäischen Sicherheitsrat gewählt worden?
0: Portugal.
2: Und?
0: Wie
2: nennt man die Wissenschaft?
0: Geologie.
2: Ist richtig.
0: Geologie, ja. Geografie ist ja, welche Grenzen und so, aber ich will mich jetzt auch nicht. Aber Geologie ist Beschaffenheit, ne?
2: Ja, absolut. Ich war in beiden Fächern verdammt schlecht, aber du hast es richtig beantwortet. 3 Fragen richtig. Herzlichen Glückwunsch.
0: Ich freue mich sehr doll drüber und Laura, danke fürs Mitmachen und ich mache dir, Laura, auch mal eine Liste fertig bei den ganzen Fächern, die Andrea im Laufe der Jahre immer erzählt hat, in denen sie nicht gut sind. Ich suche
2: Englisch?
0: Das, wo es ging. Ich suche das, wo es ging.
2: Also Englisch, Mathe, Geologie und Geografie, Katastrophe, der Rest ging.
0: Laura, schönes Wochenende. Grüße an die Family. Danke.
3: Danke, ebenso.
2: Tschüss. Und wenn ihr mal mitmachen wollt bei Schlag den Schneidi, weil du bist ja in Vertretung für Uwe,
0: ja.
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0: Das schniekste Wetter, was man sich hier weit und breit vorstellen kann, gibt's immer von Andrea im Guten Morgen. Hallo.
1: Also, wir haben heute relativ viel Sonne, aber nachmittags wieder ein paar Schauer mit Gewitter bis 22 Grad.
0: Jetzt genau 7.49 Uhr. Auf den Straßen ist alles frei. Flitzerblitzer B109 Ratebur Richtung Anklam. Wo noch?
2: Guten Morgen, Ostseewelle. Im Greifswald in der Ladeborstorfsee gegenüber von Hanseyacht steht schon wieder der Blitzer.
0: Dankeschön, Daniel. Zwischen Blumenholz und Hohenzieritz. Dann Ortsausgang Nossentiner Hütte Richtung Malchow und Wismar Bürgermeister Hauptstraße.

0: Ganz genau, 7.52 Uhr Ostseewelle habt ihr an und schon jetzt sind wir bei der WM auf Platz 1. Fußball-Weltmeisterschaft hat noch nicht mal angefangen, aber schon jetzt steht Deutschland ganz oben. Unsere Trikots entwickeln sich zu einem echten Hit. Das Retro-Heimtrikot hat vor allem nostalgische Gefühle und Gedanken geweckt an die WM von 1990 oder aus den 1990er Jahren.
1: Ja, und so kurz vor der WM wurde kein Trikot mehr verkauft als tatsächlich Deutschland. Wir liegen auf Platz 1. Und dann auf Platz 2 ist Spanien und Platz 3 Portugal. Zwar punkten wir mit den meisten Verkäufen, aber optisch sahen vor allem das Trikot von Japan ab. Es wurde von vielen Modemagazinen zum Design der WM nominiert. Oh. Ich habe mir das mal angeguckt, so ein schönes Blau mit geschwungenen Streifen.
0: Aber ganz egal, wer das schönste Trikot hat, Hauptsache wir holen den Pott. Am Ende geht's doch um Tore und Punkte und nicht um Trikotschönheit. Aber nice to have, schön zu wissen. Ostseewelle habt ihr im Ohr, 7 Minuten vor 8 jetzt.

0: 5 Minuten vor 8 Ostseewelle habt ihr an. Schönen guten Morgen am Freitag.
1: Yippie, Freitag, Hände hoch, Wochenende.
2: Was du nicht sagst, Talker René, sehr schön.

0: Kurz vor 8 Ostseewelle am Freitag gleich. Verwöhnprogramm für die Ohren mit Adele, dem aktuellen von Kamrad. Hug Yourself. Echt Spaß dabei. Und Ava Max Mucke.
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3: Biogefahrgut auf A20 nach Unfall mit Kuriertransporter. Pannensuche nach Lufthansa-Flugzeugunfall mit Verletzten. Das Guten Morgenwetter mit Andrea.
4: Sonne, aber auch Regen heute bis 21 Grad.
3: Guten Morgen, ich bin Yvonne Siegert-Machotzek. Auf der A20 bei Jamen hat es einen Unfall mit Biogefahrgut gegeben. Ein Transporter mit Tuberkuloseproben war da von der Autobahn abgekommen und bis zum Abend war gesperrt. Ostseewelle-Reporter Alexander Stut.
5: Der Kleintransporter kam am Nachmittag auf der A20 aus ungeklärter Ursache zwischen Jamen und Gützkow von der Fahrbahn ab, krachte gegen die Böschung und überschlug sich mehrfach. Ersthelfer haben den schwerstverletzten 49-jährigen Fahrer aus dem Fahrzeug gezogen. Er kam in die Greifswalder Uniklinik. Als bekannt wurde, was der Wagen geladen hatte, wurde sofort ABC-Alarm ausgelöst. Der Gefahrgutzug rückte an. Wie uns Jamens Wehrführer Gerhard Fockelmann bestätigte, waren wohl Proben mit Tuberkuloseerregern im Fahrzeug. Ein Behälter wurde bei dem Unfall beschädigt. In Spezialanzügen haben die Kameraden die Ladung geborgen. Die A20 war für mehrere Stunden zwischen Jamen und Gützkow voll gesperrt.
3: Im Fabian-Mordprozess hat es kurz vor Ende des 9. Prozesstags noch eine Überraschung gegeben. Ein abgehörtes Telefonat belastete Gina H. Sie spricht da mit einem Bekannten über möglicherweise vergessenen Grillanzünder und Fußmatten in ihrem Auto. Im Fabian-Mordprozess gestern hat ein Brandursachenermittler ausgesagt, dass der tote 8-Jährige mit Grillanzünder in einem Teich bei Güstrow angesteckt wurde. Den besten Überblick und je regelmäßig einen Live-Ticker zum Fall Fabian gibt es bei ostseewelle.de.
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3: Der Lufthansa-Pannenflieger wird nach dem Unfall mit Verletzten untersucht. Das Fahrwerk des Dreamliners ist plötzlich zusammengebrochen. Crewmitglieder und andere Beschäftigte wurden verletzt. Die Lufthansa-Fluggäste waren zu diesem Zeitpunkt noch nicht eingestiegen. Passiert ist die Panne gestern am Flughafen Frankfurt am Main. Ein deutscher Serienmörder ist in Frankreich zu lebenslanger Haft verurteilt worden, Jahrzehnte nach dem Mord an einem 10-Jährigen. Für den Prozess wurde er in Frankreich überstellt. Für den Mord von 2004 wurde er verurteilt. Ein Junge verschwand damals aus einem Landschulheim und wurde später tot gefunden. Der Bremer wurde hier als Maskenmann bekannt. Er ist bereits 2012 wegen der Ermordung von 3 Jungen zu lebenslanger Haft verurteilt worden. 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Und jetzt das Guten Morgenwetter mit Andrea.
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4: Und das ist ein wechselhafter Freitag. Es gibt heute Sonne. Es heitert immer mal wieder auf und die Sonne scheint dann auch für mehrere Stunden. Die Sonnenscheindauer um die 12 bis 16 Stunden. Und zuerst ist es noch trocken. Bloß zum Nachmittag hin, da gibt es von Westen her zeitweise Regen und einzelne Gewitter bis 21 Grad. Morgen am Samstag auch wechselhaft 19 bis 22 Grad. Am Sonntag ebenfalls wechselhaft bis 21 Grad.
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6: Alles frei auf den Straßen. Gute Fahrt. Flitzerblitzer stehen. B103 zwischen Ganzlin und Plau am See, Höhe Tankstelle Appelburg beidseitig. B109 Ratebur in Richtung Anklam. B110 Ortsausgang Demmin Richtung Dagun. Ortsausgang Tessin auch Richtung Gneun an der Stelle beidseitig. Luca meldet B194 in Abzaden Richtung Strahli. B196 hinter Seramskreisel Richtung Lankengranitz in der 60er. Anklam Keilstraße. Danke an Gordon. Zwischen Blumenholz und Hohenzollern.

0: Biritz, Greifswalds Ladeburger Chaussee statt einwärts, Ortsausgang Nossentiner Hütte Richtung Malchow. Strahli, Prohner Straße statt einwärts kurz vorm Kreisel und Wismar Bürgermeister Hauptstraße. Habt ihr noch was entdeckt? Ruft durch 0381 49 78 110, denn keiner meldet mehr aktuelle Flitzerblitzer.
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0: es ist Hochzeitssaison. Es heiraten jetzt gefühlt irgendwie alle, auch ganz viele Promis aus der Welle hier. 7:45. Ja, Dua Lipa zum Beispiel, die hat ja jetzt standesamtlich geheiratet, will am Wochenende nochmal nachlegen, ja, da soll es noch pompöser werden. Lady Gaga heiratet auch.
1: Ja.
0: Wir rätseln ja auch schon seit Monaten, wann Taylor Swift nun endlich heiratet. Müsste ja auch bald soweit sein.
1: Ja.
0: Und für uns natürlich ganz wichtig, unser Morgenmann Uwe 169,5 Wollitzer, der heiratet morgen am 6.6.
1: Und während sich Brautpaare Gedanken über Torte, Tanz und Tischordnung machen, stellt sich für uns Gäste oftmals die Frage, wie werde ich zum Vorzeige-Hochzeitsgast und nicht zum Gesprächsthema am nächsten Morgen. Ne? Ostseewelle-Kollege Axel Prokop mit den Fettnäpfchen gefahren auf Hochzeiten.
2: Fangen wir beim Outfit an. Für alle Gäste einer Hochzeit gilt, weiße Kleider lieber im Schrank lassen. Denn das Weiß signalisiert, absichtlich oder unabsichtlich, Konkurrenz zur Braut. Ähnlich schlimm Rot, denn ein Aberglaube besagt, dass die Rot trägt, eine Affäre mit dem Bräutigam hatte. Angesagt dagegen sind Pastellfarben und auch grüne Outfits, denn Grün steht für Hoffnung und Glück, also quasi der Farbton mit eingebautem Hochzeitssegen. No-Gos bei Hochzeitsgeschenken sind Messer, Scheren oder andere scharfe Gegenstände, denn die könnten die Beziehung des Paares zerschneiden. Wer trotzdem ein schickes Küchenmesser verschenken möchte, legt einfach einen Glückscent dazu, denn dann kauft das Brautpaar das Messer symbolisch ab und die Beziehung bleibt unbeschnitten. Und das dritte No-Go kennen wir eigentlich alle, trotzdem gibt's immer wieder jemanden, der vergisst, sein Handy während der Trauung auf Stumm zu stellen. Anrufer müssen da halt mal einfach warten. Videos für die Hochzeitsfeier, WhatsApp-Gruppe oder Instagram sind schon erlaubt, aber bitte erst verschicken oder hochladen, nachdem sich das Paar das Ja-Wort gegeben hat.
0: Also wer diese kleinen Fettnäpfchen auf Hochzeiten kennt, der kann sie schnell vermeiden. Dankeschön an unseren Axel, der mich jetzt auch nochmal daran erinnert hat, nicht das rote Kleid zu Uwes Hochzeit anzuziehen.
1: Okay.

0: Auf geht's. Tschüss.
1: Ja, schönen guten Morgen. Übrigens, ich habe gerade mal nachgeguckt, war etwas abgelenkt. Das stärkste Gewitter, wir hatten ja gestern eigentlich viele Gewitter bei uns im Land. Aber es gab das stärkste Gewitter bisher in diesem Jahr, besonders hart getroffen, beispielsweise die Kleinstadt Görslo am Schweriner See. Da gab es wohl auch durch den Einschlag so kleine Beben, also so, dass es richtig vibriert hat, dass man das gemerkt hat.
0: Da geht's dir so richtig durch, doch, Mensch.
1: Ja, die wurden ja auch angekündigt von uns und heute kündige ich noch mal ein paar Gewitter an am Nachmittag. Aber davor auch relativ viel Sonne heute und Temperaturen um die 20 bis 21 Grad.
2: 8.18 Uhr im besten Verkehrsservice für unser Land ist alles frei. Relativ lange schon. Jetzt habe ich es gesagt. Scheiße, nicht, dass ich es jetzt verschrien habe. Aber ist wirklich auffällig lange schon alles frei heute früh am Morgen. Flitzer, Blitzer, Greifswald, Ladeburger Chaussee, Stadt einwärts, Ortsausgang Nossentiner Hütte Richtung Malchow. Röbel ist mit der Bahnhofstraße dabei. Hi, hi.
3: Guten Morgen, hier ist Birgit. Ich wollte gerne einen Blitzer melden. In Schwerin, in der Gerd-Hauptmann-Straße, genau gegenüber vom Norma.
2: Danke.
4: Moins, ich wollte auch noch einen Blitzer verpetzen. Und zwar B96, Fürstenberg, Richtung Neustrelitz, kurz hinter Fürstenberg, wird gerade ausgemessen.
2: Dankeschön, Hannes. Gute Fahrt an alle.

0: Sibelle hier. Schönen guten Morgen. Wir haben 8.21 Uhr.
1: Was man nicht so alles klaut in großen Mengen. Kommt da einer in Gedanken auf Hühnereier?
0: Nicht. Du, es wird alles teurer, auch
1: ja,
0: Eier.
1: Offenbar ja. Einer in Niedersachsen hat das gemacht und hat das schon früh erkannt, über mehrere Monate hinweg. Der Typ war nämlich Kunde bei einem großen Legehennenbetrieb, also man kannte den. Und dann ist er später, so in Feierabendzeiten, immer auch nochmal hingegangen und sagt, ey, Kollege, hier ist mit dem Chef abgesprochen, ich kann noch welche so holen. Und das ging über mehrere Monate, zehntausende Stück. Über 20.000 Euro an Wert. Das war aber geklaut. Damit hat der Typ wohl seine eigenen Eierautomaten bestückt mit den geklauten Eiern. Nebenbei hat er immer noch bei der Legehennenfabrik normal eingekauft. Aber irgendwann ist ihm dann einer auf die Schliche gekommen. Als er das gemacht hat, war er noch auf Bewährung. Jetzt ist er für 2 Jahre ins Gefängnis verknackt worden. Das ist auch krass. Also, jetzt egal. Ja, ihr werdet euer Ei jetzt mit einer anderen Weltansicht löffeln jetzt zum Frühstück. Ja, moin.

0: It's K9 Waving Flag, Bibi Rexha, New Religion und was Entspanntes mit Kelly Clarkson, Because of You, ganz verloved, Ostseewelle um kurz vor 8:30.
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0: Ganz kurz nach 8:30, hier ist das Guten Morgen-Update bei Ostseewelle mit Yvonne Siegert nach Hotzeck.
12: Auf der A20 bei Jamen hat es einen Unfall mit Biogefahrgut gegeben. Ein Transporter mit Tuberkuloseproben ist da von der Autobahn abgekommen. Und ein Behälter ist gestern kaputt gegangen. Bis zum Abend war für die Bergung mit Spezialausrüstung gesperrt. Der Lufthansa-Pannenflieger wird nach dem Unfall mit mehreren Verletzten heute untersucht. Das Fahrwerk des Dreamliners ist in Frankfurt am Main zusammengesackt und Crewmitglieder und andere Beschäftigte sind verletzt worden.
13: Hier bei uns zwischen Müritz und Usedom.
12: Im Greifswalder Ortsteil Schönwalde 1 hat es einen brutalen Raubüberfall gegeben. Ein Mann, der sein Rad schob, wurde davon bis zu 5 Personen attackiert und verletzt. Vermutlich waren es Jugendliche. Sie nahmen ihm das Portemonnaie ab und flüchteten dann Richtung Dubnaring. Für die Attacke Mittwochabend in der Lomonossow-Allee in Greifswald werden Zeugen gesucht.
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14: Und das ist heute ein wechselhafter, aber auch relativ sonniger Tag. Immerhin Sonnenscheindauer liegt so bei 12 bis 16 Stunden. Und während es heute Morgen noch trocken ist, in der zweiten Tageshälfte ändert sich das, denn von Westen her ziehen Regenschauer auf und einzelne Gewitter. Zum späten Abend lassen die Schauer von der Küste her dann wieder nach und dann lockert's auf. 19 bis 21 Grad heute. Morgen am Samstag heiter bis wolkig, vereinzelt Schauer, 19 bis 22 Grad. Und am Sonntag wechselhaft, vereinzelt wieder Schauer, die sind aber auch teils kräftig, bis 21 Grad.
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15: Ja, guten Morgen, hier ist Ralf. Ich wollte nur Bescheid geben, dass zwischen Gloxin und Neverin die Straße jetzt wieder komplett gesperrt ist. Da kommt keiner durch.
0: Region Altentreptow, Gloxin, Neverin, die Sperrung. Dankeschön. Flitzerblitzer stehen. B96 kurz hinter Fürstenberg Richtung Neustrelitz. B103 zwischen Ganzlin und Plau am See. B109 Ratebur Richtung Anklam. B110 Ortsausgang Demmin Richtung Dagun und Tessin raus Richtung Gneuen. An der Stelle sogar beidseitig. B111 Zempin beide Richtungen. B194 in Abzhagen Richtung Stralsund. Willkommen, Janine.
16: Guten Morgen, liebes Ostseewelle-Team. Ich habe noch einen Leser für euch. In Abzhagen steht die Polizei am Friedhof und lasert die Autos aus Richtung Grimm kommt.
0: Dankeschön. Anklam, Keilstraße. Zwischen Blumenholz und Hohenzieritz. Zwischen Verbinde und Ortkrug. Greifswalds, Ladeboer Chaussee ist dabei. Ortsausgang Nossentiner Hütte Richtung Malchow. Schwerin-Gerd, Hauptmannstraße. Stralsund, Prohner Straße. Ortsausgang Triebsees Richtung A20. Und Wismar, Bürgermeister Hauptstraße. Wo habt ihr was entdeckt? Durchrufen bitte 0381 49 78 110. Denn keiner meldet mehr aktuelle Blitzer.
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14: Alles, was in der großen, weiten Welt passiert, das hast du als Familienmensch natürlich auch zu Hause nur im Kleinen. Und daraus kann Jan Zerbst von unserer Comedy mitten aus dem Leben immer die herrlichsten Storys machen. 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
0: Ey, geil. Und die aktuellsten Meldungen von den Straßen bei uns, die kommen ja immer von euch. Ey, so herzlichen Dank, dass ihr immer fleißig meldet. Und gemeinsam mit euch können wir in dieser halben Stunde eine Nervbaustelle auflösen. Also haben wir Tschüssikowski, bleibt gespannt.
17: Yippie, Freitag, Hände hoch, Wochenende.

0: 8.42 Uhr.
1: Ab heute und dann das ganze Wochenende heißt es Rock im Park und Rock am Ring. In Nürnberg und in der Eifel, aber da muss man jetzt nicht hinpilgern, ist ja auch ein bisschen weit weg. Hier bei uns können wir am Wochenende echtes Rockfestival-Feeling erleben.
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3: Unser Alltag ist ja oft kaum von einem Rockfestival zu unterscheiden. Geh mal am Wochenende ins schwedische Möbelhaus. Da schiebst du dich stundenlang durch Menschenmassen, isst fragwürdiges Essen, von dem die Hälfte auf dem Boden landet. Und die Namen der Möbel passen eins zu eins auch für Rockbands.
4: Und hier sind für euch Klippern und Knäckefjord Rundström.
3: Und auch Kindergeburtstage sind Festivals. Überall Geschrei, klebriger Boden, völlig übermüdete Menschen und manchmal läuft plötzlich auch irgendwer nackig rum. Und schließlich, bald wieder, Public Viewing zur WM ist auch wie ein Festival. Campingstühle, Dosenbier, Sonnenbrand, es ist laut, vor uns steht einer, der uns die Sicht nimmt und wir haben keine Stimme mehr.
4: Geh mal bitte zur Seite, ich sehe nix!
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0: wachgesummt mit Kelly Clarkson. Hier ist Andrea, hallo.
1: Ja, also das Wetter, das sieht heute erstmal ganz gut aus. Sonne zeigt sich, kein Thema, aber nachmittags kommen dann schon noch mal ein paar Schauer zu uns und es entladen sich wieder ein paar Gewitter. Höchstwerte heute um die 20 bis 22 Grad.
2: Wir hören als erstes in die Flitzerblitzer rein. Moin.
3: Marco hier, moin. Zwei Blitzer in Rebellin in der Senke, beidseitig.
2: Dankeschön.
4: Ja, moin, hier ist Manu. Ich wollte noch einen Blitzer melden. Und zwar Serams Richtung Lankengranitz in der 60er-Zone.
2: Vielen Dank. Dann hat sich jetzt gerade in dieser Sekunde für den Landkreis Ludwigslust-Parchim mit eurer Meldung noch was ergeben. Jessenitz bei Lübten, da brennt ein Wohnhaus. Fenster und Türen bitte geschlossen halten. Jessenitz bei Lübten, hier jetzt der Brand. Bitte Fenster und Türen geschlossen halten. Und außerdem nochmal im selben Landkreis Passow. Hier ist der Bahnübergang defekt. Das ist so ein Dauerrot. Bitte Vorsicht. Auf wie geht's mit Shabuzi? Alle aktuellen Beats. A Bar Song. 8:48 Uhr.

0: Und wir haben jetzt 8.50 Uhr. Überall haben wir Baustellen. Seit dieser Woche die meistbefahrene Straße in ganz Mecklenburg-Vorpommern. Ach, ich seufze jetzt schon. Rostock am Werfdreieck. 40.000 Autos müssen da täglich lang. Statt zwei nur noch eine Spur pro Richtung.
1: Auch Greifswaldhöhe theaterdicht. Aber gute Nachrichten jetzt aus dem Kreis Mecklenburgische Seenplatte.
2: Moin Ingo hier. Die fangen gerade an, diese Vollsperrung abzubauen zwischen Schlön und Wahn, die Straße wieder frei zu machen.
1: Ingo, Held des Morgens. Ey, 6 Wochen war die B192 gesperrt und jetzt gehört die Umleitung der Vergangenheit an. Baustelle wird abgebaut. Ist das ein schönes Freitagsgeschenk? Ha, haben wir gemeinsam erlebt hier bei Ostseewelle.

0: Dankeschön fürs Hören und weiter genießen gleich mit Anastasia, mit Michael Schulte und Mucke von One Republic. Ostseewelle gleich nach 9.
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16: Biogefahrgut auf A20 nach Unfall mit Kuriertransporter. Pannensuche nach Lufthansa-Flugzeugunfall mit Verletzten. Das

0: Am Abend war da gesperrt. Ostseewelle-Reporter Alexander Stut.
1: Der Kleintransporter kam am Nachmittag auf der A20 aus ungeklärter Ursache zwischen Jam und Gützkow von der Fahrbahn ab, krachte gegen die Böschung und überschlug sich mehrfach. Ersthelfer haben den schwerstverletzten 49-jährigen Fahrer aus dem Fahrzeug gezogen. Er kam in die Greifswalder Uniklinik. Als bekannt wurde, was der Wagen geladen hatte, wurde sofort ABC-Alarm ausgelöst. Der Gefahrgutzug rückte an. Wie uns Jamens Wehrführer Gerhard Fockelmann bestätigte, waren wohl Proben mit Tuberkuloseerregern im Fahrzeug. Ein Behälter wurde bei dem Unfall beschädigt. In Spezialanzügen haben die Kameraden die Ladung geborgen. Die A20 war für mehrere Stunden zwischen Jam und Gützkow voll gesperrt.
0: Im Fabian-Mordprozess hat es kurz vor Ende des 9. Prozesstags noch eine Überraschung gegeben. Ein abgehörtes Telefonat belastete Dajina H. Sie spricht da mit einem Bekannten über möglicherweise vergessenen Grillanzünder und Fußmatten in ihrem Auto. Im Fabian-Mordprozess gestern hatte ein Sachverständiger ausgesagt, dass der tote 8-Jährige mit Grillanzünder an einem Teich bei Güstrow angesteckt wurde. Den besten Überblick und immer einen Live-Ticker zum Fall Fabian aus Güstrow gibt es bei ostseewelle.de.
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0: Der Lufthansa-Pannenflieger wird nach dem Unfall mit Verletzten heute untersucht. Das Fahrwerk des Dreamliners ist zusammengebrochen. Crewmitglieder und andere Beschäftigte wurden verletzt. Lufthansa-Fluggäste waren zu diesem Zeitpunkt noch nicht an Bord. Passiert ist die Panne gestern am Flughafen Frankfurt am Main. Die Obduktion des toten Ostseewals auf der dänischen Insel Arnholt hat wie geplant geklappt, aber es konnte keine klare Todesursache gefunden werden. Timmy hatte Parasiten. Und jetzt steht auf der dänischen Urlaubsinsel noch der Abtransport der Reste an. Der tote Wal ist dort vor etwa 3 Wochen angespült worden. Die Abholung der Container mit den Überresten passiert dann in den kommenden Tagen. 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Und jetzt das Guten Morgenwetter mit Andrea.
3: Dankeschön, Yvonne. Und es bleibt wechselhaft. Es gibt zwar Sonne und die setzt sich auch ganz gut durch. Und immerhin die Sonnenscheindauer bei 12 bis 16 Stunden. Zuerst ist es noch trocken, aber in der zweiten Tageshälfte gibt es von Westen her wieder Regenschauer. Und Überraschung, es kommen wieder einige Gewitter auf uns zu. Hoffentlich knallt es nicht ganz so doll wie am gestrigen Tage. Dazu kriegen wir Tagestopwerte um die 19 bis 21 Grad. Es weht eigentlich ein schwacher bis mäßiger Wind. Wenn es gewittert und regnet, haben wir aber deutlich mehr Wind. Der Zwei-Tage-Trend, morgen am Samstag und auch am Sonntag bleibt es sehr durchwachsen. 19 bis 22 Grad.
4: 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Im Landkreis Ludwigslust-Parchim in Passow ist der Bahnübergang defekt, hier dauerrot. Jessenitz bei Lübten, der Wohnhausbrand, bitte Fenster und Türen geschlossen halten in Jessenitz. Flitzerblitzer, A24 Richtung Hamburg zwischen Zachentin und Gudow, B5, das ist Dersenow in Richtung Fellan, B96 kurz hinter Fürstenberg Richtung Neustrelitz. B109 Ratobur Richtung Anklam, B110 Ortsausgang Demmin Richtung Dagun, B196 hinterm Kreisel von Seerams Richtung Lankengranitz, Anklam-Keilstraße zwischen Blumenholz und Hohenzieritz, zwischen Pfarrwinde und Ortkrug, Greifswald-Ladebuhr Chaussee, Ortsausgang Nossentiner Hütte Richtung Malchow, Repelin in der Senke beidseitig, Ortsausgang Schönberg Richtung Ratzeburg, Schwerin-Gerhard-Hauptmann-Straße, Wismar-Bürgermeister-Hauptstraße. Wo habt ihr was Verdächtiges entdeckt? Studio-Hotline bitte immer anrufen, die 0381 49 78 110, denn keiner meldet mehr aktuelle Flitzerblitzer.
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4: Yvonne ist im Nachrichtenstudio. Moin.
5: Moin.
4: Andrea Taching.
3: Ja, guten Morgen, ihr Lieben.
4: Als Vertretung für Morgenmann Wortblitzer, André Schneider hier. Feste feiern, wie sie fallen, das macht man gerne bei runden Geburtstagen oder bei runden Jubiläen. Das kann jeder. Wie der Trick bei einer bestimmten Berufsgruppe ist, auch an ungeraden Zahlen feiern zu können, das machen wir gleich um 9.45 Uhr. Jetzt starten wir mit Michael Schulte in die nächste Stunde hier.

0: mit Ostseewelle immer schnell und aktuell aus unserem Land informiert, das wisst ihr. Dazu gibt's beste Laune mit all euren Lieblingshits und jetzt um 9.16 Uhr zaubern wir euch auch noch einen herrlichen Glow in den Sommer.
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2: Heute geht es um unser Lächeln, also um schöne und strahlende Zähne. Das muss natürlich sein. Klar, wir brauchen euch nicht zu erzählen, 2x Zähne putzen am Tag, das muss sein, damit du erstmal ein strahlendes Lächeln überhaupt bekommst. Du hast bloß das Problem, wenn du auch gerade im DM vom Zahnpasta-Regal stehst, was nimmt man denn da bei der Vielfalt?
3: Und da muss man sagen, das Teuerste muss es eben nicht immer sein, das Teuerste ist nicht immer das Beste. Ich gebe zu, mein erster Berufswunsch war Zahnärztin und deshalb achte ich immer besonders drauf, was hilft bei Kariesschutz und welche Zahnpasta sorgt auch nochmal für weißer wirkende Zähne. Und dazu habe ich auch immer in der Handtasche Zahnseide dabei, auch so für Frische zwischendurch oder falls dann doch nochmal was hängen bleibt vom Frühstück. Und auch Frühstück ist das Stichwort, gerade Kaffee, Schwarztee oder ja auch Cola können Verfärbungen verursachen, deshalb am besten immer einen Schluck Wasser danach trinken und einmal ein bisschen ausspülen.
2: Aber du kannst die weißesten Zähne haben. Wenn der Lippenstift dazu nicht passt, dann kann auch der Zahn richtig gelb aussehen. Deswegen achtet bitte auf Lippenstifte oder Lipgloss mit kühlen Blau- oder Violett-Untertönen. Das wirkt dann optisch weißer. Der Grund, die blauen Pigmente neutralisieren den gelblichen Eindruck der Zähne. Und vielleicht habt ihr diesen Trend auch schon mal mitbekommen. Mundziehöl. Man nimmt morgens vor dem Zähneputzen einen Esslöffel und bewegt es dann für etwa 5 bis 10 Minuten dieses Öl im Mund. Das bindet Bakterien und Ölziehen kann auch Karies, Zahnfleischentzündung und auch Mundgeruch vorbeugen.
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0: Freitagmorgen, meine Herrschaften. Es gibt viel zu tun. Ohren aufsperren.
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1: Jetzt ist es 21:30, hier ist das Guten Morgen-Update bei Ostseewelle mit Yvonne Siegert-Machotzek.
11: Bei Lübten brennt gerade ein großes Einfamilienhaus aus Holz mitten in einer Wohnsiedlung. In Jessewitz versuchen im Augenblick Feuerwehrleute, die Nachbargebäude dort zu retten. Der Lufthansa-Pannenflieger wird nach dem Unfall mit Verletzten untersucht. Das Fahrwerk des Dreamliners ist in Frankfurt am Main plötzlich zusammengesackt. Crewmitglieder und andere Beschäftigte wurden da verletzt.
12: Hier bei uns zwischen Müritz und Usedom.
11: Wolgast will das kostenlose Campen am Fischmarkt verhindern. Nach den Hafentagen soll der reguläre Parkplatz umgebaut werden, damit alle, die mit Wohnmobil oder Camper kommen, dann die offiziellen Plätze nutzen müssen. Insgesamt sollen bis zu 35 Parkplätze in Wolgast entstehen, die dann gegen eine Gebühr an Dauerparker vermietet werden sollen.
1: 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Andrea mit dem guten Morgenwetter.
13: Und da sieht's heute wechselhaft aus, aber auch die Sonne zeigt sich immer wieder. Nachmittags kommen dann aber Schauer zu uns und stellenweise entladen sich wieder Gewitter.
1: Aha.
13: Höchstwerte heute um die 19 bis 21 Grad. Morgen am Samstag und auch am Sonntag bleibt es wechselhaft bis 22 Grad.
1: Mal rein in den besten Verkehrsservice für unser Land. Euch einen schönen guten Morgen um 9.31 Uhr. Hier sind bei Lübten das Wohnhaus oder ein Wohnhaus, was hier brennt. Bitte Fenster und Türen weiter geschlossen halten. Und im Stadtverkehr Rostock Straßenbahnverkehr, da gibt es Probleme. Höhe Werfdreieck zwischen Doberaner Platz und Werfdreieck fahren keine Bahnen. Da ist nämlich die Oberleitung gerissen. Womöglich hat das was mit den ganzen Baustellen da am Werfdreieck zu tun. Auf jeden Fall hast du oben keinen Strom, kannst du unten nicht rollen. Das ist gerade das Problem bei Linie 1 und 5 zum Beispiel. Flitzerblitzer. A24 Richtung Hamburg zwischen Zarentin und Budo. B5 Dersenow. B96 kurz hinter Fürstenberg Richtung Neustrelitz. B103 zwischen Ganzlin und Plau am See Höhe Appelburg. B109 Ratebur Richtung Anklam. B110 Ortsausgang Demmin Richtung Dagun. B191 Lutheran Richtung Parchim. Flitzer, Blitzer stehen auch. B194 Abzaren Richtung Strahli. B196 hinterm Kreisel Serams Richtung Lankengranitz in der 60er. Anklam Keilstraße zwischen Blumholz und Hohenzieritz, Neustrelitzer Ecke. Zwischen Fahrbinde und Ortkrughöhe Goldenstedt. Greifswald, Ladeboer Chaussee, Ortsausgang Nossentiner Hütte Richtung Malchow. Röbels, Bahnhofstraße in Repelin in der Senke, Ortsausgang Schönberg Richtung Ratzeburg. Schwerin, Gerhard-Hauptmann-Straße.
14: Guten Morgen, hier ist Jenny. Ich möchte den Blitzer melden. Triebsee, Ortsausgang Richtung Autobahnabfahrt.
1: Herzlichen Dank. Und Lukas hat Wismar Bürgermeister Hauptstraße noch entdeckt. Boah, danke. Habt ihr noch einen 0381 49 78 110? Denn keiner meldet mehr. Aktuelle Flitzer, Blitzer.
12: Ja. 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

0: Andere feiern ja den 100. aber wir feiern den 112. also 112. Jubiläumsfolge von Wassermarsch. 112, klar, das ist der Feuerwehrnotruf. Und wir sagen erstmal Dankeschön an die vielen tausenden Fans des Ostseewelle Feuerwehr-Podcasts. Ihr seid es, die diesen Podcast wirklich zu einem echten und festen Bestandteil der Feuerwehr macht, hier in Mecklenburg-Vorpommern. Und mit ganz viel Leidenschaft ist er auch dabei. Unser Chefreporter und selbst Feuerwehrmann, Alexander Stuth. Guten Morgen, Alex.
1: Ja, guten Morgen. Ja, ganz, ganz lieben Dank. Es ist natürlich ein schönes Jubiläum. Und wir waren ja in diesen 112 Folgen auch in über 100 Feuerwehren zu Gast. Ob auf der Insel Usedom zum Beispiel, auf der Insel Rügen oder natürlich auch in Westmecklenburg. Und sehr beliebt sind übrigens auch die Folgen bei meinen Kameraden, wo es natürlich über Einsätze geht. Zum Beispiel hatten wir eine dabei mit einem Zugunglück bei Ferdinandshof, einer Beinamputation auf einem Feld bei Sato oder auch den großen Waldbrand bei Lübten. Ja, und nach den schweren Einsätzen brauchen viele Kameraden auch Hilfe. Und auch in einer Folge ging es darum, dann nämlich mit dem Leiter der Notfallseelsorge Mecklenburg-Vorpommern.
2: Jetzt ist die 112. Jubiläumsfolge online. Auch Kreiswehrführer Uwe Puls aus dem Landkreis Ludwigslust-Parchim hört immer zu. Ne?
3: Ja, wir als Kreisfeuerwehr Ludwigslust-Parchim sagen Danke an Ostseewelle, danke, danke an Alex Stuth, der wirklich hervorragende Themen immer raussucht zu 112 Folgen Feuerwehr-Podcast. Also wirklich, das ist richtig eine gelungene Sache, die Ostseewelle da macht. Und natürlich die ganzen Themen rund um die Feuerwehren, um die gesamte Blaulichtorganisation. Wirklich danke, dass ihr das macht. Danke, dass ihr da am Ball bleibt. Und ich hoffe natürlich, dass wir auch weiter 112 Folgen nochmal hören dürfen, dass ihr damit nicht aufhört. So wie ihr das macht, macht ihr das gut. Vielen, vielen Dank.
2: Schöne Grüße zu den Luppis. Dankeschön, Uwe Puls. Hört gerne rein, Ostseewelle Feuerwehr Podcast Wassermarsch, die Jubiläumsfolge 112 ist online in der knallroten Ostseewelle-App, vielleicht für eine längere Autofahrt, vielleicht wenn ihr Spät- oder Nachtdienst habt, dass jemand mit euch spricht, total geil. Auch im Web über ostseewelle.de zum Abrufen und natürlich in allen gängigen Podcast-Portalen. Glückwunsch!

0: geht's? Christian Renz jetzt bei Ostseewelle.
1: Genau, einen wunderschönen. Und ich weiß ja, dass wir in unserer Ostseewelle-Hörerfamilie ganz, ganz viele Taylor Swift-Fans haben. Und da haben wir nämlich gleich eine Radiopremiere hier bei eurem Heimatsender Ostseewelle. Swifties, aufgepasst, gegen 10.40 Uhr hören wir rein in den brandneuen Song I Knew It, I Know You. Mega Ding, haben wir nachher gleich eine Verabredung für mehr Spaß bei der Arbeit. Schneidi, schönes Wochenende dir.
2: Ja,
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12: Holzeinfamilienhaus brennt in Wohnsiedlung bei Lübten. Bayern schließt Kinderheim nach Missbrauchsvorwürfen. Guten Tag, ich bin Yvonne Siegert-Machotzek. Bei Lübten brennt gerade ein Holzeinfamilienhaus und niemand weiß, ob die Bewohner noch immer drin sind. Mitten in der Wohnsiedlung versuchen im

0: Flammen auf Nachbargebäude zu verhindern. Anwohner sollten in Jesenitz bei Lübten Türen und Fenster geschlossen halten.
1: Gleich doppelt lahmgelegt wurde heute Morgen teilweise der Berufsverkehr in Rostock. Eine Baustelle in der Stadt ist ohnehin schon ein Nadelöhr. Alle, die mit der Straßenbahn vorbei wollten, saßen dann aber auch fest. Ein Baustellenbagger in Rostock hat mit dem Ausleger die Straßenbahn-Oberleitung abgerissen. Eine Stunde lang ging nichts. Mittlerweile läuft es wieder und niemand ist verletzt worden.
2: Deutschland und die Welt.
1: Die Mehrheit von uns ist mit der Arbeit der Bundesregierung unzufrieden. Ein Gut gab es bei einer Politumfrage jetzt nur von 24%. Aber trotzdem glauben die meisten, dass Schwarz-Rot noch durchhält bis zur nächsten Bundestagswahl. Wäre schon am Sonntag Wahl, dann würde die AfD knapp vor der Union liegen, die SPD auf Platz 3. Ein Kinderheim in Bayern ist nach schweren Missbrauchsvorwürfen von den Behörden geschlossen worden. Ermittelt wird gegen die ehemalige Leiterin. Die Kinder wurden vom Jugendamt rausgeholt. Sie bekamen Chili-Paste um den Mund geschmiert, wurden kalt abgeduscht und anderweitig gedemütigt. Das Horrorheim in Bayern wurde von fundamentalen Christen geleitet, die an Teufel und Dämonen glauben. 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Und jetzt das Wetter.
3: Und dann messen wir in Rostock am Ostseestadion aktuell 17 Grad. Sonne und Wolken wechseln sich immer mal wieder ab. Bis zu 21 Grad sind hier und da noch drin. Im Feierabend ziehen von Westen her dann wieder ein paar Schauer und Gewitter durchs Land. Der Wind kommt dabei mäßig bis frisch aus westlichen Richtungen. Der Zwei-Tage-Trend, morgen Wechsel aus Sonne und Wolken. Vereinzelt Schauer und Gewitter bei höchstens 22 Grad. Übermorgen dann wieder mehr Wolken am Start. Auch da teils kräftige Schauer und Gewitter bei 21 Grad maximal. 10.03 Uhr gleich, Ostseewelle hier mit dem besten Verkehrsservice für unser Land. Landkreis Ludwigslust-Parchim in Jesenitz bei Lübten brennt ein Wohnhaus. Bitte in der Umgebung Fenster und Türen geschlossen halten. Die Flitzerblitzer, die stehen jetzt A19 Richtung Rostock im Kreuz Rostock direkt unter der Brücke in der 40er. B96 kurz hinter Fürstenberg Richtung Neustrelitz. B103 Rostocker Stadtautobahn zwischen Ebershagen und Lüttenklein sowie zwischen Ganzlin und Plau am See. Höhe Tankstelle Appelburg beidseitig. B109 in Ratebur. Machen Sie Richtung Anklambilder. B110, Termin raus in Richtung Dagun. B194 in Abzhagen Richtung Stralsund. B196 hinter Seerams Richtung Lankengranitz in der 60er. Dirk meldet B198 Höhe Holstendorf Richtung Prenzlau. Danke, Dirk. In Anklam stehen Sie in der Keilstraße zwischen Blumenholz und Hohenzieritz. In Dreveskirchen beidseitig, dann in Greifswald, Ladeboer Chaussee stadteinwärts. Ortsausgang Nossentiner Hütte Richtung Malchow. In Repelin in der Senke beidseitig. Dann Schönberg raus Richtung Ratzeburg. In Schwerin Gerhard-Hauptmann-Straße und Lübecker Straße stadteinwärts. In Stralsund Prohner Straße stadteinwärts kurz vorm Kreisel. Dann Ortsausgang Triebsees Richtung A20. Und in Wismar in der Bürgermeister-Hauptstraße. Habt ihr auch noch was entdeckt? Dann ruft gerne durch. Studio-Hotline ist die 0381 49 78 110. Denn keiner meldet mehr aktuelle Flitzerblitzer. Schönen Freitag gewünscht. Ich bin Christian Renz. Hey, hey.
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Ihr hört Ostseewelle jetzt mit Ace of Base mit The Sign aus 90ern. Das ist doch ein Hit, der perfekt zu einem Grillabend passt, oder? 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

0: Freitagvormittag, nur noch heute den Arbeitstag durchhalten, dann geht's ab ins wohlverdiente Wochenende. Ostseewelle bringt euch genau dorthin mit der meisten Musik, mit allen aktuellen Hits. DJ-Legende Gigi Agostino hören wir gleich mit seinem 2000er Banger L'Amour Toujours und zusammen feiern wir gleich eine absolute Radiopremiere. Gegen 10.40 Uhr entdecken wir den brandneuen Song von Weltstar Taylor Swift. Nicht weglaufen, geht sofort weiter.
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0: Und schon sind wir zurück hier bei Ostseewelle mit dem Blick aufs Wetter. Und da messen wir in Schwerin, wo heute bei der AWO das erste Nachhaltigkeitsfest startet um 13 Uhr. 17 Grad, 21 sind hier und da noch drin. Ansonsten bleibt es heute sehr, sehr wechselhaft. Mal bewölkt, mal aber auch sonnig. Im Feierabend begleiten uns dann wieder ein paar Schauer und Gewitter. Der Wind kommt dabei mäßig bis frisch aus westlichen Richtungen. Der 2-Tage-Trend, morgen Sonne, Wolken und auch da Schauer und Gewitter bei höchstens 22 Grad. Übermorgen geht es genauso schwankend weiter bei 21 Grad maximal. Wir haben es genau, 10.32 Uhr, Ostseewelle hier mit dem besten Verkehrsservice für unser Land. Landkreis Ludwigslust-Parchim in Jessenitz bei Lübten, da brennt ein Wohnhaus. Bitte in der Umgebung Fenster und Türen geschlossen halten. Die Flitzerblitzer, die stehen von euch gemeldet. Moin.
10: Guten Morgen, Ostseewelle. Hi. Der René mal wieder hier. Und zwar der Flitzerblitzer wird gerade wieder in Kreuz Rostock aufgebaut. Mhm. In der 40er-Zone, Fahrtrichtung Überseehafen, beziehungsweise Rostock.
0: Sehr schön. Nehmen wir mit, mein Lieber, und danke dir fürs Verpetzen. Dann stehen sie B6 90, kurz hinter Fürstenberg Richtung Neustrelitz. B103, Rostocker Stadtautobahn zwischen Evershagen und Lüttenklein und inzwischen Ganzlin und Plau am See, Höhe Tankstelle Appelburg beidseitig. B109 in Ratebur Richtung Anklam. Ihr habt noch?
11: Hi, der Dennis hier. Die Männer und Frauen in Blau stehen Kemplin Ausgang und lesern Richtung Prenzlau.
0: Ebenfalls die B109, danke dir. B110 machen sie Bilder, Demmin raus Richtung Dagun. B194 in Abzhagen Richtung Stralsund. B196 hinter Seerams Richtung Lankengranitz in der 16. 60er, B198 Höhe Holstendorf Richtung Prenzlau, in Anklam in der Keilstraße, zwischen Blumenholz und Hohenzieritz in Dreveskirchen beidseitig, Vorsicht, Greifswald, Ladeboer Chaussee stadteinwärts, dann Ortsausgang Lossentinerhütte Richtung Malchow, in Repelin in der Senke beidseitig, Schönbergraus Richtung Ratzeburg, Schwerin, Gerhard-Hauptmann-Straße und da habt ihr auch noch einen?
7: Ja, Hallöchen, hier ist der Micha aus Schwerin. Sag mal, habt ihr den Lese in Schwerin in der Lübecker Straße in der Baustelle beim Lindengarten schon Richtung Stadt?
0: Micha, jetzt ist er mit dabei. Danke dir. Stralsund mit dabei, auch Prohner Straße stadteinwärts kurz vorm Kreisel, Ortsausgang Triebsees Richtung A20 und in Wismar Bürgermeister Hauptstraße. Habt ihr auch noch was auf dem Zettelchen? Dann ruft gerne durch. Studio Hotline ist die 0381 49 78 110. Denn keiner meldet mehr aktuelle Flitzerblitzer. Schönen Freitag. Ich bin Christian Renz. Kuckuck.
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Sie haut einen Kracher nach dem anderen raus. Weltstar Taylor Swift hat dieses Jahr schon mit dem Song Elizabeth Taylor abgeliefert und schiebt jetzt den nächsten Hit nach für den 5. Teil von Toy Story, der ab dem 23. Juli in die deutschen Kinos kommt, durfte sie den Titelsong beisteuern. Sie träumte schon seit Jahren, für diese Filmcharaktere einen Song schreiben zu dürfen. Jetzt ist es endlich soweit. Mit 5 hatte sie ihren ersten Toy Story Film sehen können. Mit I Knew It, I Knew You wird sie garantiert Rekorde brechen. Wir spannen euch auch gar nicht länger auf die Folter. Radiopremiere jetzt hier bei Ostseewelle. Radio laut, hier ist Taylor Swift mit I Knew It, I Knew You. Geht los.

Radiopremiere hier bei Ostseewelle eben entdeckt. Taylor Swift mit I Knew It, I Knew You. Richtig cooles Teil. Jetzt für euch, Back to the Roots. Ab geht's in die 2000er. Hier ist DJ-Legende Gigi Agostino mit seinem Kracher L'Amour Toujours.

Was für ein cooler Typ. Was für eine brandneue und starke Nummer. Gemeinsam haben wir eben American Girls von Popstar Harry Styles gehört. Willkommen bei Ostseewelle. Jetzt mit 2015er Pop von Superstar Dua Lipa. Hier ist er mit Be The One für mehr Spaß bei der Arbeit.

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15: Holzeinfamilienhaus brennt in Wohnsiedlung bei Lübten. Bayern schließt Kinderheim nach Missbrauchsvorwürfen. Guten Tag, ich bin Yvonne Siegert-Machotzek. In der Nähe von Lübten brennt seit einiger Zeit ein Holzeinfamilienhaus. Niemand weiß, ob die Bewohner noch drin sind. Mitten in der Wohnsiedlung dort versuchen im Augenblick auch Feuerwehrleute nach Ostseewelle-Informationen die Nachbargebäude zu retten. Ostseewelle-Reporter Alexander Stut.
2: Aktuell sind die Feuerwehren aus Lübtheen, Prizier und Lüppendorf in der Schlossstraße in Jessenitz in Westmecklenburg im Einsatz. Das aus Holz gebaute Einfamilienhaus brennt lichterloh. Die aufsteigende Qualmwolke ist kilometerweit zu sehen. In dem Haus wohnen nach Ostseewelle-Informationen zwei Frauen. Die Polizei kann aktuell noch nicht sagen, ob jemand im Haus war, als das Feuer ausgebrochen ist. Die Einsatzkräfte versuchen jetzt, ein Übergreifen der Flammen auf Nachbargebäude zu verhindern. Anwohner sollten in Jessenitz bei Lübtheen Türen und Fenster geschlossen halten.
15: Gleich doppelt lahmgelegt wurde heute Morgen der Berufsverkehr in Rostock. Eine Baustelle in der Stadt ist da ohnehin schon ein Nadelöhr. Alle, die mit der Straßenbahn da vorbei wollten, saßen dann aber auch fest, denn ein Baustellenbagger in Rostock hatte mit dem Ausleger die Straßenbahn-Oberleitung abgerissen. Gut eine Stunde lang ging heute Morgen im Berufsverkehr.

0: Ein Kinderheim in Bayern ist nach Missbrauchsvorwürfen von den Behörden geschlossen worden. Ermittelt wird dagegen die ehemalige Leiterin. Die Kinder wurden vom Jugendamt rausgeholt. Sie bekamen zum Beispiel Chili-Paste um den Mund geschmiert, wurden kalt abgeduscht und anderweitig gedemütigt. Das Horrorheim in Bayern wurde von fundamentalen Christen geleitet, die an Teufel und Dämonen glauben. 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Und jetzt das Wetter.
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2: Am Rostocker Zoo 18 Grad, Röbel an der Müritztherme 16. Dazu immer wieder ein Mix aus Sonne und Wolken. Bis zu 21 Grad sind heute hier und da noch drin. Im Feierabend ziehen von Westen her dann wieder ein paar Schauer und Gewitter einmal quer durchs Land. Der Wind kommt immer wieder mäßig bis frisch aus westlichen Richtungen. Der 2-Tage-Trend, morgen auch da so ein Wechsel aus Sonne und Wolken. Vereinzelt Schauer und Gewitter, Höchstwerte 22 Grad, übermorgen dann wieder mehr Wolken am Start, kaum Sonne und auch da teils kräftige Schauer und Gewitter bei 21 Grad maximal. 11.03 Uhr gleich.
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2: Ihr habt es gerade in den Nachrichten gehört, Landkreis Ludwigslust-Parchim, da brennt in Jessenitz bei Lübten ein Wohnhaus. Bitte in der Umgebung Fenster und Türen geschlossen halten, ihr Lieben. Die Flitzerblitzer, die stehen A19 Richtung Rostock im Kreuz Rostock, direkt unter der Brücke in der 40er. Ihr habt einen?
3: Hi, hier ist Matthias aus Franzburg, moin. Auf der A20 Richtung Rostock, Höhe Großdarow, stehen Sie wieder in der 100er.
2: Danke, Matthias. Dann B96, kurz hinter Fürstenberg, Richtung Neustrelitz. B103, Rostocker Stadtautobahn zwischen Ebershagen und Lötenklein und zwischen Ganzlin und Plau am See, Höhe der Tankstelle Appelburg beidseitig. B109 in Ratebur Richtung Anklam, Ortsausgang Templin Richtung Prenzlau. B110, Demmin raus, Richtung Dagun machen sie Bilder. B194 in Abzagen Richtung Stralsund. Ralf hat einen entdeckt in Abzagen Richtung Stralsund. In Pockendorf Richtung Grimm. So ist richtig. Dann B196 hinter Seerams Richtung Nankengranitz in der 60er. B197 zwischen Wallin und Glienke an der Autobahnbrücke beidseitig. B198 Höhe Holstendorf Richtung Prenzlau. Anklam in der Keilstraße. Zwischen Blumenholz und Hohenzieritz in Dreveskirchen beidseitig. Greifswald, Ladeboer Chaussee stadteinwärts. Dann Ortsausgang Lossentiner Hütte Richtung Malchow. In Reppelin in der Senke versteckt beidseitig. Schönberg raus Richtung Ratzeburg. Schwerin, Gerhard-Hauptmann-Straße und Lübecker Straße stadteinwärts. Stralsund, Prohner Straße stadteinwärts, kurz vorm Kreisel. Dann haben wir noch einen Ortsausgang Triebsees Richtung A20 und Wismar Bürgermeister Hauptstraße. Habt ihr auch noch was entdeckt? Dann ruft gerne durch. Studio Hotline ist die 0381 49 78 110. Denn keiner meldet mehr aktuelle Flitzerblitzer. Schönen Vormittag gewünscht. Ich bin Christian Renz. Hey, hey.
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2: Freitagvormittag, gute halbe Stunde noch, dann geht's in die Mittagspause. Bis dahin kneifen wir die Arschbacken gemeinsam zusammen. Gleich weiter mit der meisten Musik, mit allen aktuellen Hits. Da können wir uns zum Beispiel auf die Ärzte mit Westerland aus den 80ern freuen. Und dazu packen wir den aktuellen Chartkracher Blink Twice von Shaboozy und Miles Smith. Bleibt bei Ostseewelle.
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2: Und hier ist das Wetter bei Ostseewelle und da messen wir an der Schwedenbrücke in Göhren aktuell 18 Grad, 21 sind heute maximal drin. Ansonsten bleibt es heute sehr, sehr wechselhaft, mal bewölkt, mal aber auch sonnig. Im Feierabend begleiten uns dann schon wieder ein paar Schauer und Gewitter, der Wind mäßig bis frisch aus westlichen Richtungen. Der 2-Tage-Trend, morgen am Samstag, Sonne, Wolken und auch da Schauer und Gewitter bei höchstens 22 Grad. Übermorgen das gleiche in Grün, es bleibt schwankend bei 21 Grad maximal.
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2: Wir schauen in den Landkreis Ludwigslust-Parchim. In Jessenitz bei Lübtheen brennt weiterhin ein Wohnhaus. Bitte in der Umgebung Fenster und Türen geschlossen halten. Wir halten euch natürlich da auch auf dem Laufenden. Die Flitzerblitzer, die stehen jetzt A19 Richtung Rostock, im Kreuz Rostock direkt in der 40er unter der Brücke versteckt. A20 Richtung Stettin zwischen Groß-Sahra und Lüdersdorf. B96 kurz hinter Fürstenberg Richtung Neustrelitz. B103 Rostocker Stadtautobahn zwischen Evershagen und Lüttenklein. Und zwischen Ganzlin und Plau am See, Höhe Tankstelle Appelburg beidseitig. B109 in Ratebur Richtung Anklam und Ortsausgang Templin Richtung Prenzlau. B110 Demmin raus Richtung Dagun. Jackie meldet B191 in Malk-Göhren Richtung Eldena. Danke, Jackie. Dann B194 in Abzhagen Richtung Stralsund und in Pockendorf Richtung Grimmel machen sie Bilder. B196 hinter Seerams Richtung Lankengranitz in der 60er. B197 zwischen Wallin und Glienke an der Autobahnbrücke. Beidseitig, Vorsicht. B198 Höhe Holstendorf Richtung Prenzlau. In Anklam in der Keilstraße. In Dreveskirchen beidseitig stehend. In Greifswald, Ladeboer Chaussee stadteinwärts. Ortsausgang Nossentiner Hütte Richtung Malchow. In Repelin in der Senke beidseitig. Dann Schönberg raus Richtung Ratzeburg. In Schwerin gleich zweimal. Einmal in der Gerhard-Hauptmann-Straße und Lüberger Straße stadteinwärts. In Stralsund, Prohner Straße stadteinwärts, kurz vorm Kreisel, Ortsausgang Triebsees Richtung A20. In Wismar, Bürgermeister-Hauptstraße. Und einen habt ihr noch entdeckt.
14: Hallo, liebes Ostseewelle-Team. In Wismar steht ein Blitzeranhänger in der Kanalstraße Richtung Hochbrücke.
2: Danke, Franzi. Habt ihr auch noch was entdeckt? Dann macht's wie Franzi. Ruft gerne durch. Studio Hotline ist die 0381 49 78 110. Denn keiner meldet mehr aktuelle Flitzerblitzer. Schönen Vormittag. Ich bin Christian Renz. Hey, hey.
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Das sind die 2000er hier bei Ostseewelle. Jetzt gibt's wieder was aus den aktuellen Charts. Das haben wir Stammhörerin Ronja aus Rostock zu verdanken. Sie ist ein großer Ostes-Fan und möchte sie gerne bei der Arbeit im Büro hören. Du hast dir Electrify bestellt. Bestellung ist angekommen und wird in diesem Moment geliefert. Viel Spaß damit.

Ja, die aktuellen Hits sind hier zu Hause. Darum hört auch ihr euren Heimatsender Ostseewelle. Den nächsten spielen wir euch jetzt für mehr Spaß bei der Arbeit. Hier ist Michael Patrick Kelly mit seinem aktuellen Chartkracher Run Free. Na, der Mantau.

0: Endlich, ihr Hübschen, ihr habt's geschafft. Ab mit euch in die schönste Pause des Tages. Auch beim Mittagfassen bleiben wir natürlich bei euch. Mit am Tisch Weltstar Whitney Houston mit ihrem 80er Evergreen I Wanna Dance With Somebody und feuerfrei für die Purple Disco Machine und Sophie and the Giants mit In the Dark. Bleibt bei Ostseewelle, geht sofort weiter.
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16: Zwei Frauen nach Wohnhausbrand bei Lübten vermisst. Razzia gegen Clankriminalität in Nordrhein-Westfalen. Guten Tag, ich bin Yvonne Siegert-Machotzek. Zwei Frauen werden nach Ostseewelle-Informationen nach dem Feuer in einem Einfamilienhaus in der Nähe von Lübten aktuell noch vermisst. Um da komplett löschen und suchen zu können, nimmt ein Bagger gerade Teile der Wände heraus. Die Flammen in einer Wohnsiedlung in Jessenitz sind heute früh ausgebrochen. Die Rauchwolke dort war kilometerweit in der Region Lübten zu sehen. Nachbarhäuser wurden nicht beschädigt. Es gibt jetzt eine Unwetterbilanz nach der Gewitterfront, die über unser Land hinweggezogen ist. Es traf da vor allem Westmecklenburg und Teile der Seenplatte. Zwischen Banskow und Miro musste die Feuerwehr umgestürzte Bäume und große Äste von den Straßen räumen. Mittlerweile ist wieder frei. In Redefin trocknet eine Gaststätte. Das Lokal an der B5 stand genau wie kleinere Keller in der Region am Abend unter Wasser. Und auf der Bahnstrecke Bützow-Warnow fahren jetzt wieder Züge. Dort blockierten nach dem Gewittersturm Bäume und große Äste die Schienen.
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16: In Nordrhein-Westfalen läuft seit dem Morgen eine Razzia gegen Clankriminalität, gesucht wird danach Rädelsführern. Hintergrund ist die eskalierte Feier zur Haftentlassung eines Oberhaupts. Am Ostersonntag wurden in Leverkusen dabei drei Polizisten verletzt. Es gab

0: eine enorme körperliche Belastungsprobe und läuft parallel zur Fachmesse Interschutz. 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Und jetzt das Wetter.
1: Danke Yvonne, und da messen wir in Wismar am Wonnemar 18 Grad, Capacona auf Rügen 17. Ja, Sonne ist dabei, aber auch viele dicke Wolken mit am Start. Bis zu 21 Grad sind hier und da noch drin heute, im Feierabend nachher. Da ziehen dann vom Westen her wieder ein paar Schauer und Gewitter einmal quer durchs Land. Der Wind kommt dabei mäßig bis frisch aus West. Der Zwei-Tage-Trend, morgen Wechsel aus Sonne und Wolken, vereinzelt auch da Schauer und Gewitter bei höchsten 22 Grad. Übermorgen das gleiche in Grün bei 21 Grad maximal. 12.03 Uhr haben wir es. Mahlzeit, liebe Autofahrer. 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Stadtverkehr Rostock. Die A19 Auffahrten Rostock-Ost sind in beiden Richtungen gesperrt wegen Markierungsarbeiten. Deshalb staute sich auf der Röbersheger Chaussee stadteinwärts bis Dirkower Allee. Plant auf jeden Fall mehr Zeit mit ein. Ansonsten läuft's aber. Die Flitzerblitzer, die stehen jetzt. Von Franzi gemeldet auf der A14 Richtung Wismar zwischen Kreuz Schwerin und Schwerin-Ost. A19 Richtung Rostock im Kreuz Rostock unter der Brücke, die 40er. A20 Richtung Stettin zwischen Groß-Sara und Lüdersdorf, B96 kurz hinter Fürstenberg Richtung Neustrelitz, B103 Rostocker Stadtautobahn zwischen Evershagen und Lüttenklein und zwischen Ganzlin und Plau am See, Höhe Tankstelle Appelburg beidseitig. B109 Ortsausgang Templin Richtung Prenzlau, B110 der Minenraus Richtung Dagun, B191 in Malgören Richtung Eldena, B194 in Abzagen Richtung Stralsund und in Pockendorf machen sie Richtung Grimmen ein paar Bilder. B196 hinter Seerams Richtung Lankengranitz in der 60er, B197 zwischen Wallin und Glienke an der Autobahnbrücke beidseitig, B198 Höhe Holstendorf Richtung Anklam. Dann Anklam selbst in der Keilstraße. Anja meldet zwischen Blumenholz und Hohenzieritz in Dreveskirchen beidseitig. Greifswald, Ladeboer Chaussee stadteinwärts. In Repelin in der Senke beidseitig. Dann Schönberg raus Richtung Ratzeburg. In Schwerin, Gerhard-Hauptmann-Straße und Ludwigsluster Chaussee beidseitig. In Stralsund, Prohner Straße stadteinwärts kurz vorm Kreisel. Ortsausgang Triebsees Richtung A20. In Wismar habt ihr einen?
2: Moin, Basti hier. Ich wollte euch einen Blitzer melden. Mhm. Und zwar steht der in Wismar innerorts auf der Bürgermeister-Hauptstraße in der 30er-Zone.
1: Danke, Basti. Und wir bleiben in Wismar. Da stehen sie noch, Lenensruher Weg Richtung Hochbrücke. Habt ihr auch noch was? Dann macht's wie Basti. Ruft gerne durch. Studio-Hotline ist die 0381 49 78 110. Denn keiner meldet mehr aktuelle Flitzerblitzer. Schöne Mittagspause. Macht euch einen Lenz. Ich bin Christian Renz. Hey, hey.
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0: Malt Heat. Freitagmittag und auch ihr lasst es euch schmecken. Von uns gibt's wie gewohnt die meiste Musik mit allen aktuellen Hits. Freihaus dazu aus Dänemark, Safri Duo mit der 2000er Clubbombe Play It Alive und aus den aktuellen Singlecharts rocken Jennifer Lopez und David Guetta mit dem Brett Save Me Tonight. Bleibt bei Ostseewelle und habt eine schöne Mittagspause.
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0: Ostseewelle hier in der Mittagspause und da messen wir am Kaiserbäder Erlebnispfad in Ahlbeck aktuell 18 Grad. Bis zu 21 Grad können es hier und da noch werden. Ansonsten bleibt es heute sehr, sehr wechselhaft. Mal ein paar mehr Wolken, mal aber auch viel Sonne mit dabei. Im Feierabend begleiten uns dann auch schon wieder ein paar Schauer und Gewitter bei einem mäßigen bis frischen Wind aus westlichen Richtungen. Der Zwei-Tage-Trend: morgen Sonne, Wolken und auch da Schauer und Gewitter. Höchstwerte 22 Grad. Übermorgen das gleiche in Grün. Bleibt schwankend bei 21 Grad maximal. 12.30 Uhr auf die Sekunde. 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Stadtverkehr Rostock. Die A19 Auffahrten Rostock-Ost sind in beiden Richtungen gesperrt wegen Markierungsarbeiten. Deshalb staut es sich auch auf der Röbersäger Chaussee Stadteinwärts bis Dirkower Allee zurück. Plant da ein bisschen mehr Zeit mit ein. Die Flitzerblitzer, die stehen von euch gemeldet. Moin.
7: Hallo, Adrian hier auf der A14 Blitzer Richtung Wismar zwischen Kreuz Schwerin und Schwerin Ost an der bekannten Stelle der Brücke in der 80er-Zone.
0: Danke dir, Adrian. Dann A19 mit dabei Richtung Rostock im Kreuz Rostock unter der Brücke die 40er-Strecke. A20 Richtung Stettin zwischen Groß-Saarau und Lüdersdorf. B96 kurz hinter Fürstenberg Richtung Neustrelitz. B103 Rostocker Stadtautobahn zwischen Ebershagen und Lüttenklein sowie zwischen Ganzlin und Plau am See. Höhe Tankstelle Appelburg, beidseitig sogar. B109, Ortsausgang Templin Richtung Prenzlau. Sven hat ein auf der B110, Demmin raus Richtung Dagun. B191 in Malgören Richtung Eldena. B194 in Abzagen Richtung Stralsund und in Poggendorf Richtung Grimmel. B196 hinter Seerams Richtung Lankenkranitz in der 60er. B197 Autobahnabfahrt Neubrandenburg-Ost in Richtung Neubrandenburg. Christian hat auf der B198 ein, Höhe Holzendorf Richtung Prenzlau, danke Krischi. In Anklam stehen sie in der Keilstraße. Anja meldet zwischen Blumenholz und Hohenzieritz. In Dreveskirchen beidseitig, in Repelin in der Senke beidseitig, Schwerin, Gerhard-Hauptmann-Straße und nochmal Ludwig-Suster-Chaussee beidseitig. In Stralsund, Prohner Straße stadteinwärts kurz vom Kreisel, Ortsausgang Triebsees Richtung A20. In Wismar, Bürgermeister-Hauptstraße und Lehnensruher Weg Richtung Hochbrücke. Habt ihr auch noch was entdeckt? Dann ruft gerne durch. Studio-Hotline ist die 0381 49 78 110, denn keiner meldet mehr aktuelle Flitzerblitzer. Lasst es euch schmecken, macht euch einen Lenz. Ich bin Christian Renz. Hey, hey!
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0: Gleich brandneuer Sound hier bei Ostseewelle. Telly Swims gibt's mit Mr. Know-It-All auf die Ohren. Vor, habt ihr noch was auf der 0381 49 78 110? Bitteschön.
1: Hallo ihr Lieben, ich wollte euch nochmal einen Blitzer durchgeben. Und zwar auf der B5 in Dersenow in Richtung Ludwigslust. Müsst ihr aufpassen.
0: Mandy, dankeschön. Also Vorsicht, B5 in Dersenow Richtung Verlan. Machen so ein paar nette Bilder.
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0: Es geht sofort weiter mit dem, was wir am besten können. Die meiste Musik mit allen aktuellen Hits für euch spielen. Da haben wir zum Beispiel Ostseewelle-Musikstar Natasha Bedingfield mit ihrem 2000er-Hit Unwritten mit an Bord. Und dazu packen wir den aktuellen Chartknaller Million Good Reasons von Robin Schulz und Fastboy. Nicht weglaufen, geht sofort weiter für mehr Spaß in der Mittagspause.
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5: Zwei Frauen nach Wohnhausbrand vermisst. Straßengewalt in Mexiko vor wem? Guten Tag, ich bin Ingo Lorenz. Über Lübtheen-Jessenitz hängt weiterhin die bedrückende Unsicherheit, ob bei dem Feuer in einem Holzhaus heute Morgen zwei Frauen zu Tode gekommen sind. Die beiden werden vermisst. Die Feuerwehr war schnell vor Ort und hat gelöscht, doch von dem Wohnhaus ist nicht mehr viel übrig. Jetzt soll ein Bagger Reste der Brandruine einreißen, auch um letzte Glutnester zu finden. Erfolgreich geschützt hat die Feuerwehr aber eine Kita und ein Weiterbildungszentrum gleich daneben. Hacker haben in Neubrandenburg die Wohnungsgesellschaft Neuwoges angegriffen. Die hat deshalb ihre Systeme vom Netz getrennt. Damit ist die Gesellschaft derzeit schwerer zu erreichen. Ebenso einige Tochterfirmen, ein Pflegeheim, ein Jugendzentrum und das Tierheim. Telefonisch ist die Neuwoges nur über ihre Zentralnummer zu erreichen. Die ist allerdings stark ausgelastet. Über E-Mails und E-Mails kommen zwar an, womöglich aber erst später.
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5: In Mexikos Hauptstadt hat es wieder heftige Proteste in den Straßen gegeben, nur Tage vor der Fußball-WM dort. Wütende Demonstranten haben versucht, das Bildungsministerium zu stürmen. Sie haben Feuer gelegt und Straßen blockiert. Eine Lehrergewerkschaft hatte zum Protest aufgerufen. Kernforderung: mehr Geld. Zusammen mit anderen Gruppen sind auch während der WM Massenproteste geplant. Die mexikanische Regierung will nicht hart gegen die Demonstranten vorgehen und sie versichert, dass alle WM-Besucher willkommen und sicher seien. Einen Polizeigroßeinsatz hat es heute am Gymnasium in Winsen bei Hamburg gegeben. Ein Anrufer hatte mit einer Bombe gedroht. Die Schule wurde geräumt, die Polizei durchsucht sie jetzt. Sie hat auch den mutmaßlichen Anrufer vorläufig festgenommen. Es soll ein Schüler einer 8. Klasse sein, so ein Medienbericht. 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Und jetzt das Wetter.
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6: 18 Grad in Bad Kleinen am Schweriner See, 16 sind es in Zingst auf dem Fischland. Das. Ansonsten geben sich Sonne und Wolken immer mal wieder die Klinke in die Hand. 21 Grad sind heute das höchste der Gefühle. Im Feierabend nachher ziehen vom Westen her dann schon wieder ein paar Schauer und Gewitter durchs Land. Der Wind mäßig bis frisch aus westlichen Richtungen. Der Zwei-Tage-Trend. Morgen ebenfalls so ein Wechsel aus Sonne und Wolken. Vereinzelt ein paar Schauer und Gewitter bei höchsten 22 Grad. Übermorgen wiederholen wir das Ganze bei 21 Grad maximal. 13.03 Uhr gleich, Ostseewelle hier mit dem besten Verkehrsservice für unser Land. Und da gibt's nichts zu meckern, alles frisch und frei auf den Straßen. Wenn ihr unterwegs seid, gute Fahrt. Die Flitzerblitzer, die stehen A14 Richtung Wismar zwischen Kreuz Schwerin und Schwerin Ost. A19 Richtung Rostock im Kreuz Rostock unter der Brücke, 40 erlaubt. Dirk hat einen entdeckt, A20 Richtung Stettin zwischen Groß-Sara und Lüdersdorf. Marcel A24 Richtung Hamburg zwischen Zarentin und Gudow. In Dersenow stehen sie auf der B5.

0: 99 Autobahnabfahrt Neubrandenburg Ost in Richtung Neubrandenburg. B198 Höhe Holstendorf Richtung Prenzlau. Anklam in der Keilstraße. Zwischen Blumenholz und Hohenzieritz in Dreweskirchen machen sie beidseitig Bilder. Mira hat einen in Prenzlau am Krankenhaus entdeckt. Danke Mira. In Repelin in der Senke beidseitig. In Schwerin Gerhard-Hauptmann-Straße und Ludwigs-Luster-Chaussee beidseitig. In Stralsund Prona-Straße stadteinwärts kurz vorm Kreisel. Dann Ortsausgang Triebsees Richtung Autobahn. In Wismar Bürgermeister-Hauptstraße und Lenins-Ruhr-Weg Richtung Hochbrücke. Habt ihr auch mal was entdeckt? Dann ruft gerne durch. Studio Hotline ist die 0381 49 78 110, denn keiner meldet mehr aktuelle Flitzerblitzer. Schöne Mittagspause, macht euch einen Lenz. Ich bin Christian Renz, yippie-yay.
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0: Danke, dass wir euch den ganzen Tag über begleiten.
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0: Danke fürs Einschalten. Und jetzt mehr von eurer Lieblingsmusik hier bei Ostseewelle.

0: Ja, ihr wartet sicherlich schon ganz gespannt, was da im Amt heute wieder so abgeht, oder? Wir schalten direkt rüber.
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2: Ja, Oberamtsrat Alfred Clausen?
3: Morgens, Alfred. Na, wie ist?
2: Gut, und selbst?
3: Ja, muss ja. Ich bin irgendwie genervt.
2: Was denn los?
3: Ach, bei uns kommt es gerade wieder dicke.
2: Wo ist Ella?
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3: Unser Auto ist kaputt.
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2: Erst?
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0: So ihr Lieben, es geht wieder ran an die Arbeit bis zum Feierabend und Wochenende. Dauert es ja nun auch nicht mehr so lange. Wir halten gemeinsam durch mit der meisten Musik, mit allen aktuellen Hits. Da gehen wir gleich mal zurück ins Musikjahr 2000. Da können wir uns auf Superstar von Jamilia freuen und Abfahrt für die aktuelle Charthymne Ordinary von Alex Warren. Wenn ihr das nicht verpassen wollt, bleibt bei Ostseewelle.
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0: Und Und hier ist das Wetter bei Ostseewelle und da messen wir in Seelen im Landkreis Vorpommern-Rügen, wo ab 14 Uhr gleich das Kinderfest startet. 18 Grad, 21 können es hier und da noch werden. Ansonsten bleibt es heute sehr, sehr wechselhaft. Mal bewölkt, mal aber auch reichlich Sonne vorhanden. Im Feierabend begleiten uns dann auch noch mal ein paar Schauer und Gewitter. Der Wind mäßig bis frisch aus West. Der Zwei-Tage-Trend. Morgen Sonne, Wolken und auch da Schauer und Gewitter bei höchstens 22 Grad. Übermorgen geht es dann genauso schwankend und wechselhaft weiter bei 21 Grad maximal. 13.31 Uhr.
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0: A20 Richtung Stettin, Stop and Go vor der Baustelle Bobitz, macht 10 Minuten mehr auf der Uhr. A20 Richtung Lübeck, zwischen Tessin und Sarnelz, da liegen Metallteile auf der Fahrbahn, Vorsicht bitte. Schwerin, zwischen Wickendorf und Schwerin selbst, Wickendorfer Straße, gab es einen Unfall direkt in der Kurve, Vorsicht bitte. Landkreis Vorpommern-Greifswald, zwischen Hammer und Torgelow, ein Unfall, da liegen die Autos links und rechts im Graben, Rettungsdienst auch schon vor Ort, geht einspurig dran vorbei. Und Stadtverkehr Rostock, ein Unfall, Schutower Kreuz am Autohaus, vor der B103 Auffahrt Richtung Warnemünde und auch da geht's einspurig dran vorbei. Die Flitzerblitzer, die stehen A14 Richtung Wismar, zwischen Kreuz Schwerin und Schwerin Ost, A19 Richtung Rostock, im Kreuz Rostock in der 40er unter der Brücke versteckt. A20 Richtung Stettin, zwischen Groß-Sara und Lüdersdorf und A24 Richtung Hamburg zwischen Zarrentin und Gudow. B5 in Dersenow machen sie Richtung Verlahnbilder. B96 kurz hinter Fürstenberg Richtung Neustrelitz. B103 Rostocker Stadtautobahn zwischen Evershagen und Lüttenklein. Und dann nochmal zwischen Ganzlin und Plau, Höhe Tankstelle Appelburg beidseitig. B109 Ortseingang Ratebur aus Ferdinandshof kommt. B191 in Malgören Richtung Eldena. B194 in Abzagen Richtung Stralsund und in Poggendorf Richtung Grimmen. B197 Autobahnabfahrt Neubrandenburg-Ost Richtung Neubrandenburg. B198 Höhe Holstendorf Richtung Prenzlau. In Anklam stehen sie in der Keilstraße, machen Bilder. Treveskirchen beidseitig. In Repelin in der Senke beidseitig. Schwerin, Gerhard-Hauptmann-Straße und Ludwigsluster-Chaussee beidseitig. Dann Ortsausgang Triebsees Richtung A20. In Wismar Bürgermeister-Hauptstraße und Lenins-Ruhr-Weg Richtung Hochbrücke. Habt ihr auch noch was auf dem Zettelchen? Dann gerne her damit. Studio-Hotline ist die 0381 49 78 110, denn keiner meldet mehr aktuelle Flitzerblitzer. Schönen Freitagmittag, ich bin Christian Renz. Hey, hey.
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Ihr hört Ostseewelle, total regional für uns zwischen Müritz und Usedom. Und wer sagt eigentlich, dass eine Badewanne nur ins Badezimmer gehört? In Röbel sieht man das ganz anders. Dort wird die Wanne einfach zu Wasser gelassen. Und zwar bei der Badewannenregatta auf der Müritz am 20. Juni. Gesucht werden jetzt noch kreative Teams mit verrückten Ideen, schrägen Kostümen und natürlich einer Badewanne. Im vergangenen Jahr waren schon 14 Crews mit dabei. Dieses Mal soll das Spektakel noch größer werden. Neben den Rennen gibt's Musik, jede Menge Stände zum Bummeln, eine Hüpfburg und Kinderschminken. Also ein perfekter Ausflug für die ganze Familie am 20. Juni. Wer selbst mit ins Rennen gehen möchte, kann sich jetzt auf jeden Fall noch anmelden unter badewannenregatta.röbel.de.

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13: Zwei Frauen nach Wohnhausbrand vermisst. Straßengewalt in Mexiko vor WM. Guten Tag, ich bin Ingo Lorenz. Über Lübtheen-Jessenitz hängt weiterhin die bedrückende Unsicherheit, ob bei dem Feuer in einem Holzhaus heute Morgen zwei Frauen zu Tode gekommen sind. Die beiden werden vermisst. Die Feuerwehr war schnell vor Ort und hat gelöscht. Doch von dem Wohnhaus ist nicht mehr viel übrig. Jetzt soll ein Bagger Reste der Brandruine einreißen, auch um letzte Glutnester zu finden. Erfolgreich geschützt hat die Feuerwehr aber eine Kita und ein Weiterbildungszentrum gleich daneben. Entwarnung gibt der Kreis Vorpommern-Greifswald nach dem Gefahrgutunfall auf der A20 zwischen Jamen und Gützkow. Hier ist ein Transporter mit einer Tuberkuloseprobe verunglückt. Mittlerweile haben aber alle Untersuchungen ergeben, dass hier keine Erreger freigesetzt wurden. Landrat Michael Sack hat sich bei allen Einsatzkräften bedankt. Der Wagen ist am Nachmittag von der A20 abgekommen und hat sich mehrfach überschlagen.
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13: In Mexikos Hauptstadt hat es wieder heftige Proteste in den Straßen gegeben, nur Tage vor der Fußball-WM dort. Wütende Demonstranten haben versucht, das Bildungsministerium zu stürmen. Sie haben Feuer gelegt und Straßen blockiert. Eine Lehrergewerkschaft hatte zum Protest aufgerufen. Kernforderung: mehr Geld. Zusammen mit anderen Gruppen sind auch während der WM Massenproteste geplant. Die mexikanische Regierung will nicht hart gegen die Demonstranten vorgehen. Sie versichert, dass alle WM-Besucher willkommen und sicher seien. Künstliche Intelligenz breitet sich in der deutschen Wirtschaft immer mehr aus. Mehr als die Hälfte der Firmen hier setzten KI ein. Genau sind es 55%. Das hat eine Umfrage des IFO-Instituts ergeben. Voriges Jahr waren es nur 41% gewesen. 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Und jetzt das Wetter.
3: 19 Grad in Klütz am Schmetterlingspark, am Königstuhl auf Rügen 18. Ich sag mal so, aktuell sieht's noch recht gut aus. Sonne und Wolken geben sich die Klinke in die Hand. Bis zu 21 Grad sind hier und da noch drin. Aber im Feierabend ziehen vom Westen her dann schon wieder ein paar Schauer und Gewitter durchs Land. Der Wind überwiegend mäßig bis frisch aus westlichen Richtungen. Der 2-Tage-Trend. Morgen bekommen wir so einen Wechsel aus Sonne und Wolken. Vereinzelt auch da mal ein paar Schauer und Gewitter bei höchstens 22 Grad. Übermorgen das gleiche in Grün bei 21 Grad maximal. 14.03 Uhr haben wir's.
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3: A20 Richtung Stettin, Stop and Go vor der Baustelle Bobels macht aktuell

0: Zablitzer, die stehen jetzt A14 Richtung Wismar zwischen Kreuz Schwerin und Schwerin Ost. A19 Richtung Rostock im Kreuz Rostock unter der Brücke in der 40er versteckt. A20 Richtung Stettin zwischen Groß-Sarau und Lüdersdorf. A24 Richtung Hamburg zwischen Zarentin und Gudow. B5 in Dersenow Richtung Verlahn. B103 Rostocker Stadtautobahn zwischen Evershagen und Lüttenklein. Und zwischen Ganzlin und Plau am See Höhe Tankstelle Appelburg beidseitig. B109, Ortseingang Ratebur aus Ferdinandshof kommend. B191 in Malk-Göhren Richtung Eldena. B194 in Poggendorf Richtung Grimmen. B197, Autobahnabfahrt Neubrandenburg-Ost in Richtung Neubrandenburg. B198, Höhe Holzendorf machen sie Richtung Prenzlau-Bilder. In Anklam in der Keilstraße. In Dreveskirchen beidseitig. Flo meldet in Güstrow, Plauer Chaussee am Speedway-Stadion stadteinwärts. Danke, Flo. In Reppelin in der Senke beidseitig. Schwerin-Gerhard-Hauptmann-Allee. Und Ludwigsluster Chaussee beidseitig und in Wismar Bürgermeister Hauptstraße und Lehnensruher Weg Richtung Hochbrücke. Habt ihr auch noch was entdeckt? Dann macht's wie Flo, ruft gerne durch. Studio Hotline ist die 0381 49 78 110, denn keiner meldet mehr aktuelle Flitzerblitzer. Schönen Freitagnachmittag, ich bin Christian Renz. Hey, hey.
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14.19 Uhr haben wir es. 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Vorsicht bitte, A20 Richtung Stettin. Zwischen Straßburg, Uckermark und Rastplatz-Ravensmühle liegen Fahrzeugteile auf der Fahrbahn. Vorsicht bitte, A20 Richtung Stettin. Zwischen Straßburg, Uckermark und Rastplatz-Ravensmühle Fahrzeugteile auf der Fahrbahn. Kommt uns bitte heile und gut an. Hier ist Ostseewelle, jetzt bei euch One Republic. Das ist Good Life. Viel Spaß damit.

0: bis zum Feierabend und
1: hoch die Hände!
0: Dauert es ja auch nicht mehr so lange, ne? Mit Ostseewelle im Ohr vertreiben wir uns die Zeit. Gleich mit Colby Calais, mit ihrem 2000er-Hit Bubbly. Und brandneu entdecken wir Hug Yourself von Popstar Kamrat. Es lohnt sich dran zu bleiben, nur bei uns gibt's die meiste Musik mit allen aktuellen Hits.
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0: Und schon sind wir zurück hier bei Ostseewelle mit dem Blick aufs Wetterchen. Und da messen wir am Großsteingrab in Tessin aktuell 19 Grad. Bis zu 21 können es hier und da noch werden. Ansonsten bleibt es heute sehr, sehr wechselhaft. Aktuell viel Sonne noch mit dabei, ein paar Wolken. Die ziehen aber nachher auch immer mehr zu. Im Feierabend begleiten uns dann auch immer wieder noch ein paar Schauer und Gewitter. Der Wind mäßig bis frisch aus westlichen Richtungen. Der 2-Tage-Trend, morgen Sonne, Wolken und auch da Schauer und Gewitter bei höchstens 22 Grad. Übermorgen geht es dann genauso schwankend. Und weiter bei 21 Grad maximal. 14.31 Uhr haben wir es. 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A20 Richtung Stettin. Stop and Go vor der Baustelle Bobitz macht aktuell 10 Minuten mehr auf der Uhr. Und A20 Richtung Stettin zwischen Straßburg, Uckermark und Rastplatz Ravensmühle. Da liegen Fahrzeugteile auf der Fahrbahn. Obacht bitte. Landkreis Vorpommern-Greifswald zwischen Hammer und Torgelow. Unfall. Autos liegen links und rechts im Graben. Rettungsdienst vor Ort geht auch einspurig dran vorbei. Dann schalten wir euch im Landkreis Rostock dazu.
15: Ja, ist nicht abhängig. Ich wollte eine Vollsperrung durchgehen. Groß Schwieso nach Güstrow.
1: Das ist Feuerwehr und alles, das ist Erfolgssperrung, da geht gar nichts mehr.
0: Okidoki, denn auch da bitte weiträumig umfahren. Stadtverkehr Rostock, Unfall, Schutower Kreuz am Autohaus, vor der B103 Auffahrt Richtung Warnemünde. Auch da geht's einspurig dran vorbei. Und Stadtverkehr Schwerin, Unfall, Wickendorfer Straße, direkt vor der Kurve, rechnet dort mit Behinderung. Die Flitzerblitzer, die stehen von euch gemeldet. Hi.
15: Hallo, hier ist David. Auf der B194 in Abfahrten in Fahrtrichtung Stralsund wird gelasert mit Sofortkasse.
0: David, danke dir. Dann haben wir A14 mit dabei, Richtung Wismar zwischen Kreuz Schwerin und Schwerin Ost. A19 Richtung Rostock im Kreuz Rostock unter der Brücke, 40 erlaubt. A20 Richtung Stettin zwischen Groß-Sarau und Lüdersdorf. A24 Richtung Hamburg zwischen Sarrentin und Gudo. B5 in Dersenow machen sie Richtung Verlahnbilder. B103 Rostocker Stadtautobahn zwischen Evershagen und Lüttenklein. Zwischen Ganzlin und Plau am See, Höhe Tankstelle Appel. Beidseitig. B109 Ortsangang Ratebur aus Ferdinandshof kommend. B191 in Malgören Richtung Eldena. B197 Autobahnabfahrt Neubrandenburg-Ost Richtung Neubrandenburg. In Höhe Holzendorf Richtung Prenzlau, das ist die B198. In Dreveskirchen stehen sie beidseitig. In Reppelin in der Senke beidseitig. Schwerin, Gerhard-Hauptmann-Straße und Ludwigsluster-Chaussee beidseitig. Und Wismar, Bürgermeister-Hauptstraße und Lenins-Ruhr-Weg Richtung Hochbrücke. Habt ihr auch noch was entdeckt? Dann ruft gerne durch. Studio-Hotline ist die 0381 49 78 110. Denn keiner meldet mehr aktuelle Flitzerblitzer. Schönen Freitagnachmittag. Ich bin Christian Renz. Hallöchen.
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14.43 Uhr, Ostseewelle hier mit dem besten Verkehrsservice für unser Land. 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Vorsicht bitte A20 Richtung Stettin, Höhe Neverin, liegen Fahrräder auf der Fahrbahn. Vorsicht A20 Richtung Stettin, Höhe Neverin, liegen Fahrräder auf der Fahrbahn. Fahrt uns da bitte äußerst vorsichtig, ihr Lieben. Jetzt für euch 2000er Pop von Colby Calais. Das ist

geht's ins wohlverdiente Wochenende mit Ostseewelle. Eben gemeinsam entdeckt die brandneue Nummer von Samba, Homewrecker. Jetzt für euch aus den 2000ern, Jason Derulo mit In My Head.

0: Kollege Mike Ross, das Ross im Radio, und ich haben hier gerade schön mitgetrommelt hier auf dem Studiotisch. Ja. Ihr hört Ostseewelle, schön Freitagnachmittag und ins wohlverdiente Wochenende bringt euch jetzt das, ja, das Ross im Radio. Ja, viel Spaß.
1: Genau.
0: Ja,
1: genau.
0: Ich wollte es nicht sagen.
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0: Ja!
6: Ein bisschen müssen wir noch. Ja, beruhigt euch, ein bisschen müssen wir noch. Und auf den letzten Metern haben wir natürlich alle eure Lieblingshits, die ordentlich Schwung bringen, mit am Start. Kaigo und Khalid brandneu bei Ostseewelle mit Save My Love. Und Nico Santos auch gleich mit dabei mit Ray of Light. Hände hoch. Ach nee, hoch die Hände.
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6: Leiche in abgebranntem Haus entdeckt. Wagen für Pflegepläne von eigenen Leuten kritisiert. Guten Tag, ich bin Ingo Lorenz. Die schlimmsten Befürchtungen haben sich in Lübtheen-Jessenitz nach dem Feuer in einem Holzhaus heute Morgen jetzt als wahr herausgestellt. Hier waren zwei Frauen vermisst worden. Inzwischen berichtet die Polizei, in der Brandruine ist eine Leiche entdeckt worden. Die Feuerwehr war heute Morgen in Jessenitz schnell vor Ort und hat gelöscht, doch sie konnte nur noch eine Kita und ein Weiterbildungszentrum gleich daneben schützen. Ein Bagger reißt nun die Reste ein, letzte Glutnester werden abgelöscht. Hacker haben in Neubrandenburg die Wohnungsgesellschaft Neuwoges angegriffen. Die hat deshalb ihre Systeme vom Netz getrennt. Damit ist die Gesellschaft derzeit schwer zu erreichen. Ebenso einige Tochterfirmen, ein Pflegeheim, ein Jugendzentrum und das Tierheim. Telefonisch ist die Neuwoges nur über ihre Zentralnummer zu erreichen und die ist dadurch stark ausgelastet. Und E-Mails kommen zwar an, womöglich aber erst später.
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6: Höhere Beiträge und weniger Leistungen. So will Gesundheitsministerin Wagen die Pflegeversicherung vor einem Milliardenloch in der Kasse bewahren und kassiert dafür jetzt viel Kritik aus den eigenen Reihen von den Regierungsparteien. Von der SPD kommt der Vorwurf, es sei ein Belastungspaket. Ausgesprochen hat das Ministerpräsidentin Spesig. Und der CSU-Fraktionschef im Bayerischen Landtag, Holleczek, nennt die Pläne einen Schlag ins Gesicht der Menschen, die das Pflegesystem am Laufen halten. Der erbitterte Streit um Festzelte auf dem Oktoberfest in München geht weiter. Beim Bayerischen Obersten Landesgericht ist eine Beschwerde der WI Gutshof GmbH eingegangen gegen den Beschluss der Vergabekammer, die Standplätze für das Paulaner-Festzelt und die Schottenhamel-Festhalle nicht europaweit auszuschreiben. Die Gutshof GmbH würde dort selbst gern Maßkrüge vollmachen. Dabei hat sie schon ein Zelt, die Münchner Stuben. Ausgang offen. 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Und jetzt das Wetter.
7: 19 Grad haben wir aktuell in Altentreptow am Sportplatz, 19 Grad in Röbel an der Müritz-Therme. Wechselhafter Start ins Wochenende, heute Nachmittag gibt es Sonne und Wolken im Mix, immer wieder ziehen so ein paar Schauer von West nach Ost durchs Land. Hier und da grollen auch mal so ein paar Gewitter zwischendurch, über Nacht ziehen die letzten Schauer aber erstmal ab bei 9 Grad tiefstens. Und der Zwei-Tage-Trend, morgen mal Sonne, mal Wolken, nur ganz vereinzelt kann es mal nass werden bei 22 Grad. Übermorgen geht es dann so weiter, Sonne, Wolken, so ein bisschen Regen bei 21 Grad. 15.03 Uhr. 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A20 Richtung Stettin, Stop and Go haben wir vor der Baustelle Bobitz, macht ungefähr so 10 Minuten mehr in jede Richtung. Dann Höhe Neverin, Fahrräder mitten auf der Fahrbahn, die hier rumliegen. Bitte schön aufpassen. Und zwischen Straßburg-Uckermark und Rastplatz Ravensmühle liegen Fahrzeugteile auf der Autobahn. Lea aus Rostock meldet auf der A20 Richtung Neukloster. Die Auffahrt bei Neukloster ist wieder frei. Ihr braucht aber nicht mehr draußen rumfahren, könnt ihr jetzt hier runter. Landkreis Vorpommern-Greifswald zwischen Hammer und Torgelow, Unfall. Hier gibt es erhebliche Behinderungen. Ihr kommt ganz vorsichtig einspurig dran vorbei. Im Landkreis Rostock, B105, Unfall in Gelbensande Richtung Stralensund, kurz hinterm Bahnübergang. Staut sich schon bis Karls, deshalb ordentlich Geduld mitbringen. Und im Stadtverkehr habt ihr was, ne?
8: Moin, der Rico hier. Ich wollte einen Auffahrunfall melden in Rostock-Schmal bei der Agip-Tankstelle auf der rechten Spur.
7: Dankeschön. Und noch jemand?
9: Ja, guten Tag. Hier ist Jasmin Labes aus Rostock-Dürkow.

0: Rosara und Lüdersdorf, dann A24 Richtung Hamburg zwischen Zarentin und Gudo, B5 in Dersenow Richtung Villan, B103 Rostocker Stadtautobahn zwischen Evershagen und Lückenklein und zwischen Ganzlin und Plauer am See, Höhe Tankstelle Appelburg, stehen so beidseitig. Dann B109 bitte aufpassen, Ortseingang Ratebur aus Ferdinandshof kommend, B191 Malgören Richtung Eldena, B194 Abshagen Richtung Stralsund kann es euch erwischen, dann B198 Höhe Holzendorf Richtung Prenzlau, in Reppelin in der Senke stehen sie beidseitig, außerdem Schwerin, Ludwigsluster Chaussee beidseitig, in Wismar, Bürgermeister Hauptstraße und Leninsruher Weg Richtung Hochbrücke. Habt ihr auch noch welche gesehen? Dann ruft an, Studio Hotline ist die 0381 49 78 110, denn keiner meldet mehr aktuelle Flitzerblitzer.
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Sandy aus Anklam macht's wie die meisten hier im Land. Hört jeden Tag den ganzen Tag Ostseewelle. Hat noch bis 17 Uhr im Büro zu tun, hat zu uns geschrieben. Und macht jetzt ein kleines Käffchenpause, eine kleine Kaffeepause. Und dafür darf es Avril Lavigne sein.

0: Kultig aus den 90ern, Ace of Base, Beautiful Life bei Ostseewelle für den Start in den schönsten Feierabend der Woche. Freitagnachmittag, wir bringen euch Richtung Wochenende mit all euren Lieblingshits in der nächsten halben Stunde. Unter anderem mit APT von José und Bruno Mars. Wir haben All City ganz entspannt mit dabei und Lush Life von Sarah Larsson.
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0: 15.31 Uhr, ihr hört Ostseewelle mit dem Feierabend-Update für 3:30. Ingo Lorenz hat die Schlagzeilen für euch.
16: Nach dem Feuer heute Morgen in einem Holzhaus in Lübtheen-Jessenitz haben Feuerwehrleute eine Leiche gefunden. Vermutlich ist es eine der beiden vermissten Bewohnerinnen. Das Verteidigungsministerium hat einen Bericht über einen Reparaturstau bei der Bundeswehr zurückgewiesen. Diesem Bericht nach fehlen Personal und Ersatzteile. So seien zum Beispiel gepanzerte Fahrzeuge nur teilweise einsatzbereit.
17: Hier bei uns zwischen Müritz und Usedom.
16: Autofahrer sollten morgen noch mehr aufpassen als sonst. Am Vormittag ist eine Fahrraddemo unterwegs für bessere Radwege an der B197. Diese Demo startet gegen 10:30 in Kavelpass und führt nach Sarno zur Soft-Eis-Diele. Hier wollen die Zweirad-Demonstrierer gegen 12.15 Uhr eintreffen.
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0: Das Ostseewelle-Feierabendwetter für uns in Mecklenburg-Vorpommern. Am Peenemünder Haken haben wir aktuell 19 Grad, im Trebeltal sind es auch 19. Es bleibt heute sehr wechselhaft, streckenweise gibt es nochmal kräftige Schauer auf die Mütze, vereinzelt auch mal ein Gewitter. Und im Zwei-Tage-Trend gibt es kaum Änderungen. 15.33 Uhr, Ostseewelle, der beste Verkehrsservice für unser Land. A20 Richtung Stettin, zwischen Neubrandenburg Nord und Neubrandenburg Ost liegen Fahrräder auf der Fahrbahn. Fahrt hier unbedingt schön vorsichtig. Und außerdem zwischen Straßburg-Uckermark und Rastplatz Ravensmühle Fahrzeugteile auf der Fahrbahn. Stadtverkehr Rostock, hier gibt es zwei Unfälle. Schmaler Damm, Höhe Ajib-Tanke auf der rechten Spur. Und ihr habt auch noch einen.
2: Ich wollte euch noch Bescheid geben, in Rostock, Dirko an der Rübersieger Chaussee Richtung Dirko-Allee hat es geknallt und da wird gerade abgeschleppt. Die ganze Kreuzung ist dicht. Sie sollten mal alle ein bisschen aufpassen, weil die Straßenbahn kommt auch nicht mehr durch.
0: Alles klar, dankeschön. Die Flitzer, die stehen jetzt an der A14 Richtung Wismar zwischen Kreuz Schwerin und Schwerin-Ost. A19 Richtung Rostock im Kreuz Rostock unter der Brücke. Dann A20 Richtung Stettin zwischen Groß-Saarau und Lüdersdorf. A24 Richtung Hamburg zwischen Zarrentin und Gudow. B5 in Dersenow Richtung Villan. B103 Rostocker Stadtautobahn zwischen Evershagen und Lüttenklein. B194 Abshagen Richtung Stralsund. Simon hat einen in Großplasten Richtung Staffenhagen gesehen, dankeschön. Dann B198 Höhe Holzendorf Richtung Prenzlau. In Schwerin Ludwigs-Luster Chaussee beidseitig. Wismar Bürgermeister Hauptstraße und Lehnensruher Weg Richtung Hochbrücke. Habt ihr auch noch welche gesehen? Dann ruft an, Studio-Hotline ist immer die 0381 49 78 110. Denn keiner meldet mehr aktuelle Flitzerblitzer.
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0: Jo, ich bin Mike Rostas, Ross im Radio und hier Überflieger Sarah Larsson. Immer noch in den Charts vertreten. Das hier ist Lush Life.

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0: Auch im Auto auf dem Weg in den Feierabend hört ihr Ostseewelle. Wir schalten euch dazu.
1: Mahlzeit, der Michael. In Dänschenburg steht der Laser. Zwischen Gräsenhorst und Sahne.
0: Dankeschön, kommt gut ans Ziel. Hier mit Cindy Law.

0: nach Hause halten wir uns immer gegenseitig auf dem Laufenden. 15.48 Uhr, Ostseewelle, der beste Verkehrsservice für unser Land. Immer sofort, wenn etwas passiert. Wer ist denn dabei?
1: Einen wunderschönen guten Tag, der Alex hier. Ich wollte Bescheid geben auf der A19 Richtung Berlin. Ungefähr auf der Höhe Abfahrt Malchow ist ein fetter Stau, vermutlich ein Unfall. Hier fliegt gerade ein Rettungshubschrauber und ein Krankenwagen ist gerade vor einer Minute hier durchgefahren.
0: Alles klar, Dankeschön fürs Bescheid geben. Also A19 Richtung Berlin, Höhe Malchow, braucht jetzt ordentlich Geduld, Rettungshubschrauber und Krankenwagen im Einsatz. Kommt gut ans Ziel, wir begleiten euch hier bei Ostsee.

0: Mit Schwung und Rückenwind geht's in Richtung Feierabend an diesem Freitag. Wir bringen euch Richtung Wochenende. Ihr hört Ostseewelle in der nächsten halben Stunde mit Bonnie Tyler, Holding Out for Hero. Wir haben Sommer mit dabei mit 12 zu 12 aus den aktuellen Charts und All In. Neuester Kracher von You Not Us und Laurel.
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16: Rettungskräfte finden Leiche in abgebranntem Haus. Angeblich kein Reparaturstau bei der Bundeswehr. Guten Tag, ich bin Ingo Lorenz. Ein Feueralarm am Morgen, ein Haus mit viel Holz und inzwischen eine tragische Gewissheit. Mindestens ein Mensch hat das Feuer heute Morgen in Lübten-Jessenitz nicht überlebt. Vermutlich ist es eine der beiden Bewohnerinnen. Ostseewelle-Reporter Axel Prokop.
17: Nach dem Alarm war die Feuerwehr sehr schnell am Brandort. Doch durch das viele Holz hatten sich die Flammen schon weit durchgefressen. Nur noch ein paar Mauerreste sind übrig. Die Feuerwehr konnte aber den Kindergarten Wichtelwelt daneben vor dem Feuer bewahren und auch ein Jugendhotel. Am Nachmittag haben die Einsatzkräfte dann im Schutt der Brandruine eine Leiche entdeckt. Ob es eine der beiden Bewohnerinnen ist, steht noch nicht fest. Es ist aber wahrscheinlich. Der Schock sitzt tief im 200-Einwohner-Dorf Jessenitz.
16: Auch die Reste von Ostseewal Timmy sind jetzt vom Strand der dänischen Insel Anholt eingesammelt, nach der Untersuchung der Leiche dort direkt am Wasser. Die Container stehen aber noch dort und sollen auch erst in den nächsten Tagen abtransportiert werden. Eine genaue Todesursache hatte die Obduktion bisher nicht ergeben. Nur eins steht nun fest: Timmy war ein Weibchen.
15: Deutschland und die Welt.
16: Das Verteidigungsministerium hat einen Bericht über einen Reparaturstau bei der Bundeswehr zurückgewiesen. Diesem Bericht nach fehlen Personal und vor allem Ersatzteile, um viele Systeme einsatzklar zu halten. Es wurden zum Beispiel viele Fahrzeuge neu gekauft, aber kaum Ersatzteile. Ein Sprecher des Ministeriums räumt aber gewisse Engpässe ein. Zum einen wegen Abgaben an die Ukraine, aber auch durch mehr Übungen, die das Material beanspruchen. Das Auswärtige Amt hat eine Reisewarnung für Kuwait ausgesprochen. Von Reisen nach Bahrain wird abgeraten. Laut Außenministerium ist die Sicherheitslage in der Region unberechenbar. Sie könnte sich jederzeit verschärfen, heißt es, und dann könnte auch der Flugverkehr unterbrochen werden. Hintergrund sind neue Luftangriffe des Iran vor wenigen Tagen. Getroffen haben die eine US-Militärbasis in Bahrain und den Flughafen von Kuwait. 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Und jetzt das Wetter.
0: Kona auf Rügen haben aktuell 17 Grad, Termin am Hanseufer 19 Grad. Bleibt heute sehr wechselhaft zum Start ins Wochenende. Zwischendurch luschert mal so ein bisschen die Sonne durch. Ja, aber wir haben auch viele dicke Wolken und die überraschen uns heute immer mal wieder mit teilweise kräftigen Schauern zwischendurch. Auch mal ein Gewitter mit dabei. In der Nacht sehen die letzten Schauer erstmal ab bei 9 Grad tiefstens, aber im Zwei-Tage-Trend sieht es ganz ähnlich aus. Nur, dass der Regen halt ein bisschen weniger wird. Morgen mal Sonne, mal Wolken, bisschen Regen mit dabei bei 22 Grad und übermorgen machen wir so weiter. 16:02 Ostseewelle, der beste Verkehrsservice für unser Land. A19 Richtung Berlin gesperrt. Hier gibt's Höhe der Abfahrt Malchow gerade einen Rettungseinsatz. Hubschrauber ist gelandet, Krankenwagen auch vor Ort. Hier bitte ein bisschen Geduld mitbringen. A20 Richtung Stettin zwischen Straßburg-Uckermark und Rastplatz Ravensmühle liegen noch Fahrzeugteile auf der Fahrbahn. Und es gab zwar Unfälle im Stadtverkehr Rostock. Einmal schmaler Damm, Höhe Ajib-Tanke auf der rechten Spur und Dürkur Allee am Autohaus Krüll direkt auf der Kreuzung Röversäger Chaussee. Hier wird's gerade auch ein bisschen enger. Die Flitzerblitzer, die stehen an der A14 Richtung Wismar zwischen Kreuz Schwerin und Schwerin Ost, A19 Richtung Rostock im Kreuz Rostock unter der Brücke, A20 Richtung Stettin zwischen Großsara und Lüdersdorf, außerdem kurz hinter Grimmen Ost, A24 Richtung Hamburg zwischen Sargentin und Gudow kann es euch erwischen, B5 in Dersenow Richtung Fellan, B103 Rostocker Stadtautobahn zwischen Evershagen und Lüttenklein, B104 Ortseingang Schwerin kurz vor der Eisenbahnbrücke Medewege beidseitig, B194 in Abzhagen Richtung Stralsund und in Großplasten in Richtung Staffenhagen. B198 Höhe Holzendorf Richtung Prenzlau kann es euch erwischen. In Dänschenburg zwischen Gresenhorst und Sarnitz. In Schwerin Ludwigsluster Chaussee beidseitig. In Wismar Bürgermeister Hauptstraße und Lehnensruher Weg Höhe Hochbrücke. Habt ihr auch noch welche gesehen? Dann ruft an. Studio Hotline ist die 0381 49 78 110. Denn keiner meldet mehr aktuelle Flitzerblitzer.
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0: Oh, ich bin Mike Rostas, Ross im Radio. Ganz langsam tasten wir uns ran ans Wochenende. Hier ganz entspannt mit Olivia Dean und ihrem aktuellen Hit Man I Need.

Auf dem Weg ins Wochenende hört ihr Ostseewelle. Viele Fans vom FC Hansa Rostock haben ja gerade schwere Tage hinter sich nach diesen ganzen Meldungen, welche Spieler in der nächsten Saison nicht mehr an Bord der Kogge sind. Upov, Le Beau, Kinshombi, Neidhardt und. Aber heute endlich mal eine Nachricht, die richtig gut tut. Emil Holten bleibt. Yeah, darauf werden die Fans heute Abend sicherlich mal anstoßen, denn immerhin hat er in 33 Spielen 15 Tore gemacht und 3 weitere Treffer vorbereitet. Da freuen wir uns auf die nächste Saison. Da geht noch mehr.

0: mit all euren Lieblingshits begleiten wir euch durch den Freitagnachmittag. Ihr hört Ostseewelle in der nächsten halben Stunde mit dem brandneuen Hit Drop Dead von Olivia Rodrigo. Dazu Leonie, Don't Worry und Ray macht sie auch schon startgleich mit Where Is My Husband.
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0: 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Ingo Lorenz hat die Schlagzeilen für euch.
14: Nach dem Feuer heute Morgen in einem Holzhaus in Lübtheen-Jessenitz haben Feuerwehrleute eine Leiche gefunden. Vermutlich ist es eine der beiden vermissten Bewohnerinnen. Die Astronauten der Raumstation ISS haben sich in einen Schutzraum begeben und sollen sich darauf vorbereiten, die Station womöglich schnell zu verlassen. Es gibt ein Leck im russischen Teil der ISS. Ein Crewmitglied versucht jetzt, das zu reparieren.
15: Hier bei uns zwischen Müritz und Usedom.
14: Autofahrer sollten morgen noch mehr aufpassen als sonst. Am Vormittag ist eine Fahrraddemo unterwegs für bessere Radwege an der B197. Diese Demo startet gegen 10:30 in Kavelpass und führt nach Sarno zur Softeisdiele. Hier wollen die Zweirad-Demonstrierer gegen 12.15 Uhr eintreffen.
0: 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Das Ostseewelle Feierabendwetter für uns in Mecklenburg-Vorpommern. An der Küsschenfabrik in Grabow sind es aktuell 18 Grad. In Pasewalk an der Wurstfabrik 20. Sonne und Wolken gibt es heute im Mix. Stellenweise ziehen auch immer mal wieder ein paar kräftige Schauer und auch kurze Gewitter durch. Und im Zwei-Tage-Trend sieht es ähnlich aus. 16:32 Uhr.
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0: A19 Richtung Berlin, Sperrung aufgehoben. Hier ist die Abfahrt bzw. Höhe der Abfahrt Malchow wieder frei. Kommt da wieder ganz kurz voran. A20 Richtung Stettin, eine LKW-Kolonne fährt aktuell nach Toto zum LKW-Treff. Bitte nicht dazwischen drängeln, Kolonne gehört zusammen. Ne? Dann schauen wir mal an die Seenplatte, da habt ihr was.
16: Hey Matthias, ich wollte euch einen Unfall melden. Und zwar in Neubrandenburg, B104 stadtauswärts, direkt vor der Fritzschishofer Kreuzung. Eine Spur ist frei, kommt man vorbei, aber da hat ein Bus und ein PKW und die stehen beide auf der rechten Spur.
0: Alles klar, danke schön. Außerdem B197 zwischen Sadelkow und Neubrandenburg. Ein bisschen aufpassen, hier läuft ein Fußgänger mitten auf der Straße. Stadtverkehr Rostock, zwei Unfälle. Einmal Schmaler Damm, Höhe Adel-Tankstelle auf der rechten Spur und Dirko Allee, Höhe Autohaus Krull. Und die Flitzerblitzer, die stehen an der A14 Richtung Wismar zwischen Kreuz Schwerin und Schwerin Ost. A19 Richtung Rostock im Kreuz Rostock unter der Brücke. A20 Richtung Stettin zwischen Groß-Saarau und Lüdersdorf und kurz hinter Grimmen Ost. Ihr habt auch noch was?
17: Dumdal, auf der A24 Richtung Berlin, vor Gudo, blitzen sie mit den Mobilen.
0: Alles klar, dankeschön. Außerdem B5 in Dersenow Richtung Villan, B103 Rostocker Stadtautobahn zwischen Evershagen und Lüttenklein, B104 Ortseingang Schwerin, kurz vor der Eisenbahnbrücke Medewege stehen sie beidseitig, dann an der B194 in Abzhagen Richtung Stralsund und in Großplasten in Richtung Staffenhagen. B198 Höhe Holzendorf Richtung Prenzlau, Schwerin, Ludwigsluster Chaussee beidseitig, Wismar, Bürgermeister Hauptstraße und Lehnensruher Weg Richtung Hochbrücke. Habt ihr auch noch welche gesehen? Dann ruft an. Studio Hotline ist die 0381 49 78 110. Dann keiner meldet mehr aktuelle Flitzerblitzer.
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0: 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Immer sofort, wenn etwas passiert, wir schalten euch dazu. Hallo.
1: Hallo Ostseewelle-Team, Christian hier. Auf der 20 Richtung Stettin. Ein Unfall, Abfahrt Tessin-Dagun. Polizei, Rettungskräfte sind schon vor Ort, wird auf eine Spur umgeleitet und erstaunt sich schon. Grüße euch.
2: Dankeschön.

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Geile Nummer, oder? Olivia Rodrigo mit Drop Dead. Brandneuer Hit hier bei Ostseewelle. Kommt gut rein in den schönsten Feierabend der Woche. Es ist Freitag, es geht Richtung Wochenende. Jetzt mit David Guetta und Sia.

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14: Rettungskräfte finden Leiche in abgebranntem Haus. Wagen bekommt Ärger für Reformpläne. Guten Tag, ich bin Ingo Lorenz. Ein Feueralarm am Morgen, ein Haus mit viel Holz und inzwischen eine tragische Gewissheit. Mindestens ein Mensch hat das Feuer heute Morgen in Lübtheen-Jessenitz nicht überlebt. Vermutlich ist es eine der Bewohnerinnen. Ostseewelle-Reporter Axel Prokopf.
15: Nach dem Alarm war die Feuerwehr sehr schnell am Brandort. Doch durch das viele Holz hatten sich die Flammen schon weit durchgefressen. Nur noch ein paar Mauerreste sind übrig. Die Feuerwehr konnte aber den Kindergarten Wichtelwelt daneben vor dem Feuer bewahren und auch ein Jugendhotel. Am Nachmittag haben die Einsatzkräfte dann im Schutt der Brandruine eine Leiche entdeckt. Ob es eine der beiden Bewohnerinnen ist, steht noch nicht fest. Es ist aber wahrscheinlich. Der Schock sitzt tief im 200-Einwohner-Dorf Jessenitz.
14: Eine ungewöhnliche Allianz von Streikenden soll am Montag durch Waren ziehen. Zum einen Mitarbeiter des Müritz-Klinikums, zum anderen Beschäftigte der Mülldeponie Rosenow. Die Mediclean-Mitarbeiter fordern einen Tarifvertrag. Bei den beiden Firmen Rosenow geht es auch um einen Tarifvertrag und in einem Fall um mehr Geld. Die Demo soll dann am Montag im Warener Stadthafen starten und am Vormittag zur Klinik ziehen.
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14: Höhere Beiträge und weniger Leistungen. So will Gesundheitsministerin Wagen die Pflegeversicherung vor einem Milliardenloch in der Kasse bewahren und kassiert dafür jetzt viel Kritik aus den eigenen Reihen von den Regierungsparteien. Von der SPD kommt der Vorwurf, es sei ein Belastungspaket. Ausgesprochen hat das Ministerpräsidentin Schwesig. Und der CSU-Fraktionschef im Bayerischen Landtag, Holleczek, nennt den Plan einen Schlag ins Gesicht der Menschen, die das Pflegesystem am Laufen halten. Risse in der Raumstation. Die zwingen jetzt die Astronauten auf der Station ISS in einen Schutzraum. Sie sollen sich darauf vorbereiten, die Station womöglich zu verlassen, sagt die NASA. Es gibt ein Leck im russischen Teil der Station, im Verbindungstunnel des Moduls Svesta. Diese Risse waren vorher schon bekannt. Jetzt soll ein Crewmitglied das Leck abdichten, während die anderen im Schutzraum bleiben. 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Und jetzt das Wetter.
6: 19 Grad haben wir aktuell im Landkreis Ludwigslust-Parchim im mecklenburgischen Elbetal. 19 Grad im Treveltal im Landkreis Rostock. Es bleibt meist dicke bewölkt. Zwischendurch reißen die Wolken heute Nachmittag nochmal kurz auf. Aber streckenweise werden wir auch immer wieder von teilweise kräftigen Schauern und nochmal kurzen Gewittern überrascht. In der Nacht ziehen die letzten Schauer dann erstmal ab bei 9 Grad tiefstens. Zwei Tage Trend sieht aber ähnlich aus. Morgen ein bisschen Sonne, viele Wolken. Ganz vereinzelt kann es mal nass werden bei 22 Grad. Und übermorgen gibt es auch so einen Mischmasch aus Sonne, Wolken und so ein bisschen Regen bei 21 Grad. 17.03 Uhr.
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6: A20 Richtung Stettin. Unfall gab es Höhe Abfahrt Tessin. Polizei und Rettungskräfte sind da. Ihr kommt ganz vorsichtig einspurig vorbei. Wenn ihr das Ganze umfahren wollt, gibt es unsere Ostseewelle Umleitungsempfehlung. Sahnitz runter über Dettmannsdorf und Bad Sülze und bei Triebsee ist wieder rauf auf die A20. Schauen wir an die Seenplatte. B104, Ortsausgang Neubrandenburg, gab es einen Unfall zwischen Bus und Auto. Hier kommt auch ganz vorsichtig dran vorbei. Und dann habt ihr auch noch was.
17: Ja, hallo, Ronny hier. Ich wollte euch Bescheid sagen. Verkehrsfunk von Kandelin nach Greifswald auf der Brücke. Ist ein schwerer Unfall.
6: Das ist die B109, Dankeschön. Stadtverkehr Rostock, Dirkower Allee am Ort aus Kröll gab es auch noch einen Unfall. Hier noch Behinderungen. Und die Flitzerblitzer, die stehen an der A19 Richtung Rostock im Kreuz Rostock unter der Brücke. A20 Richtung Stettin zwischen Großara und Lüdersdorf und Richtung Rostock kurz hinter Grimmen Ost. A24 Richtung Berlin stehen sie zwischen Zarentin und Gudow. B103 Rostocker Stadtautobahn zwischen Evershagen und Lüttenklein. B104 Ortseingang Schwerin kurz vor der Eisenbahnbrücke Medewege beidseitig. B194 Abzhagen Richtung Stralensund und Großplasten Richtung Staffenhagen. Caro hat gemeldet. In Verbinde Richtung Ortkrug, Dankeschön. Schwerin, Ludwigsluster Chaussee stehen sie beidseitig. In Wismar, Bürgermeister Hauptstraße und Lehnensroher Weg Richtung Hochbrücke. Habt ihr auch noch welche gesehen? Dann ruf an, Studio-Hotline ist die 0381 49 78 110, denn keiner meldet mehr aktuelle Flitzerblitzer.
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6: Jo, ich bin Mike Ross, das Ross im Radio. Euch einen schönen Freitag. Hier mit Glockenbach und Norma Jean Martini. Das hier ist Anthem.

0: Lieblingshits geht's durch den Freitag, gehört Ostseewelle. Auch in der nächsten halben Stunde haben wir alles dabei, was Spaß macht in der Musik. Unter anderem aktuell Kato und John mit dabei mit Turn the Lights Off. Wir haben einen coolen Gitarren-Pop-Sound von Amy McDonald für euch mit dabei. Und No Brock Boys, Dance-Mucke von Disco Lines und Tina Shea.
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0: 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Ingo Lorenz hat die Schlagzeilen für euch.
13: Der einsturzgefährdete Kirchturm in Papendorf bei Pasewalk wird gesichert und zumindest teilweise abgetragen. Diese Entscheidung ist heute bekannt geworden. So soll es möglich werden, die wichtige B104 dort wieder aufzumachen. Das Verteidigungsministerium hat einen Bericht über einen Reparaturstau bei der Bundeswehr zurückgewiesen. Diesem Bericht nach fehlen Personal und Ersatzteile, unter anderem weil Material an die Ukraine abgegeben wurde.
14: Hier bei uns zwischen Müritz und Usedom.
13: Die Grundschüler in Teterow sollen künftig nicht mehr für den Schwimmunterricht ins Malchiner Peenebad gekarrt werden. Schulleitung, die Stadt und die Eltern haben sich darauf geeinigt, dass Schwimmen jetzt im Naturbad im Teterower See gelernt wird. Hier ist zwar kein Beckenboden zu sehen, heißt es, aber dafür ist alles sehr realitätsnah.
0: 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Das Ostseewelle-Feierabendwetter für uns in Mecklenburg-Vorpommern. Am Peenemünder Haken haben wir aktuell 19 Grad, im Trebeltal sind es auch 19. Es bleibt heute sehr wechselhaft, streckenweise gibt es nochmal kräftige Schauer auf die Mütze, vereinzelt auch mal ein Gewitter. Und im Zwei-Tage-Trend gibt es kaum Änderungen. 17.31 Uhr, Ostseewelle, der beste Verkehrsservice für unser Land. A20 Richtung Stettin, Unfall gab es, Höhe der Abfahrt Tessin. Ihr kommt ganz vorsichtig einspurig dran vorbei. Wenn ihr das Ganze umfahren wollt, geht das natürlich, indem man Sahnitz runterfahrt, dann über Detmannsdorf und Bad Sülze und Triebsee ist wieder rauf auf die A20. Schauen wir an die Seenplatte, B104, Ortsausgang Neubrandenburg, gab es einen Unfall zwischen Bus und Auto. Auch hier kommt er ganz vorsichtig vorbei und dann habt ihr auch noch was.
15: Moin, hier ist Hanne. Ihr habt gerade von dem Unfall auf der 109 auch berichtet, Verkehrsfunk.
0: Ja.
15: Auf jeden Fall ist da jetzt komplette Vollsperrung. Es sind immer noch unglaublich viele Autos in die Richtung unterwegs. Die Feuerwehr hat da ein bisschen zu tun an der Unfallstelle. Vielleicht sage ich immer durch, dass man das Ganze weiträumig fährt, weil die kriegen mit den ganzen Autos da vorne ein bisschen Probleme gerade.
0: Alles klar, danke für die Info. B109 war das. Vollsperrung jetzt nach Unfall zwischen Kandelin und Greifswald, also hinter Kandelin Richtung Greifswald. Umfahren könnt ihr das Ganze am besten über Süderholz, da dann auf die B194, abzweigt nach Sassen und über Derseko nach Greifswald. Die Flitzerblitzer, die stehen an der A19 Richtung Rostock im Kreuz Rostock unter der Brücke, A20 Richtung Stettin zwischen Großsaarau und Lüdersdorf und Richtung Rostock kurz hinter Grimmen Ost, A24 Richtung Berlin zwischen Zarentin und Gudow, B5 in Dersenow Richtung Villaren, B103 Rostocker Stadtautobahn zwischen Evershagen und Lüttenklein, dann haben wir die B104 dabei, Ortseingang Schwerin kurz vor der Eisenbahnbrücke Medewege stehen sie beidseitig, B194 Abzagen Richtung Stralensund und in Großplasten Richtung Staffenhagen. In Fahrbinde Richtung Ortkrug, Blitzer in Wismar, Bürgermeister Hauptstraße und Lehnensruher Weg Richtung Hochbrücke. Habt ihr auch noch welche gesehen? Dann ruft an, Studio Hotline ist die 0381 49 78 110. Denn keiner meldet mehr aktuelle Flitzerblitzer.
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0: 30 Ostseewelle, der beste Verkehrsservice für unser Land. Immer sofort, wenn etwas passiert. Vorsicht bitte auf der A14 Richtung Karstädt, Höhe Grabo haben wir ein Pannenauto. Hier bitte schön aufpassen. A14 Richtung Karstädt, Höhe Grabo, Pannenauto.
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0: 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An jeder Ecke wird jetzt wieder gefeiert und wir sind natürlich immer mit dabei. Ostseewelle ist auf Sommertour, einmal quer durch unser Land. An diesem Wochenende lassen wir es mit euch zum Beispiel bei der 800-Jahr-Feier in Parchim ordentlich krachen und auch bei der Haffseel in Ueckermünde. Genau da erwartet euch jetzt unser Party-DJ Alex Stuth.
1: Ja, Mikey, ganz im Osten starten wir heute Abend mit der Haffseel hier in Ueckermünde. Es geht los mit der Warm-Up-Party, dann natürlich die offizielle Eröffnung. Heute Abend live bei uns auf der großen Bühne hier im Ueckerpark, die Ostrocke. Das heißt natürlich die ganzen Klassiker aus Ostzeiten. Die von Karat zum Beispiel, von den Pudis, die werden wir hier heute Abend live auf der Bühne haben. Danach gibt es dann unsere fette Ostseewelle-Party, wo wir dann richtig nochmal einen raushauen. Und wir haben zum ersten Mal auch einen zweiten Floor mit dabei, die Half Beat. Das ist dann was für die Jüngeren. Da gibt es ein bisschen was auf die Mütze. Ansonsten unser Bootskorso heute Abend und noch viele, viele andere Überraschungen. Morgen geht es dann weiter. Im Ueckerpark wird hier gefeiert, die Haffseel. Wir haben Sportvorführungen, wir haben Comedy auf der Bühne, wir haben Live-Musik bei uns auf der Bühne und wir werden morgen Abend den Schatzi in den Arm nehmen können und um 23 Uhr ein schönes Höhenfeuerwerk hier über Ueckermünde sehen. Und von Ueckermünde geht es jetzt quasi ganz weit in Richtung Westen, nach Westen Mecklenburg. Parchim feiert 800 Jahre. Jörg, was ist denn bei euch so los?
2: Ja, auf zwei Bühnen, das ganze Wochenende tolles Programm. Heute Abend dann die große Eröffnungsparty, Stereo Act live auf der Bühne und natürlich auch unsere Ostseewelle DJs mit dabei. Wir freuen uns auf euch. Kommt vorbei, feiert mit uns in Parchim das Stadtjubiläum 800 Jahre Parchim.
0: Dankeschön, Ostseewelle Party DJ Jörg Schäffler in Parchim, Alex Stuth in Ueckermünde. In Parchim bin ich morgen und übermorgen übrigens auch mit dabei und dann habe ich ein richtig cooles Familienprogramm für euch mit im Gepäck. Und Sonntag, könnt ihr euch auch schon vormerken, gibt es ja dann noch den großen 800 Jahre Parchim-Festumzug mit über 2000 Teilnehmern. Das wird auch fett. 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

0: Wochenende. Wochenende. Ostwelle bringt euch rein mit all euren Lieblingshits in der nächsten halben Stunde. Unter anderem mit der Bar Song Tipsy von Shaboozey. Es wird sehr kultig mit Nick Kamen, I Promise Myself aus den 90ern. Und Jennifer Lopez und David Guetta haben zusammen was Geiles auf die Beine gestellt. Save Me Tonight. Das und mehr alles gleich nach 18 Uhr. Kleinen Ohrenblick.
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15: Teilabriss für Kirchturm in Papendorf. Angeblich kein Reparaturstau bei der Bundeswehr. Guten Abend, ich bin Ingo Lorenz. Lass mal die Kirche im Dorf. Das gilt nicht in Papendorf bei Pasewalk. Hier soll jetzt ein Teil der Kirche schnell verschwinden, damit die Bundesstraße wieder geöffnet wird. Ostseewelle-Reporter Adrian Mützel.
16: Vor 3 Tagen wurde hier ja von jetzt auf gleich die B104 gesperrt, die wichtige Verbindung zur A20. Denn ein Gutachter hatte den Kirchturm als akut einsturzgefährdet eingestuft. Jetzt steht fest, wie es weitergeht. Ein Kran soll die Turmhaube abnehmen, dann werden die Feldsteinmauern des 26 Meter hohen Kirchturms gesichert und teilweise abgetragen. Die Reste könnten zwar immer noch zusammenstürzen, aber keine Fußgänger oder Autos mehr in Gefahr bringen. Wann die B104 in Papendorf wieder aufgemacht wird, das ist noch unklar.
15: Es ist traurige Gewissheit. 2 Menschen haben in Lübten-Jessenitz das Feuer in einem Holzhaus heute Morgen nicht überlebt. 2 Leichen haben die Einsatzkräfte in den Überresten des Gebäudes entdeckt. Vieles spricht dafür, dass es die beiden Bewohnerinnen sind, eine Mutter und ihre erwachsene Tochter. Die Feuerwehr war zwar heute Morgen in Jessenitz schnell vor Ort und hat gelöscht, doch sie konnte nur noch eine Kita und ein Weiterbildungszentrum gleich daneben schützen.
14: Deutschland und die Welt.
15: Das Verteidigungsministerium hat einen Bericht über einen Reparaturstau bei der Bundeswehr zurückgewiesen. Diesem Bericht nach fehlen Personal und vor allem Ersatzteile, um viele Systeme einsatzklar zu halten. Es würden zum Beispiel viele Fahrzeuge neu gekauft, aber kaum Ersatzteile. Ein Sprecher des Ministeriums räumt aber gewisse Engpässe ein. Zum einen wegen Abgaben an die Ukraine, aber auch durch mehr Übungen, die das Material beanspruchen. Risse in der Raumstation. Die zwingen die Astronauten auf der Raumstation ISS in einen Schutzraum. Sie sollen sich darauf vorbereiten, die Station womöglich auch schnell zu verlassen, sagt die NASA. Es gibt ein Leck im russischen Teil der Station im Verbindungstunnel des Moduls Svesta. Diese Risse waren vorher schon bekannt. Jetzt soll ein Crewmitglied das Leck abdichten, während die anderen im Schutzraum bleiben. 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Und jetzt das Wetter.
0: 16 Grad haben wir aktuell im Müritz-Nationalpark, 18 im Nationalpark Jasmund auf Rügen. Das geht heute Nacht noch runter auf 9 Grad. Bis dahin bleibt es ein bisschen ungemütlicher. Wir haben viele dicke Wolken über uns, werden immer wieder im Laufe des Abends von kräftigen Schauern und auch von Gewittern überrascht. Das kommt ganz schnell angezogen und dann zack, knallt es mal kurz und dann zack, ist wieder weg. Und so geht es den ganzen Abend weiter. Über Nacht ziehen die letzten Schauer dann erstmal ab. Im Zwei-Tage-Trend sieht es aber ganz ähnlich aus. Morgen mal Sonne, mal Wolken. Vereinzelt wird es nochmal nass bei 22 Grad. Übermorgen Sonne, Wolken, bisschen Regen bei 21 Grad. 18.03 Uhr, Ostseewelle, der beste Verkehrsservice für unser Land. A14 Richtung Karstadt, Höhe Grabow haben wir ein Pannenauto. Hier bitte schön aufpassen. Dann A20. In Richtung Stettin. Unfall gab es, Höhe Tessin. Polizei und Rettungskräfte sind da. Hier geht es einspurig dran vorbei. Und A20 Richtung Rostock staut es sich vor der Baustelle Bobitz. Hier ungefähr 15 Minuten Zeitverlust. Schauen wir zur Seenplatte. B104, Ortsausgang Neubrandenburg. Unfall, hier geht es einspurig dran vorbei. Und Vollsperrung nach LKW-Unfall gibt es aktuell zwischen Röbel-Müritz und der B198. B109, Vollsperrung auch nach Unfall von Kandelin Richtung Greifswald. Unsere Ostseewelle-Umleitungsempfehlung in Süderholz am besten auf die B194, Abzweig nach Sassen und über Derseko oder nach Greifswald. Und in der Gegenrichtung haben wir den Hinweis bekommen, wenn ihr von Greifswald zur Autobahn wollt, fahrt am besten über Griebenow, Kreuzmannshagen nach Grimmen und dann Grimmen West drauf auf die A20. Die Flitzerblitzer, die stehen jetzt an der A19 Richtung Rostock, im Kreuz Rostock unter der Brücke, A20 Richtung Stettin zwischen Großaarau und Lüdersdorf und Richtung Rostock kurz hinter Grimmen Ost, A24 Richtung Berlin zwischen Zarentin und Gudow, B5 in Dersenow in Richtung Fellan, B103 Rostocker Stadtautobahn zwischen Evershagen und Lüttenklein, Flitzerblitzer an der B104 Ortseingang Schwerin, kurz vor der Eisenbahnbrücke Medewege beidseitig, B194 in Abshagen Richtung Stralsund und in Großplasten in Richtung Staffenhagen. In Verbinder Richtung Ortgut kann es euch erwischen. Außerdem in Wismar, Bürgermeister Hauptstraße und in Lehns, am Lehnsruher Weg in Richtung Hochbrücke. Habt ihr auch noch welche gesehen? Dann ruft an. Studio-Hotline ist immer die 0381 49 78 110. Denn keiner meldet mehr aktuelle Flitzerblitzer.
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0: Also ich sag mal so, wenn ich das zu Hause höre. Ja, dann ist klar, dann muss ich sofort alles fallen lassen und meiner Frau mal wieder das Leben retten, weil irgendwo eine kleine Spinne rumkrabbelt. Ihr hört Ostseewelle und normalerweise ist das ja auch kein Problem. Ne? Ich bin ja gerne der Held in Ritterrüstung für meine Frau, aber heute habe ich mich dann doch so ein bisschen erschrocken. Hier bei uns in Norddeutschland ist die Nosferatu-Spinne immer mehr auf dem Vormarsch und bei der muss man schon ein bisschen vorsichtiger sein. Die kommt ursprünglich aus dem Mittelmeerraum und beißt, wenn sie sich bedroht fühlt. Und das soll dann so brennen wie bei einem Wespenstich. Passt dann auch ganz gut, weil die ist ja auch schwarz-gelb gestreift wie eine Wespe. Immer mehr auf dem Vormarsch, also da muss ich dann doch ein bisschen vorsichtiger sein. Also da hat ein bisschen mehr Respekt.
1: Nimm die guten Handschuhe. Was

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12: Gleich 18.30 Uhr hört Ostseewelle mit dem Feierabend-Update für 6:30. Ingo Lorenz hat die Schlagzeilen für euch.
13: Der einsturzgefährdete Kirchturm in Papendorf bei Pasewalk wird gesichert und zumindest teilweise abgetragen. Diese Entscheidung ist heute bekannt geworden. So soll es möglich werden, die wichtige B104 dort wieder aufzumachen. 6 Staaten des Westbalkan dürfen sich Hoffnungen machen, bald in die EU aufgenommen zu werden. Das hat Bundeskanzler Merz heute gesagt, zum Abschluss des Westbalkan-Gipfels in Montenegro.
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13: Die Grundschüler in Teterow sollen künftig nicht mehr für den Schwimmunterricht ins Malchiner-Peenebad gekarrt werden. Schulleitung, die Stadt und die Eltern haben sich darauf geeinigt, dass Schwimmen jetzt im Naturbad im Teterower See gelernt wird. Hier ist zwar kein Beckenboden zu sehen, heißt es, aber dafür ist alles sehr realitätsnah.
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12: Das Ostseewelle Feierabendwetter für uns in Mecklenburg-Vorpommern. An der Küsschenfabrik in Grabow sind es aktuell 18 Grad. In Pasewalk an der Wurstfabrik 20. Sonne und Wolken gibt es heute im Mix. Stellenweise ziehen auch immer mal wieder ein paar kräftige Schauer und noch kurze Gewitter durch. Und im Zwei-Tage-Trend sieht es ähnlich aus. 18.30 Uhr, Ostseewelle, der beste Verkehrsservice für unser Land. A14 Richtung Karstädt, Höhe Grabow haben wir noch ein Pannenauto, hier bitte schön aufpassen. Dann A20 Richtung Stettin, Unfall gab es, Höhe der Abfahrt Tessin, hier kommt er ganz vorsichtig dran vorbei. Und A20 Richtung Rostock, vor der Baustelle Bobels, dauert es ein bisschen länger, so 10 Minuten müsst ihr mir einplanen. B109, Vollsperrung nach Unfall, hinter Kandelin Richtung Greifswald. Unsere Ostseewelle Umleitungsempfehlung, in Süderholz am besten auf die B194, Abzweig nach Sassen, über der Haseko und nach Greifswald. Und in der Gegenrichtung, wenn ihr von Greifswald zur Autobahn wollt, fahrt ihr am besten Griebenow, Kreuzmannshagen nach Grimmen und dann Grimmen West auf die A20 drauf. Die Flitzerblitzer, die stehen an der A19 Richtung Rostock im Kreuz Rostock unter der Brücke. A20 Richtung Rostock kurz hinter Grimmen Ost, dann B5 in Dersenow Richtung Villan, B103 Rostocker Stadtautobahn zwischen Evershagen und Lüttenklein, B104 Ortseingang Schwerin kurz vor der Eisenbahnbrücke Medewege stehen sie beidseitig, dann B194 in Abzhagen Richtung Stralsund und in Großplasten Richtung Staffenhagen, in Fahrbinde Richtung Ortkrug und in Wismar Lehnensruher Weg Richtung Hochbrücke. Habt ihr auch noch welche gesehen? Dann ruft an. Studio-Hotline ist die 0381 49 78 110, denn keiner meldet mehr aktuelle Flitzerblitzer.
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12: Kommt gut rein ins Wochenende. Ich bin Mike Ross, das Ross im Radio und hier haben wir aktuelle Mucke von Loi für euch. Das hier ist Red Eyes.

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Hier ist Swim brandneu von BTS, letzte Woche Platz 7. Mal gucken.

0: wird nicht müde. Hat gestern auf dem New Yorker Times Square ein gratis Überraschungskonzert gegeben und das in hautengem, pinkfarbenen Korsett, silbernen Stiefeln und blauer Mega-Sonnenbrille. Mit 67 Jahren noch sehr berufsjugendlich. Das war einer ihrer großen Hits aus den 80ern, Papa Don't Preach. Ihr hört Ostseewelle am Freitagabend in der nächsten halben Stunde mit dem brandneuen Hit von Teddy Swims, Mr. Know It All. Wir haben was ganz Entspanntes von Dido mit dabei, Daft Punk und Pharrell Williams, sehr groovig. Und Miles Smith, Stay, If You Wanna Dance. Das und viel mehr, alles gleich nach 19 Uhr. Kleinen Ohrenblick.
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16: Teilabriss für Kirchturm in Papendorf. Balkanstaaten können auf EU-Beitritt hoffen. Guten Abend, ich bin Ingo Lorenz. Lass mal die Kirche im Dorf. Das gilt nicht in Papendorf bei Pasewalk. Hier soll jetzt ein Teil der Kirche schnell verschwinden, damit die Bundesstraße wieder geöffnet wird. Ostseewelle-Reporter Adrian Mützel.
17: Vor 3 Tagen wurde hier ja von jetzt auf gleich die B104 gesperrt, die wichtige Verbindung zur A20. Denn ein Gutachter hatte den Kirchturm als akut einsturzgefährdet eingestuft. Jetzt steht fest, wie es weitergeht. Ein Kran soll die Turmhaube abnehmen, dann werden die Feldsteinmauern des 26 Meter hohen Kirchturms gesichert und teilweise abgetragen. Die Reste können zwar immer noch zusammenstehen, aber keine Fußgänger oder Autos mehr in Gefahr bringen. Wann die B104 in Papendorf wieder aufgemacht wird, das ist noch unklar.
16: Die A19 ist heute Nachmittag bei Malchow gesperrt worden in Richtung Berlin. Hier ist der Rettungshubschrauber gelandet. Vorher hatte ein Flixbus auf der Autobahn gestoppt. Ein 40-jähriger Passagier aus Skandinavien hatte Herzprobleme. Deshalb wurde der Hubschrauber angefordert. Doch es hat sich dann gezeigt, so schlimm war es doch nicht. Der Passagier ist wieder in den Bus gestiegen und weiter mitgefahren.
15: Deutschland und die Welt.
16: 6 Staaten auf dem Balkan dürfen jetzt hoffen, dass es schneller geht mit ihrem EU-Beitritt. Das hat Bundeskanzler Merz heute beim Westbalkan-Gipfel gesagt. Serbien, Bosnien-Herzegowina, Albanien, Nordmazedonien, Kosovo und Montenegro warten schon seit Jahren auf einen EU-Beitritt. Deutschland und Frankreich schlagen nun vor, den Staaten schon vorab leichteren Zugang zum EU-Binnenmarkt anzubieten. Die EU habe ein strategisches Interesse daran, die Staaten des Westbalkans an sich zu binden, so Merz.
15: Sport.
16: Tennisprofi Alexander Zverev hat bei den French Open das Finale erreicht. Der Hamburger hat sich im Halbfinale durchgesetzt gegen den Tschechen Jakub Menzik in 4 Sätzen. Zverev steht nun zum 4. Mal im Finale eines Grand-Slam-Turniers. Gewonnen hat er aber noch nie. 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
16: Ja bitte, ne? Soll er doch. Ich hab nichts dagegen.
0: 17 Grad haben wir aktuell am Dassower See in Nordwestmecklenburg. 18 Grad am Zollense See in Neubrandenburg. Das geht noch runter auf 9 Grad heute Nacht. Ansonsten ändert sich gar nicht so viel. Es ist wechselnd bewölkt. Streckenweise werden wir immer wieder von teilweise sogar kräftigen Schauern und Gewittern überrascht. Der Zwei-Tage-Trend sieht ganz ähnlich aus. Da gibt es mal Sonne, mal Wolken. Vereinzelt auch immer mal wieder ein bisschen Regen bei 22 Grad maximal. 19:02 Uhr.
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0: A20 Richtung Rostock haben wir noch stockenden Verkehr. Vor der Baustelle Bobitz plant man hier so 10 Minuten mehr ein. Und B109, Vollsperrung nach Unfall hinter Kandelin Richtung Greifswald. Am besten umfahrt er das Ganze in Süderholz auf die B194, Abzweig nach Sassen, über Dersekow nach Greifswald. Und in der Gegenrichtung, wenn ihr von Greifswald zur Autobahn wollt, fahrt ihr am besten über Griebenow, Kreuzmannshagen nach Grimmen und dann Grimmen West rauf auf die A20. Die Flitzerblitzer stehen an der A19 Richtung Rostock im Kreuz Rostock unter der Brücke. A20 Richtung Rostock kurz hinter Grimmen Ost. Dann B5 in Dersenow Richtung Fellan. B109 Rostocker Stadtautobahn zwischen Evershagen und Lüttenklein. B104 Ortseingang Schwerin kurz vor der Eisenbahnbrücke Medewege stehen sie beidseitig. B194 Abzhagen Richtung Stralsund und in Großplasten Richtung Staffenhagen. In Verbinder Richtung Ortkrug kann es euch erwischen. Und in Wismar Lehnensruher Weg in Richtung Hochbrücke. Habt ihr auch noch welche gesehen? Immer her damit, ruft an, Studio-Hotline ist die 0381 49 78 110, dann keiner meldet mehr aktuelle Flitzerblitzer.
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habt es immer selbst in der Hand, welche Musik aus euren Lautsprechern kommt. Hier bei Ostseewelle geht das ganz easy. Ihr wünscht euch eure Lieblingshits einfach über die knallrote Ostseewelle-App und schon geht's los. David aus Malchin ist großer Fan von seinem Namensvetter David Guetta, hat er uns geschrieben. Kann sich gar nicht satt hören an seiner Musik. Deswegen hat er sich Beautiful People gewünscht, zusammen mit Sia.

0: 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Und dieser hier passt gut dazu.
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2: Auf geht's ins Wochenende. Ihr hört am Freitagabend Ostseewelle in der nächsten halben Stunde mit Wave von Fastboy und Ruff. Wir haben was Rockiges von Coldplay am Start für euch. Und aktuell Lady Gaga, Abracadabra.
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2: Es wird 19.30 Uhr, ihr hört Ostseewelle mit dem Feierabend-Update für 19:30. Ingo Lorenz hat die Schlagzeilen für euch.
6: Beim Feuer in einem Holzhaus in Lübtheen-Jessenitz heute Morgen sind vermutlich beide Bewohnerinnen zu Tode gekommen. Die Einsatzkräfte haben am Nachmittag zwei Leichen in den Trümmern des Hauses gefunden. Sechs Staaten des Westbalkan dürfen sich Hoffnungen machen, bald in die EU aufgenommen zu werden. Das hat Bundeskanzler Merz gesagt zum Abschluss des Westbalkan-Gipfels in Montenegro.
7: Hier bei uns zwischen Müritz und Usedom.
6: Autofahrer sollten morgen noch mehr aufpassen als sonst. Am Vormittag ist eine Fahrraddemo unterwegs für bessere Radwege an der B197. Diese Demo startet gegen 10:30 in Kavelpass und führt nach Sarno zur Softeisdiele. Hier wollen die Zweirad-Demonstrierer gegen 12.15 Uhr eintreffen.
2: 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Schauen wir aufs Freitagabendwetter hier bei Ostseewelle. Temperaturen liegen aktuell bei 16, 17 Grad. Wir haben in einigen Ecken unseres Landes viel Sonnenschein. In anderen hängen dicke, fette Wolken über uns und streckenweise wird es auch nochmal ordentlich nass. Die letzten Schauer ziehen heute Nacht erstmal ab bei 9 Grad tiefstens. Und der Zwei-Tage-Trend sieht ähnlich aus. Da gibt es mal Sonne, mal Wolken. Ganz vereinzelt kann es auch mal nass werden bei 22 Grad maximal. 19.31 Uhr, Ostseewelle, der beste Verkehrsservice für unser Land. A20 Richtung Rostock, Baustelle Bobitz, hier 10 Minuten Zeitverlust, ansonsten kommt er überall ganz gut voran jetzt. Die Flitzerblitzer stehen an der A19 Richtung Rostock im Kreuz Rostock unter der Brücke. A20 Richtung Rostock, kurz hinter Grimmen Ost, dann B5 in Dersenow Richtung Füllan, B109 Rostocker Stadtautobahn zwischen Evershagen und Lückenklein, B104 Ortseingang Schwerin, kurz vor der Eisenbahnbrücke Medewege, beidseitig B194 in Abzhagen Richtung Stralsund und in Großplasten Richtung Staffenhagen. In Fahrbinde Richtung Ortgut kann es euch erwischen und in Wismar Lehnensruher Weg Richtung Hochbrücke. Habt ihr auch noch welche gesehen? Immer her damit, ruft an. Studio-Hotline ist immer die 0381 49 78 110, denn keiner meldet mehr aktuelle Flitzerblitzer.
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1: Friedrich Drese, Leiter des Orgelmuseums Malchow und Orgelsachverständiger, macht sich Sorgen um die Orgeln bei uns im Land und das ist der Grund.
2: Es findet ja gerade eine sehr kräftige Strukturveränderung innerhalb der Kirche statt, hier in der Nordkirche, vielleicht auch überall. Weniger Personal, in der Schlussfolgerung dann eben auch eine geringere Nutzung der Dorfkirchen, in den Städten ist es nicht so gravierend, und dann in der Folge eben auch eine viel geringere Benutzung der Orgeln. Und das ist fatal. Also wir haben mitunter jetzt auch schon hier im Kirchenkreis Mecklenburg Orgeln, die sind vor 15 oder 20 Jahren restauriert worden und werden 2, 3, höchstens 4-mal im Jahr gespielt. Und das ist verheerend. Das kann nicht Sinn einer Orgelrestaurierung sein.
1: Er freut sich auch darum, jedes Jahr auf den Orgelturn, denn diese Veranstaltungsreihe rückt Orgeln in Dorfkirchen im Landkreis Mecklenburgische Seenplatte in den Fokus und lässt sie erklingen. Beim zweiten Turn dieser Saison geht es am Sonntag in den Nordosten des Landkreises.
2: Da fällt mir es schwer, eine Orgel besonders herauszuheben, aber ich denke dabei doch an Lübbersdorf. Lübbersdorf hat eine tolle Kirche mit einer wunderbaren Akustik für diese Grüneberg-Orgel und dort klingt es einfach sehr schön.
1: Der Turn startet am Sonntag um 14.45 Uhr in Schwichtenberg bei Friedland. Weiter geht es um 16 Uhr in Lübbersdorf und zu Ende um 17.15 Uhr in Schwanbeck. Den Flyer mit allen Orgelturn-Sonntagen und allen Orten gibt es auf der Internetseite der Kirchengemeinde St. Georgen-Waren. Aus der Ostseewelle Kirchenredaktion, Jana Kaniette.
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5: Zwei Leichen nach Feuer in Jesenitz gefunden. Balkanstaaten können auf EU-Beitritt hoffen. Guten Abend, ich bin Ingo Lorenz. Befürchtet hatten viele es schon heute Morgen. Inzwischen ist es traurige Gewissheit. Zwei Menschen haben in Lübten-Jesenitz das Feuer in einem Holzhaus nicht überlebt. Zwei Leichen haben die Einsatzkräfte inzwischen in den Überresten des Gebäudes entdeckt. Vieles spricht dafür, dass es die beiden Bewohnerinnen sind, eine Mutter und ihre erwachsene Tochter. Sie wurden seit heute Morgen vermisst. Die Feuerwehr war zwar schnell in Jesenitz vor Ort und hat gelöscht, doch sie konnte nur noch eine Kita und ein Weiterbildungszentrum gleich daneben schützen. Die Brandursache soll nun ein Ermittler herausfinden. Eine ungewöhnliche Allianz von Streikenden soll am Montag durch Waren ziehen. Zum einen Mitarbeiter des Müritz-Klinikums, zum anderen Beschäftigte der Mülldeponie Rosenow. Die Mediclean-Mitarbeiter fordern einen Tarifvertrag. Bei den beiden Firmen Rosenow geht es auch um einen Tarifvertrag und in einem Fall um mehr Geld. Die Demo soll dann am Montag im Warener Stadthafen am Vormittag starten und zur Klinik ziehen.
0: Deutschland und die Welt.
5: 6 Staaten auf dem Balkan dürfen jetzt hoffen, dass es schneller geht mit ihrem EU-Beitritt. Das hat Bundeskanzler Merz beim Westbalkan-Gipfel heute gesagt. Serbien, Bosnien-Herzegowina, Albanien, Nordmazedonien, Kosovo und Montenegro warten schon seit Jahren auf einen EU-Beitritt. Deutschland und Frankreich schlagen nun vor, den Staaten schon vorab leichteren Zugang zum EU-Binnenmarkt anzubieten. Die EU habe ein strategisches Interesse daran, die Staaten des Westbalkan an sich zu binden, so Merz.
0: Sport.
5: Der Deutsche Eishockeybund hat sich ein Jahr vor der Heim-WM von Bundestrainer Harold Kreis getrennt. Das ist offenbar die Reaktion darauf, dass Deutschland bei der WM in der Schweiz das Viertelfinale verpasst hat. Es war das dritte enttäuschende Turnier hintereinander. Der Verband spricht von einer einvernehmlichen Trennung mit dem Deutsch-Kanadier Kreis. Dessen Vertrag wäre eigentlich noch bis kommendes Jahr gelaufen. Einen Nachfolger hat der Eishockeybund noch nicht. 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Und jetzt das Wetter.
6: Es sind hier und da ein paar Schauer und Wolken dabei, bei aktuell 17 Grad Spitze. Heute Nacht, da bleibt es eigentlich ziemlich ruhig, meist trocken, teilweise sogar klar, nur später ist mal Nebel dabei. Temperaturen gehen auf 7 bis 12 Grad runter. Der Zwei-Tage-Trend. Morgen startet noch ganz freundlich, aber im Laufe des Nachmittags kommen Schauer und einzelne Gewitter dazu. Mit 22 Grad Spitze bleibt es angenehm warm. Am Sonntag, da wird es leider etwas durchwachsener. Viele Wolken und immer mal Regen und Gewitter. 20:02 Ostseewelle, der beste Verkehrsservice für unser Land. Alles frei bei uns. Flitzerblitzer stehen auf der A19 Richtung Rostock, im Kreuz Rostock unter der Brücke in der 40er. A20 Richtung Rostock kurz nach Grimm Ost in der 100er Zone. B104 Ortseingang Schwerin kurz vor der Eisenbahnbrücke Medewege beidseitig. B194 in Großplasten Richtung Staffenhagen, in Fahrbinde Richtung Ortkrug und in Wismar Lehnensruher Weg Richtung Hochbrücke. Wenn ihr noch was habt, dann ruft gerne an auf unserer Studio-Hotline 0381 49 78 110, denn keiner meldet mehr aktuelle Flitzerblitzer.

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1: Willkommen zu unserer Top 20 Chartshow mit den 20 meistgewünschten Hits der letzten Tage, gewählt von euch, unseren Hörerinnen und Hörern. Und heute wird's besonders spannend. Wir bekommen eine neue Nummer 1. Außerdem ein paar richtig schicke Neuheiten, unter anderem mit Madonna, Shaboozy, Lost Frequencies. Und natürlich zählen wir uns wieder Stück für Stück nach oben. Los geht's, ganz unten auf der Chartleiter, auf Platz 20. Und da wartet direkt Bruno Mars auf uns mit I Just Might.
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1: Olivia Dean, So Easy, auf Platz 3. Letzte Woche auf 2, Teddy Swims, Mr. Know-It-All. Und auf 1 hatten wir wieder Bibi Rexha mit New Religion, wird heute an der Chartspitze abgelöst.
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0: 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Platz 19.

0: Repeat It, neuer gemeinsamer Song von Martin Garrix und Ed Sheeran. In dieser Woche auf 19.
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0: Taylor Swift kehrt für ihren neuen Song zurück zu ihren Country-Wurzeln und schrieb für Disney einen neuen Musiktitel. Es wird der Originalsong zu Toy Story 5. Ja, der Film startet bei uns in Deutschland am 23. Juli. Und wie Taylor selbst erzählt hat, dass sie schon als Kind ein riesiger Toy Story-Fan war. Und deshalb ist es für sie natürlich etwas ganz Besonderes. Jetzt Teil dieser Film.

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1: Wird uns ab Donnerstag begleiten, der offizielle Fußball-WM-Song Die Die. Bei uns in dieser Woche auf Platz 17 Shakira und Burna Boy. Es vergeht wirklich keine Woche, es gibt immer wieder was Neues von David Guetta, auch in dieser Run Run River. Gemeinsam mit A-Log kommt ihr gleich nach Michael Schulte, 5 AM.
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3: Das Wetter hier bei Ostseewelle. Sieht eigentlich ganz gut aus. Bei Schwerin und Rostock, da messen wir noch 16 Grad aktuell. Und die Sonne spitzelt auch raus. Bei Neubrandenburg sind gerade ein paar Regenschauer dabei. Aber die ziehen auch immer weiter Richtung Osten ab. Wenn ihr heute Abend noch unterwegs seid, Jacke mitnehmen. Aber Regen ist eher kein großes Thema in der Nacht. Die wird überwiegend trocken und recht frisch. Der 2-Tage-Trend. Samstag fängt noch nett an, später wird es aber etwas wechselhaft mit Schauern und einzelnen Gewittern. Temperaturen sind um die 20 Grad. Am Sonntag ist es dann eher ein typischer Kauschtag. Viele Wolken, immer mal Regen und erst zum Abend beruhigt sich das Wetter wieder. 20.30 Uhr, Ostseewelle, der beste Verkehrsservice für unser Land. Alles frei bei uns. Die Flitzerblitzer stehen auf der A20 Richtung Rostock, kurz nach Grimm-Ost in der 100er. B5 in der Sinne Richtung Velan, B103 Rostocker Stadtautobahn zwischen Evershagen und Lüttenklein, B104 wird geblitzt, Ortseingang Schwerin kurz vor der Eisenbahnbrücke Medewege beidseitig, zwischen Fahrbinde und Ortkrück Höhe-Goldenstedt, in Neuplacht Richtung Lüchen und in Röbel Bahnhofstraße Höhe der Polizei. Habt ihr noch was gesehen? Dann ruft an auf unserer Studio-Hotline 0381 49 78 110. Denn keiner meldet mehr aktuelle Flitzerblitzer.

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1: Eure Top 20 Hits dieser Woche, es geht weiter mit dem Countdown und
0: Platz 15.
1: Kamrat, Hug Yourself, gefolgt von Somber, Neues von Shavuzi, einen ehemaligen Nummer 1 Hit aus 2004 und Turn the Lights Off von Kado. Alles in der nächsten Viertelstunde hier bei uns.

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0: 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Platz 14.

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1: Oh, 22 Jahre geht es zurück.
2: September 2004 drehte ein schwedischer Produzent richtig auf und ließ für seinen Song die Stimme nochmal neu einsingen. Call on Me wurde daraus. Stevie Winwood heißt der Sänger, hatte mit Valerie in den 80ern Erfolg und half dem Schweden Eric Prydz bei der Produktion. Nummer 1 in England und Deutschland, noch heute eine heiße Nummer. Eric Prydz mit Call on Me. Im Kino liefen die Streifen Catwoman, Harry Potter, Spider-Man, Alexander und Schreck 2. Bei der Oscarverleihung 2004 gewann Haushoch und 11 Oscars der Fantasy-Film Der Herr der Ringe, die Rückkehr des Königs. Crazy in Love von Beyoncé wurde als R&B-Song bei den Grammy Awards ausgezeichnet, war im Vorfeld natürlich in sämtlichen Ländern an der Spitze der Charts.

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1: Unverkennbar dieser Musikmix aus Country, Hip-Hop und Pop. Dazu die markante Stimme Jabuzi war das aus den USA mit seiner neuen Single Cowgirl. Ein weiterer Vorgeschmack auf sein kommendes Album. Ende Juli ist es soweit. Der nächste neue Song kommt gleich In Your Eyes von Alesso und One Republic. Hier nach unserer nächsten Platzierung.
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1: Da haben wir Kaigo und Khalid. Save My Life.

0: ist heute die Nummer 1. Gleich geht's weiter mit euren Hörercharts bei Ostseewelle.
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3: Zwei Leichen nach Feuer in Jessenitz gefunden. 15-Jähriger soll Schüsse auf Sylt abgefeuert haben. Guten Abend, ich bin Ingo Lorenz. Befürchtet hatten es viele schon heute Morgen, inzwischen ist es traurige Gewissheit. Zwei Menschen haben in Lübten-Jessenitz das Feuer in einem Holzhaus heute nicht überlebt. Die Einsatzkräfte haben zwei Leichen in den Überresten des Gebäudes entdeckt. Viele spricht dafür, dass es die beiden Bewohnerinnen sind, eine Mutter und ihre erwachsene Tochter. Sie wurden seit heute Morgen vermisst. Die Feuerwehr hat zwar in Jessenitz schnell gelöscht, doch sie konnte nur noch eine Kita und ein Weiterbildungszentrum gleich daneben schützen. Auch die Reste von Ostseewal Timmy sind jetzt vom Strand der dänischen Insel Anholt eingesammelt, nach der Untersuchung der Leiche dort direkt am Wasser. Eine genaue Todesursache hat die Obduktion bisher nicht ergeben, nur eins steht nun fest, Timmy war ein Weibchen. Die A19 ist heute Nachmittag bei Malchow gesperrt worden in Richtung Berlin. Hier ist der Rettungshubschrauber gelandet. Vorher hatte ein Flixbus auf der Autobahn gestoppt. Ein 40-jähriger Passagier aus Skandinavien hatte Herzprobleme. Deshalb wurde der Hubschrauber angefordert. Doch es hat sich dann gezeigt, so schlimm war es doch nicht. Der Passagier ist wieder in den Bus gestiegen und weiter mitgefahren.
0: Deutschland und die Welt.
3: Nach den Schüssen mitten in Westerland auf Sylt hat jetzt eine Richterin Haftbefehl erlassen gegen den mutmaßlichen Täter. Nach Informationen der Bild-Zeitung ist es ein 15-jähriger Aserbaidschaner. Und es gibt den Verdacht, unbekannte Hintermänner haben ihn als Killer auf die Insel geschickt. Drei Schüsse hatten einen Friseurladen getroffen. Was hinter der Attacke steckt, das ist noch völlig unklar. Auch ein 23-jähriger Türke sitzt in Untersuchungshaft. Er soll mit der Schießerei zu tun haben. Die CDU in Brandenburg hat ein Problem mit einem prominenten Politiker, Kultusminister Konrad Clemens. Der steht in der Oberlausitz vor Gericht, weil er laut einem Blitzerfoto vor einem Seniorenheim 81 gefahren ist, statt der erlaubten 30. Der Richter verhandelt seit heute gegen ihn wegen verbotenen Autorennens auf der Straße. Das geht auch als Alleinraser. Brisant, der Richter ist Linker und hat schon mal gegen einen CDU-Kandidaten verloren. Brisant auch. Der Minister hat schon 11 Einträge in Flensburg. 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Und jetzt das Wetter.
4: In der Seenplatte haben wir 1-2 Schauer. Ansonsten sieht es wirklich noch ganz gut aus. Es ist sonnig bei bis zu 16 Grad. Die Nacht wird ganz entspannt, trocken, teilweise sogar sternenklar und auch ziemlich frisch. Der Zwei-Tage-Trend können wir morgen noch ganz gut nutzen, den Tag, bevor es dann am Nachmittag vereinzelt Schauer oder Gewitter gibt bis 22 Grad. Und am Sonntag, da sollten wir den Regenschirm lieber griffbereit haben. Es wird wechselhaft mit Regen und einzelnen Gewittern, bevor sich das Wetter abends dann langsam wieder fängt. 21.03 Uhr, Ostseewelle, der beste Verkehrsservice für unser Land. Alles frei. Die Flitzerblitzer stehen auf der B5 in Dersenow Richtung Wilan, auf der B96 zwischen Lietze und Bergenhöhe Reiswijk, B103 Rostocker Stadtautobahn zwischen Ebershagen und Lüttenklein, B105 Ribnitz Richtung Stralsund Höhe Altenbillershagen, auf der B111 wird geblitzt in Zempin beidseitig, B191 in Lutheran Richtung Parchim, zwischen Fahrbinde und Ortkrug Höhe Goldenstedt, in Neuplacht Richtung Lüchen, und in Röbel Bahnhofstraße Höhe der Polizei. Habt ihr noch was? Dann ruft an auf unserer Studio-Hotline 0381 49 78 110. Denn keiner meldet mehr aktuelle Flitzerblitzer.

0: Stunde 2 hier im Chart-Countdown. Es kommt neue Musik von Madonna, Alex Warren und Lost Frequencies. Außerdem bekommen wir eine neue Nummer 1 und die Plätze 10 bis 1.
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0: Da geht's direkt weiter mit Leonie und Callum Scott. Hier ist Stay.

0: BTS mit Swim auf 9.
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0: Ja, das war ganz klar sein musikalischer Durchbruch. Ordinary, der Song, der Alex Borin 2025 richtig groß gemacht hat. Inzwischen gehört der kalifornische Popkünstler zu den spannendsten neuen Stimmen im Pop. War im April auch schon für 3 Konzerte in Deutschland. Ende Sommer erscheint dann sein 2. Album, Wild Child. Daraus kennen wir schon Fever Dream, stand bei uns an der Chartspitze. Ja, und jetzt kommt noch ein Vorgeschmack, unser Hitvorschlag Passenger. Hier ist Alex

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1: In dieser Reihenfolge hatten wir Neues von Madonna, Love Sensation. Auf Platz 8 Jennifer Lopez und David Guetta, Save Me Tonight. Und Drop Dead, gerade gehört, Olivia Rodrigo. In dieser Woche auf Platz 7. Das hier sind One Republic. Es

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5: Wir blicken gemeinsam aufs Wetter bei Ostseewelle und genießen jetzt erstmal den wunderschönen Sonnenuntergang bei 15 Grad Spitze. Und heute Nacht, da machen wir uns wettertechnisch auch keine großen Gedanken. Es bleibt meist trocken, teilweise auch klar und ziemlich frisch bei 7 Grad minimal. Der Zwei-Tage-Trend sieht morgen nach, sieht nach schönem Wetter aus, aber später könnten ein paar Schauer vorbeiziehen. Temperaturen sind um die 20 Grad. Am Sonntag wird dann der ungemütlichste Tag der nächsten Tage. Viele Wolken, immer wieder Regen und gegen Abend wird es aber langsam wieder freundlicher. 21:31 Uhr, Ostseewelle, der beste Verkehrsservice für unser Land. Alles frei bei uns. Flitzerblitzer stehen auf der B96 zwischen Lietze und Bergenhöhe Reiswijk. B103 Rostocker Stadtautobahn zwischen Ebershagen und Lüttenklein. B105 Ribnitz Richtung Stralsund, Höhe Altenwellershagen. Auf der B111 wird beidseitig in Zempin geblitzt. B191 in Lutheran Richtung Parchim. Laura meldet uns. Burg Stargard von Lidl runter in der 30er-Zone. Zwischen Fahrbinde und Ortkrug, Höhe Goldenstedt. In Neuplacht Richtung Lüchen. Und in Röbel, Bahnhofstraße, Höhe Polizei. Habt ihr noch was? Dann ruft an auf unserer Studio-Hotline 0381 49 78 110, denn keiner meldet mehr aktuelle Flitzerblitzer.
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6: Auf dem Weg zu unserer neuen Nummer 1, da haben wir vorher noch Neues von Lost Frequencies. Auf Platz 4 Harry Styles American Girls, hier gleich nach Olivia Dean. So easy.
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1: Ihn hatten wir auch schon vor einigen Wochen an der Chartspitze. Alex Warren mit Fever Dream in dieser Woche.
0: Platz

0: Das war der Belgier Lost Frequencies mit unserem vierten Hitvorschlag, Live It All, gesungen von Karin Lomax.
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0: So, und nun ist es soweit, nach 4 Wochen an der Chartspitze geht's abwärts. Nicht viel, nur ein Plätzchen, New Religion.
1: Platz 2.

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1: Das waren die 20 meistgewünschten Hits dieser Woche. Ihr habt euch abgestimmt im Internet. Mr. Know-It-All, ganz klar vorne in dieser Woche. Hier ist Teddy Swims.
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7: Zwei Leichen nach Feuer in Jessenitz gefunden. 15-Jähriger soll Schüsse auf Sylt abgefeuert haben. Guten Abend, ich bin Ingo Lorenz. Befürchtet hatten es viele schon heute Morgen, inzwischen ist es traurige Gewissheit. Zwei Menschen haben in Lübten-Jessenitz das Feuer in einem Holzhaus heute nicht überlebt. Die Einsatzkräfte haben zwei Leichen in den Überresten des Gebäudes entdeckt. Viele spricht dafür, dass es die beiden Bewohnerinnen sind, eine Mutter und ihre erwachsene Tochter. Sie wurden seit heute Morgen vermisst. Die Feuerwehr hat zwar in Jessenitz schnell gelöscht, doch sie konnte nur noch eine Kita und ein Weiterbildungszentrum gleich daneben schützen. Auch die Reste von Ostseewald Timmy sind jetzt vom Strand der dänischen Insel Anholt eingesammelt, nach der Untersuchung der Leiche dort direkt am Wasser. Eine genaue Todesursache hat die Obduktion bisher nicht ergeben, nur eins steht nun fest, Timmy war ein Weibchen. Die A19 ist heute Nachmittag bei Malchow gesperrt worden in Richtung Berlin. Hier ist der Rettungshubschrauber gelandet. Vorher hatte ein Flixbus auf der Autobahn gestoppt. Ein 40-jähriger Passagier aus Skandinavien hatte Herzprobleme. Deshalb wurde der Hubschrauber angefordert. Doch es hat sich dann gezeigt, so schlimm war es doch nicht. Der Passagier ist wieder in den Bus gestiegen und weiter mitgefahren.
4: Deutschland und die Welt.
7: Nach den Schüssen mitten in Westerland auf Sylt hat jetzt eine Richterin Haftbefehl erlassen gegen den mutmaßlichen Täter. Nach Informationen der Bild-Zeitung ist es ein 15-jähriger Aserbaidschaner. Und es gibt den Verdacht, unbekannte Hintermänner haben ihn als Killer auf die Insel geschickt. Drei Schüsse hatten einen Friseurladen getroffen. Was hinter der Attacke steckt, das ist noch völlig unklar. Auch ein 23-jähriger Türke sitzt in Untersuchungshaft. Er soll mit der Schießerei zu tun haben. Die CDU in Brandenburg hat ein Problem mit einem prominenten Politiker, Kultusminister Konrad Clemens. Der steht in der Oberlausitz vor Gericht, weil er laut einem Blitzerfoto vor einem Seniorenheim 81 gefahren ist, statt der erlaubten 30. Der Richter verhandelt seit heute gegen ihn wegen verbotenen Autorennens auf der Straße. Das geht auch als Alleinraser. Brisant, der Richter ist Linker und hat schon mal gegen einen CDU-Kandidaten verloren. Brisant auch. Der Minister hat schon 11 Einträge in Flensburg. 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Und jetzt das Wetter.
8: Wir haben wirklich trockenes Wetter bei uns im ganzen Land, sonst auch kaum Wolken da. Und in der Nacht, da bleibt es auch ziemlich ruhig. Meist trocken, teilweise sogar klar, nur später ist mal etwas Nebel dabei. Temperaturen gehen auf 7 bis 12 Grad runter. Der Zwei-Tage-Trend startet morgen noch ganz freundlich, aber im Laufe des Nachmittags kommen Schauer und einzelne Gewitter dazu. Mit 22 Grad Spitze bleibt es angenehm warm. Übermorgen am Sonntag wird es leider etwas durchwachsener. Viele Wolken und immer mal Regen und Gewitter. 22.02 Uhr, Ostseewelle, der beste Verkehrsservice für unser Land. Kreisnob bis Mecklenburg auf der B208 in Mühleneichsen ist die Ampelanlage ausgefallen. Und Fußgänger zwischen Greifswald und Brünzow laufen direkt an der Straße rum. Die Flitzerblitzer stehen auf der B5 in Dersenow Richtung Wilan, auf der B96 zwischen Lietze und Bergenhöhe Reiswijk, B103 Rostocker Stadtautobahn zwischen Evershagen und Lüttenklein, B111 in Zempin beidseitig, B191 in Lutheran Richtung Parchim, Burg Stargard von Lidl runter in der 30er-Zone, zwischen Fahrbinde und Ortkrug Höhe Goldenstedt, in Neuplacht Richtung Lüchen und in Röbel Bahnhofstraße Höhe Polizei. Keiner meldet mehr aktuelle Flitzerblitzer.
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1: Ich bin Tine Klimach. Der ukrainische Präsident Selenskyj bedauert die Absage eines direkten Treffens durch Kreml-Chef Putin. Leider wähle die russische Seite erneut den Krieg, sagte Selenskyj in einer Videobotschaft. Selenskyj hatte Kreml-Chef Putin in einem Schreiben direkte Friedensgespräche in einem Drittstaat angeboten. Putin